0: Meist nicht aus, nur vereinzelt kann es auch mal Schauer oder Gewitter geben, 20 bis 15 Grad. Tagsüber dann bis 34 Grad, dazu viel Sonne, nur vereinzelt mal ein Hitzegewitter möglich, ansonsten aber meist trocken heute. Und der Mittwoch dann ähnlich bis 35 Grad.
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2: Zurzeit liegen uns keine Meldungen vor, wir wünschen allen unterwegs gute Fahrt.
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0: Guten Morgen. So mitten in der Nacht braucht's eigentlich mal so einen Song, der einen so ein bisschen nach vorne bringt, so einen kleinen Stimmungsbooster. Und den habe ich jetzt für euch. Hier ist Leonie mit Don't Worry.

0: Und da liegen Freude und Leid dann wirklich richtig nah beieinander. Zum Ende dieser Woche gibt es Zeugnisse bei uns in NRW. Für manche ist es ein schöner Moment, für andere vielleicht eher so ein Moment mit ziemlich viel Bauchweh, ne, weil es vielleicht notentechnisch nicht ganz so gut aussieht. Vielleicht hilft euch da ja ein Blick auf jemanden, bei dem Schule auch nicht gerade nach Hollywood Happy End aussah. Bei Steven Spielberg, Kollege Robert Jans.
1: Spielberg wollte damals in den 1960er Jahren an die berühmte Filmschule der University of Southern California. Da wurde er aber mehrfach abgelehnt, weil seine Abschlussnoten relativ mittelmäßig waren. Spielberg hat danach aber nicht beschlossen, dass sein Traum damit erledigt ist. Nein, er ist stattdessen nach Los Angeles gegangen, hat bei Universal irgendwie den Fuß in die Tür bekommen als Praktikant, Laufbursche, Beobachter, einfach jemand, der unbedingt in diese Welt wollte. Während die Filmschule also sagte, passt nicht, hat Spielberg angefangen, sich selbst reinzuarbeiten. Später kam dann noch raus, Spielberg hat Dyslexie, eine Lese-Rechtschreibstörung. Er selbst hat erst mit über 60 erfahren, warum Lesen und Schule für ihn früher so schwer waren. Er hat erzählt, dass er in der Schule beim Lesen hinterherhing und gehänselt wurde. Und Jahre später, da ist ausgerechnet dieser abgelehnte Filmschüler einer der größten Filmemacher der Welt geworden. Und tatsächlich hat Spielberg seinen Abschluss dann auch nochmal nachgeholt. Sein Abschlussfilm war dann Schindlers Liste. Andere geben eine Seminararbeit ab, Spielberg kommt einfach mit einem Oscar-Film um die Ecke. Die Botschaft ist also nicht, man muss sich nicht anstrengen in der Schule, weil Noten egal sind. Nein, Steven Spielbergs Story zeigt, ein Zeugnis ist eine Momentaufnahme. Es sagt was darüber, wie es gerade in Deutsch, Mathe oder Englisch läuft, wie fit man am Tag der Klassenarbeit war. Aber es sagt nicht, wie viel Fantasie und Leidenschaft jemand hat, wie viel Biss, wie viel Gefühl für Geschichten und schon gar nicht, was aus jemandem noch werden kann.

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1: Zurzeit liegen uns keine Meldungen vor. Wir wünschen allen unterwegs gute Fahrt.
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2: Der Dienstag ist noch ganz, ganz frisch. Wir atmen jetzt mal ganz tief durch. Wir entspannen uns jetzt mal ein bisschen und hören dabei Evanescence mit Bring Me to Life. Schöne Nacht mit uns.

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0: Playboy, ne? Playboy kennen wir alle. Das ist ja das mit den hier mit den guten Interviews. Das ist natürlich kompletter Blödsinn, was ich hier sage. Den Playboy, den kauft man ausschließlich wegen der Witze, die drin stehen.
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3: Ja, nee, ist klar.
4: Simone Ballack ist nicht nur 50 geworden, sondern auch in der aktuellen Ausgabe des Playboys zu sehen. Ja, und das hat mich überrascht. Ich meine, dass es diese Zeitung noch gibt. Ich dachte, spätestens seit OnlyFans ist da ein ganzes Regal frei geworden im Kiosk. Für, Fisch und Fang oder, ja, schöne Popos. Und ich freue mich ja auch. Im Playboy stehen immer noch die besten Witze und ab und zu was über Porsche. Aber die machen das auch gut beim Playboy. Das sind wirklich immer ästhetische Bilder, muss man sagen. Wie die das da immer anrichten, einfach toll. Ich bin überzeugt, dass die Playboy-Fotografen sogar meine alte Tante Ilse noch scharf ablichten könnten. Und die hatte in ihrem Alter nicht das Potenzial einer Desiree Nick. Ja, Tante Ilse hat noch nie Sport getrieben. Sternzeichen Frankfurter Kranz, Aszendent Buttercreme. Mein Vater hat immer gesagt, ja, Ilse, ne? Vom Weiben schön, aber bei Weiben nicht schön. Aber der war schließlich ihr Bruder, der durfte das sagen.
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1: Ich bin Diana Kramer. Der Iran-Krieg ist in den vergangenen Tagen mit gegenseitigen Attacken erneut eskaliert. Nun melden die US-Streitkräfte weitere Angriffe. Zuvor hatte US-Präsident Donald Trump die Wiederaufnahme der Seeblockade gegen Schiffe angekündigt, die iranische Häfen ansteuern.
2: Trump sagt, dass die USA die volle Kontrolle über die Straße von Hormuz übernehmen und diese betreiben wollten. Dies beinhaltet eine Transitgebühr von 20% des Frachtwertes von Lastschiffen, denen die USA sichere Passage gewährleisten. Die USA würden dieses Geleit nicht umsonst machen, erklärt Trump. Iranische Schiffe werden fortan wieder von allen heimischen Häfen blockiert. Die Fronten sind erneut verhärtet. Infolge der jüngsten Angriffe ist die Schifffahrt durch die Meerenge drastisch zurückgegangen. Tina Eck, USA.
1: Für Bewohnerinnen und Bewohner in Pflegeheimen in Deutschland steigen die selbst zu zahlenden Anteile immer weiter. Zum 1. Juli waren im ersten Jahr im Heim im bundesweiten Schnitt 3.364 € pro Monat aus eigener Tasche fällig. Das zeigt eine Auswertung des Verbands der Ersatzkassen. Das waren monatlich 119 € mehr als zu Jahresbeginn und 256 € mehr als im Juli vergangenen Jahres. Im Ländervergleich am teuersten ist ein Pflegeheimplatz in Bremen. In Sachsen-Anhalt zahlen Bewohner im Schnitt knapp 900 € weniger. Es war eine Jahrhundertflut, die ganze Ortschaften verwüstet hat. Die Flutkatastrophe in Rheinland-Pfalz und Nordrhein-Westfalen, bei der 185 Menschen starben, die meisten von ihnen im Ahrtal. Heute jährt sich das Unglück zum 5. Mal.
3: Laut dem Eifelkreis Bitburg-Prüm sind rund 90% der Flutschäden mittlerweile behoben. Dabei flossen insgesamt über 100 Millionen € in verschiedenste Maßnahmen. Zudem wurde auch die Hochwasserprävention verbessert. In Rheinland-Pfalz läuft seit letztem Jahr ein neues Pegelmesssystem. Dieses sammelt viertelstündig die Daten von 32 Messstellen im ganzen Bundesland in einer Datenbank. Und auch NRW hat nach der Katastrophe aufgestockt. Die letzten 5 Jahre wurde die Anzahl an Hochwassermeldepegeln von 84 auf 122 erhöht. Jonas Mikulajczak, Redaktion.
1: Zum Sport. Bei der Fußball-WM sind nur noch 4 Mannschaften im Rennen. Das erste Halbfinale bestreiten heute Abend Frankreich und Spanien. Anstoß ist um 21 Uhr unserer Zeit.
4: Das Wetter.
5: In der Nacht zum Dienstag gibt's nur ein paar Wolken. Regen soll es keinen geben. Ganz vereinzelt könnte mal örtlichen Schauer dabei sein, aber ist eher selten. So richtig viel kühlt es auch nicht ab. Die Tiefstwerte liegen zwischen 20 und 15 Grad. Am Tag wird's dann wieder sommerlich heiß bei bis zu 34 Grad.
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6: Zurzeit liegen uns keine Meldungen vor. Wir wünschen allen unterwegs gute Fahrt.
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5: Hallo, hallo, eine schöne Nacht mit uns. Johanna Tänzer hier für euch. Und eigentlich sollte das neue Album von Alex Warren erst Ende August rauskommen. Jetzt hat er aber ein Video gepostet, wo auf einmal drin steht, ey, wenn mein Album erst in 6 Wochen rauskommen soll, ich aber nicht so lange warten kann. Und dann mit dem Untertitel 48 Hours. Also, kriegen wir das vielleicht doch schon früher als gedacht? Die Fans rasten in den Kommentarspalten auf jeden Fall komplett aus. Also nach dem Motto, ey, Alex, was soll das heißen, 48 Hours? Ich weiß es doch auch nicht, aber Leute, I keep you updated, wie man so schön sagt. Hier ist er für euch, Alex Warren mit Fever Dream.

0: Will Smith, Miami. Guten Morgen zusammen.
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0: Und wer gewinnt das nächste WM-Spiel? Heute ist ja das erste WM-Halbfinale. Frankreich tritt gegen Spanien an. Und wie das ausgehen könnte, da gibt es ja bei der WM immer so ganz viele Expertenmeinungen zu, ne? In Toronto, in Kanada, kommt eine davon aus einem Aquarium. Ja, da tippt einfach ein Goldfisch die Spiele, hat mein Kollege Leo Arrighi rausgefunden.
2: Swimbappé ist ein kleiner orangefarbener Oranda-Goldfisch. Und ja, der Name ist natürlich angelehnt an Kylian Mbappé. Dann nimmst du einfach einen Fisch, packst ein Wortspiel drauf und fertig ist das nächste WM-Phänomen. Swimbappé lebt in Toronto in einem Aquarium, das aussieht wie ein kleines Fußballfeld. Wirklich echt nett dekoriert. Dieses Aquarium steht vor einem Bürogebäude in der Innenstadt. Jeden Tag versammeln sich dort Menschen, um zu schauen, was der Fisch zum nächsten WM-Spiel sagt. Das Prinzip ist schön simpel. Über dem Aquarium hängen die Flaggen der Teams. Swimbappé schwimmt los, links oder rechts. Und je nachdem, wohin er sich bewegt, steht sein Tipp fest. Das klingt erstmal nach kompletter Willkür, also ungefähr wie manche VAR-Entscheidung, nur mit mehr Schuppen. Aber Swimbappé hat inzwischen schon 14 richtige Vorhersagen. Besonders mutig war sein Tipp bei Brasilien gegen Haiti. Da schwamm Swimbappé ausgerechnet zu Haiti, also zum klaren Außenseiter. In Toronto ist Swimbappé jedenfalls zur kleinen Attraktion geworden. Leute bleiben auf dem Weg zur Arbeit stehen, Kinder drücken ihre Nase an der Glasscheibe platt und plötzlich diskutieren Erwachsene ernsthaft darüber, was ein Goldfisch vom nächsten WM-Spiel hält.
0: Ich lieb alles daran. Und ich stelle fest, ein Goldfisch hat einfach mehr Ahnung als ich, was das angeht. Naja.
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Zumindest bei uns, weil die gibt es immer noch als Band, sind in Amerika noch erfolgreich, die touren gerade auch und waren aber auch zum Beispiel in London und morgen sind sie in Dublin, habe ich gerade gesehen. Also, wenn ihr den Hype von 2010 nochmal aufgreifen wollt, zack, ab nach Dublin mit euch. Ansonsten jetzt hier einfach Radio lauter machen und Halfway Gone hören.

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1: Ich bin Diana Kramer. Die geplante internationale Schutztruppe für die Ukraine soll schon bald Militärmanöver in den Nachbarstaaten der Ukraine abhalten. Das kündigte Frankreichs Präsident Emmanuel Macron am Abend nach einem Treffen der Koalition der Willigen an. An dem Treffen hatte auch Bundeskanzler Merz teilgenommen. Er sagte am Abend in Paris:
2: Wir haben denselben Kompass. Er ist auf Frieden für die Ukraine und Sicherheit für Europa ausgerichtet. Die Ukraine ist bereit, den Krieg zu beenden. Sie war es immer. Auch wir sind offen für Friedensverhandlungen zwischen der Ukraine und Russland. Es liegt einzig und allein jetzt an Präsident Putin, diese Chance zu ergreifen.
1: Bundeskanzler Merz. Deutschland, Frankreich und 7 weitere europäische Staaten hatten zuvor mit der Ukraine ein Bündnis zur Raketenabwehr geschlossen. Das US-Militär greift nach eigenen Angaben erneut Ziele im Iran an, die dritte Nacht in Folge. Damit soll die Fähigkeit des Irans weiter geschwächt werden, Attacken auf Zivilisten und Handelsschiffe in der Straße von Hormuz auszuüben, heißt es. Die US-Angriffe und Irans Vergeltungsschläge befeuern die Sorge vor einem vollständigen Wiederaufflammen des Krieges. Die außergewöhnliche Hitzewelle in der zweiten Junihälfte in Deutschland und weiten Teilen Europas hat meteorologische Geschichte geschrieben. Nach Angaben des Deutschen Wetterdienstes wurden an 467 von 488 Wetterstationen Allzeit- und Monatsrekorde bei der Höchsttemperatur registriert. Gleich mehrmals war die 40-Grad-Marke überschritten worden. Zum Fußball. Bei der WM sind noch 4 Teams im Rennen um den Titel. Im ersten Halbfinale treffen heute Abend Vizeweltmeister Frankreich und Europameister Spanien aufeinander.
3: Für viele Experten ist es das vorweggenommene Endspiel. Frankreich mit Superstürmer Kylian Mbappé ist bis jetzt mit 6 Siegen und insgesamt 16 erzielten Toren geradezu durch die WM marschiert. Europameister Spanien hat sich nach dem Stolperstart mit dem 0:0 gegen Außenseiter Kap Verde kontinuierlich gesteigert und erst ein Gegentor bei diesem Turnier kassiert. Vor 2 Jahren standen sich beide Teams übrigens auch im Halbfinale der Europameisterschaft gegenüber. Damals siegte Spanien 2:1. Thomas Thonfeld, Sport. Redaktion.
1: Im zweiten Halbfinale spielt morgen Abend England gegen Argentinien.
4: Das Wetter.
5: Die Nacht ist trocken und klar, Regen ist keiner dabei. Dazu bleibt es recht schwül bei 20 bis 15 Grad. Und am Tag bleibt es dann wieder sommerlich heiß mit bis zu 34 Grad.
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6: Zurzeit liegen uns keine Meldungen vor. Wir wünschen allen unterwegs gute Fahrt.
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5: Hallo zusammen, eine schöne Nacht mit uns. Johanna Tänzer hier für euch. Ich sag einen schönen, sehr frühen guten Morgen. Und Miles Smith sagt, huhu.

0: Hallo am frühen Dienstag. Hi zusammen. Leute, es ist die letzte Woche. Also nein, es sind fast die letzten Tage jetzt vor den anstehenden Sommerferien in NRW. Und dann heißt es für einige zumindest ab in den Urlaub. Endlich raus mal wieder. Anderes Essen essen, was Neues sehen, neue Leute kennenlernen. Und es ist ja mir ganz witzig, weil viele von euch kommen nach dem Urlaub nach Hause und haben tatsächlich auch was fürs Leben gelernt.
1: Kein altes Auto kaufen, wenn man es nicht reparieren kann. In Bosnien sind wir liegen geblieben und ich bin mehrfach unterm Auto gelegen.
2: Ich habe gelernt, dass der Gratis-Uso im Restaurant sehr gut ist. Und den wir dann bestellt haben, weil der so gut war, der war gewöhnungsbedürftig.
3: Die Kinder haben viel gelernt. Laufen, schwimmen.
4: Heute erst gerade vor einer halben Stunde, Stunde einfach mal auf andere Menschen zugehen und einfach freundlich sein, kommt einfach wieder zurück auf einen.
5: Also ich war in Prag und abgesehen davon, dass Prag eine wirklich wunderschöne Stadt ist, finde ich, dass die Menschen da auch super offen waren.
6: Also war das eher eine kulturelle Erkenntnis?
5: Ja, würde ich schon sagen.
0: Ja, hervorragend. Leute, ich lerne ja nach jedem Urlaub aufs Neue, dass ich mich einfach nie genug mit Sonnencreme einschmieren kann. Ja, ja, Lichtschutzfaktor 50 ist für mich niemals gut genug.
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1: Zurzeit liegen uns keine Meldungen vor. Wir wünschen allen unterwegs gute Fahrt.
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2: Hallo, hallo. Johanna Tänzer ist hier. Herzlich willkommen an diesem sehr frühen Dienstagmorgen. Wir halten natürlich durch, ne? Packen wir zusammen. Motivation kommt jetzt hier von Rihanna.

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1: Ich bin Diana Kramer. Das US-Militär hat in der dritten Nacht in Folge Ziele im Iran attackiert. Die Streitkräfte hätten eine neue Angriffswelle gestartet, teilte das zuständige Regionalkommando des US-Militärs auf X mit. Diese Angriffe würden die Fähigkeit des Irans weiter einschränken, unschuldige Zivilisten und Handelsschiffe in der Straße von Hormuz zu attackieren, heißt es. US-Präsident Donald Trump hatte unmittelbar zuvor weitere Angriffe angekündigt. Wie viel Social Media ist für Kinder in Ordnung? Die Diskussion über eine Altersgrenze nimmt auch in Deutschland wieder Fahrt auf. Ein Expertengremium der EU-Kommission hatte sich dafür ausgesprochen, den Zugang zu sozialen Medien für Kinder unter 13 Jahren in allen Mitgliedsländern zu beschränken. Unterstützung dafür kommt aus der Union.
2: Für CSU-Chef Söder sind 13 Jahre eine gute Grundlage für die weitere Diskussion. Deutschlands Digitalbranche hält pauschale Verbote dagegen für den falschen Weg. Auch Linke und Grüne wollen lieber die Plattformen selbst stärker in die Pflicht nehmen. Und die Bundesschülerkonferenz sagt, der entscheidende Hebel liegt im Klassenzimmer. Schulen müssten Kindern viel besser beibringen, wie sie mit Fake News, Mobbing und den Suchtgefahren sozialer Medien umgehen, statt irgendetwas zu verbieten. Zoe Tassovali, Redaktion.
1: Die sogenannte Koalition der Willigen aus westlichen Unterstützerländern der Ukraine plant in den kommenden Monaten gemeinsame Manöver in Nachbarländern der Ukraine. Nach Beratungen in Paris sagte der französische Präsident Emmanuel Macron, die Koalition verfüge nun über eine multinationale Truppe für die Ukraine, die auch einsatzbereit sei. Schlechtes Zeugnis und das mitten in der Urlaubsreisezeit. Der ADAC hat 50 unbewirtschaftete Rastplätze in ganz Deutschland getestet. Die Ergebnisse zeigen deutliche Mängel. Fast jeder zweite Rastplatz fällt durch, sagte Melanie Mikula vom ADAC.
3: Die größten Mängel haben wir bei den Sanitäranlagen festgestellt. Häufig fehlten Seifenspender oder Toilettenpapier, Handtrockner waren defekt oder die Toiletten stark verschmutzt. Besonders problematisch war, dass auf 6 Rastplätzen die WC-Häuschen während unseres Tests gesperrt waren, ohne dass dies vorher an der Autobahn angekündigt wurde.
1: Für den Test hatte der ADAC Rastplätze ohne Bewirtschaftung an deutschen Autobahnen nach 2022 wiederholt untersucht.
0: Das Wetter.
4: Die Nacht ist meistens klar und trocken. Ganz vereinzelt kann es örtlich mal einen Schauer geben. Dazu gibt es Nachttemperaturen von 20 bis 15 Grad. Also so richtig kalt wird es nicht. Am Tag wird es dann wieder schön sommerlich mit bis zu 34 Grad.
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5: Zurzeit liegen uns keine Meldungen vor. Wir wünschen allen unterwegs gute Fahrt.
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4: Hallo, guten Morgen zusammen. Jo, wir starten rein zusammen in diesen sehr, sehr frühen Dienstag. Schön, dass ihr schon wach seid oder auch noch. Dann haltet durch. Hier ist Eminem mit Houdini.

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0: Katy Perry an diesem sehr frühen Dienstag. Wir gucken mal, was heute wichtig wird.
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0: Claudia Löhr ist da, der 14. Juli. Claudia, ist ja ein Tag, der bei vielen Menschen sehr schlimme Erinnerungen weckt, ne?
2: Ja, genau. Heute vor 5 Jahren. Wir erinnern uns an die furchtbare Flutkatastrophe im Ahrtal. 136 Menschen sind dabei ums Leben gekommen. Immerhin, die Ahrtalbahn fährt seit einem guten halben Jahr wieder, war ja auch völlig zerstört. Ansonsten kämpfen noch viele Menschen in der Region immer noch mit den Folgen. In Ahrweiler gibt es heute eine zentrale Gedenkfeier. Bundeskanzler Merz und Bundespräsident Steinmeier werden auch dort sein.
0: So, und wer von euch noch als Schauspieler mal groß rauskommen möchte, sollte jetzt mal zuhören.
2: Ja. Genau, das Katzenbuch von Harpe Kerkeling, das wird verfilmt. Pfoten vom Tisch heißt es. Da erzählt er von seinen Erlebnissen mit seinen Katzen. Der ist ja richtig großer Fan. Und jetzt werden 300 Komparsen dafür gesucht. Die Dreharbeiten finden im August und im September im Großraum Köln und Dortmund statt. So, ein natürliches Erscheinungsbild ist gefragt. Also heißt die Haare gerne kinnlang, auch bei den Jungs. No Ghost sind unter anderem gefärbte Haare, Zahnspange, künstliche Fingernägel und Piercings oder Tattoos an sichtbaren Körperstellen.
0: Ah ja, okay. Aber nur mal ganz kurz zum Verständnis. Es werden 300 Komparsen, nicht Katzen gesucht, ne?
2: Nee.
0: Sehr gut, okay. Bewerben könnt ihr euch ab sofort bis zum 11. September online unter harpe-casting.de.

0: bereitet einem immer noch, oder besser gesagt, immer wieder Gänsehaut. Der Gedanke an das Hochwasser, an die Flut im Ahrtal. Keine 2,5 Stunden Autofahrt von hier.
1: 5 Jahre ist das jetzt her. Am 14. Juli, sprich am Dienstag auf den Tag genau, dass der Nebenfluss des Rheins überflutet und ganze Dörfer und Menschen mit sich reißt. Hallo, hier ist Ihr Radio Kiepenkerl Morgenteam. Ansgar Borgmann
0: und Hanna Storck. Wir sprechen drüber und es ist ganz wichtig, darüber zu reden, sagt Marion Ley, ursprünglich aus Nordkirchen. Seit vielen Jahren lebt sie im Ahrtal und hat die Flut hautnah mitbekommen und überlebt, müssen wir sagen.
1: Mit Marion sprechen wir darüber, wie es ihr heute, 5 Jahre danach, geht, wie sich die Flut immer noch auswirkt und was seitdem anders ist.
0: Aber auch über tolle Hilfe damals aus dem Kreis Coesfeld. Das machen wir zum Start in ihren Dienstag.
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0: Das Wetter.
1: Die Nacht ist trocken und klar, Regen ist keiner dabei. Dazu bleibt es recht schwül bei 20 bis 15 Grad. Und am Tag bleibt es dann wieder sommerlich heiß mit bis zu 34 Grad.
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2: Zurzeit liegen uns keine Meldungen vor. Wir wünschen allen unterwegs gute Fahrt.
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1: Guten Morgen zusammen, hallo, einen ganz schönen frühen Dienstagmorgen. Leute, mich hat eine Mücke genau unter meine Achseln gestochen. Ist einfach ein Skandal, Frechheit. Aber muss ja auch sagen, so schlimm kann es unter meinen werten Achseln dann ja nicht riechen. Ist ja auch mal gut zu wissen, ne? Laura Branigan jetzt für euch, Self-Control.

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0: 30 Seconds to Mars mit Walk on Water. Guten Morgen zusammen.
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2: Das Kirchenasyl war für uns ein Wendepunkt. Als wir fast keine Hoffnung mehr hatten, haben uns die Menschen dort aufgenommen und unterstützt. Sie haben uns Schutz gegeben.
3: Furkan ist 20, geflohen aus der Türkei, dann abgeschoben nach Tschechien. Doch schließlich fand die Familie Kirchenasyl in Bonn. Heute hat er dort einen Ausbildungsplatz. Geschichten wie seine zeigt eine Wanderausstellung des Netzwerks Asyl in der Kirche NRW, die derzeit durch Bonner Kirchengemeinden tourt. Michael Haasbusch hat Furkan begleitet.
4: Kirchenasyl ist letztendlich die Aussetzung einer Abschiebung und die Kirche hat eben aufgrund ihres Menschenbildes und ihres Glaubens eben die Haltung, dass wir sowas nicht zulassen können und dass wir hier den Menschen Schutz gewähren müssen, und es steht eben in einer uralten Tradition des Schutzes am heiligen Ort.
3: Kirchenasyl, das klingt für manche nach einer Grauzone, doch es findet in Absprache mit Behörden statt. Alice von Spee, Koordinatorin der katholischen Flüchtlingshilfe Bad Godesberg.
5: Bei uns geht es in erster Linie nicht darum, dass wir ungehorsam gegen dem Staat gegenüber sein möchten. Im Gegenteil, wir sehen uns eher in unserer Aufgabe als Christ, dass wir den Einzelfall uns anschauen.
3: Für die Geschichten geflüchteter Menschen sensibilisieren, Berührungsängste abbauen und Kirchenasyl als christliche Praxis der Gastfreundschaft vorstellen. Darum geht es in der Wanderausstellung. Herzstück ist eine Kunstinstallation. Bett, Tisch, Stühle, Brot, Symbole für das Nötigste, das Menschen im Kirchenasyl brauchen.
4: Der Urgedanke ist ein urchristliches Engagement und ein letztendlich gelebtes Evangelium. Das, was uns als Christen ausmacht, dass wir mit den Menschen in Kontakt gehen, dass wir ihnen auch offen gegenübertreten und nicht nur für sie da sind, sondern auch mit ihnen sozusagen Leben teilen.
3: Mehr auf augenblickmalonline.de. Johanna Risse von der katholischen Kirche für Augenblick mal.

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1: Mit Malte Albrecht. Guten Morgen. Die verheerende Flutkatastrophe in NRW und Rheinland-Pfalz. Sie hat sich heute zum 5. Mal. 185 Menschen kamen damals ums Leben, 49 davon in NRW. Vieles wurde seitdem wieder aufgebaut. Gleichzeitig haben Politik und Behörden den Katastrophenschutz grundlegend verändert. Trotzdem sind längst nicht alle Folgen der Flut überwunden. Im NRW-Landtag gibt es heute eine Gedenkstunde, unter anderem mit Bundespräsident Steinmeier. Einzelheiten zum Wiederaufbau von José Nasjandi.
2: Für den Wiederaufbau hat das Land bisher 4,7 Milliarden Euro bewilligt. Etwa 80% der privaten Gebäudesanierungen sind abgeschlossen. Viele Straßen, Brücken und Bahnstrecken wurden bereits erneuert. Gleichzeitig investiert NRW seit der Flut massiv in den Hochwasserschutz, unter anderem mit neuen Pegeln, einem deutlich ausgebauten Sirenennetz und einer zentralen Landestelle für den Katastrophenschutz. Trotzdem kämpfen viele Betroffene bis heute mit psychischen Belastungen und in einigen besonders stark zerstörten Kommunen werden Schulen, Verwaltungsgebäude oder Feuerwachen noch immer neu aufgebaut. Es gibt deutliche Fortschritte, aber eine Flut wie 2021, so sagen uns die Experten, ließe sich selbst heute nicht überall vollständig beherrschen. Genau deshalb ist die Gedenkstunde heute Nachmittag im Landtag nicht nur ein Blick zurück, sondern auch eine Mahnung.
1: Und jetzt weitere Nachrichten im Überblick. Die USA haben die dritte Nacht hintereinander iranische Ziele angegriffen. Damit schwäche man die Fähigkeiten des Irans, unschuldige Zivilisten und die Handelsschifffahrt in der Straße von Hormus anzugreifen, teilte das US-Militär mit. Der Iran reagierte wiederum mit Gegenangriffen auf US-Militärstützpunkte in Bahrain. Die Wehrpflicht ist in Deutschland immer noch ausgesetzt. Trotzdem verweigern immer mehr Menschen quasi präventiv den Kriegsdienst. Im ersten Halbjahr sind mehr als 5.800 Anträge beim zuständigen Bundesamt eingegangen, berichtet das RND. Im gesamten Jahr 2025 waren es 2.000 weniger. In NRW steigen die Kosten für Bewohnerinnen und Bewohner in Pflegeheimen immer weiter. Im ersten Jahr im Heim werden im Schnitt 3.671 Euro pro Monat aus eigener Tasche fällig, teilte der Verband der Ersatzkassen mit. Teurer ist es im Landesvergleich nur in Bremen und im Saarland. Die Sonne hat uns in den vergangenen 2 Monaten so viel Strom geliefert wie noch nie. Im Juni und Mai kam jeweils mindestens 1/3 des deutschen Stroms aus Solarenergie. So steht es in einer Analyse der Energiedenkfabrik Ember. EU-weit wurde im Juni immerhin 1/4 durch Solarenergie erzeugt. Zum Vergleich, vor 5 Jahren lag der Anteil noch bei gerade einmal 10%. Und das waren die Nachrichten mit Malte Albrecht.
3: Dankeschön, Malte. Es ist gleich 6:03 an diesem Dienstag im Kreis Coesfeld. Wir gucken auf das Wetter, das uns heute erwartet. Servicemann Carsten Abend. Da kannst du insbesondere so Richtung Abend dann mal so ein bisschen turbulenter werden.
4: Genau so sieht's aus. Erstmal gibt es viel Sonnenschein bei nur wenigen Wolken. Zeitweise haben wir auch wieder so einen böigen Wind. Den hatten wir schon ein paar Tage nicht mehr. Und gegen Abend, ja, dann wird's ja etwas unbeständiger. Einzelne Schauer und Gewitter sind möglich. Und die können, wenn sie denn kommen, auch kräftig mit Starkregen, Hagel und Sturmböen ausfallen. Die Temperaturen sehr warm, 29 Grad sind drin. Aktuell messen wir 17 Grad, zum Beispiel in Osterwick und Senden. Der Wettertrend, morgen und am Donnerstag geht es mit viel Sonnenschein trocken weiter und es bleibt sehr warm.
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4: Hallo Autofahrer, Staus habe ich im Moment nicht. Ihre Meldungen über Staus und Blitzer, die melden Sie mir über die Radio Kiepenkerl Smartphone-App oder kostenfrei anrufen unter 0800 2020 620.
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5: Guten Morgen.
3: Das ist ein trauriger Jahrestag heute, dieser 14. Juli 2026. Heute jährt sich die furchtbare Flutkatastrophe im Ahrtal zum 5. Mal.
6: Und wir sprechen heute mit Marion Ley. Die kommt aus Nordkirchen ursprünglich, lebt aber mittlerweile im Ahrtal und hat das Hochwasser hautnah miterlebt und überlebt, müssen wir sagen.
7: Als die Situation war, da hat jeder hier funktioniert. Du hast nicht drüber nachgedacht. Da gab es kein Corona mehr. Man war so voll Adrenalin, dass du auch irgendwann so einen Tunnelblick hast. Du hast einfach gemacht.
6: Wie das war, als das Wasser kam und über einen Überseecontainer, der ihnen fast das Leben gekostet hätte, darüber sprechen wir gleich.
3: Machen wir gut 10 Minuten gegen 5:45. Kommen Sie gut in den Dienstag mit uns. Hier ist hier Radio Kiepenkerl Morgenteam mit Servicemann Carsten Abend,
4: Hanna Storck
6: und Ansgar Borgmann. Guten Morgen.
3: Guten Morgen.
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0: 7:07 ist es. Hier ist Radio Kiepenkerl. Schönen guten Morgen.
1: Guten Morgen. Laufen für den guten Zweck bzw. Laufen gegen die Hitze. Das ist heute das Motto in der von Galen-Kita in Havixbeck. Der Elternbeirat, der hat einen Sponsorenlauf organisiert.
0: Heißt, die Kinder haben Mama, Papa, Onkel, Tante, Nachbarn, Freunde, Paten, wie auch immer, gefragt, ob sie pro gelaufener Strecke einen bestimmten Betrag geben. Und dieser Sponsorenlauf, der beginnt heute so gegen 9 Uhr. Mama Nadine ist ganz beeindruckt vom Zusammenhalt in Havixbeck. Wofür genau ist denn das Geld?
2: Die Spendengelder kommen direkt unseren Kindern zugute. Geplant sind unter anderem Sonnenschutz für den Außenbereich und wenn genügend Geld zusammenkommt, auch Klimageräte. Gerade unsere Kita hat in den Sommermonaten mit der Hitze zu kämpfen und deshalb hoffen wir, dass wir gemeinsam etwas bewegen können.
1: Und Janina, auch eine Kita-Mama, ist ebenfalls ganz, ganz glücklich.
3: Den Erzieherinnen fällt immer so viel Schönes ein, was die Kinder draußen machen können, um den Sommer einfach genießen zu dürfen und nicht bei der Hitze in den warmen Räumen sein zu müssen. Und dafür braucht es natürlich Schatten. Und dafür strengen sich unsere Kinder jetzt richtig an. Und die Erzieherinnen sind mit vollem Herzen dabei und unterstützen. Das finde ich richtig klasse.
0: Ja, und auch die Kinder sind mit vollem Herzen dabei. Die sind bestimmt schon ganz aufgeregt und auch richtig klasse, wie viele Firmen aus Havixbeck das Ganze unterstützen. Da ist eine Bäckerei, die gibt Brötchen heute, Getränkehandel, der spendet auch Getränke, ganz wichtig bei dem Wetter. Also das läuft heute im wahrsten Sinne in Havixbeck.
1: Im wahrsten Sinne. Und Grüße an alle Mamas, Papas, Onkel, Tanten, Nachbarn. Ihr lasst da hoffentlich ordentlich was springen. 9:09, hier ist Radio Kiepenkerl. Schönen Dienstag.

0: Guten Morgen, der Kreis Coesfeld startet in den Dienstag.
1: Guten Morgen.
0: Hier ist Radio Kiekenkerl. 13 Minuten nach 6 ist es gleich.

0: rein geht's in diesen Dienstag um 17:45. Hier ist Ihr Radio Kiepenkerl Morgen Team Ansgar Borgmann.
1: Und Hanna Storck, guten Morgen. 5 Jahre ist sie jetzt her, die verheerende Hochwasserkatastrophe im Ahrtal mit insgesamt 185 Toten in NRW und in Rheinland-Pfalz, ausgelöst durch extreme Dauerregenfälle. Wir erinnern uns heute gemeinsam, weil es wichtig ist, denn viele Opfer dieser Flut, die leiden bis heute immer noch darunter.
0: Marion Ley ist eine von ihnen. Sie kommt ursprünglich aus Nordkirchen, lebt aber schon seit vielen Jahren in Bad Neuenahr-Ahrweiler. Marion, wie hat Sie das Hochwasser damals betroffen?
2: Wir haben hier ein Wohnhaus, wo unten der Heizungskeller ist, eine Waschküche, Garagen und in der ersten Etage praktisch unsere Wohnräume. Und 2 Zentimeter vorher ist das Wasser stehen geblieben, Gott sei Dank, sodass wir immer in unseren eigenen Räumen waren. Zwar wochenlang, Ewigkeiten ohne Wasser und Strom, aber wir waren in unseren eigenen Räumen und wir waren zusammen.
1: Wie war dieser Moment, als das Wasser kam? Das war ja wirklich urplötzlich innerhalb von knapp 2 Minuten.
2: Das war wie eine Welle. Du hast es rauschen hören und es war da. Dann knallte es unheimlich, also hinten und vorne Haustür, hinten die Tür zur Waschküche, das ist alles geborsten. Und was unser Glück war, zum Nachbargrundstück hin hatten wir eine Mauer stehen. Und diese Mauer ist recht früh kaputt gegangen durch den Wasserdruck, sodass das Wasser dann auch eine andere Fließrichtung bekam. Es war stockedunkel, es stank, weil wir hatten 14 Tage vorher 4000 Liter Öl bekommen.
0: Boah, krass. Und trotzdem gab es ja diesen einen Moment, in dem auch alles hätte ganz anders kommen können, ne? Und zwar stand das Wasser bis kurz unter den Balkon.
2: Und dann hat mein Mann gesagt, es geht keiner mehr auf den Balkon. Und dann kam der Seekontainer auf uns zugeschwommen. Wissen Sie, wie man das auf Schiffen hat, so ein riesen Stahldingen. Also letztendlich war es so, ich habe mich in den Sessel gesetzt, wir haben uns alle zusammengesetzt, haben uns festgehalten und haben gedacht, wenn der jetzt hier reinknallt, dann war es das. Das war so.
0: Und er ist reingeknallt oder nicht?
2: Nein, 5 Meter vorher ist er abgedriftet und ist ins Nebenhaus reingeknallt. Das war sowieso schon kaputt unten. Die haben so einen Holzanbau. Und ist dann da durchgeschossen auf die andere Straßenseite. Wir haben es nur scheppern hören.
1: Boah. Gänsehaut, wirklich bei diesen Schilderungen, liebe Marion. Wir sind sehr, sehr froh, dass Sie noch hier sind und mit uns sprechen können. Und wir sprechen heute früh noch weiter in gut einer Stunde gegen 7:15. Außerdem finden Sie ein noch ausführlicheres Gespräch mit Marion Ley bei uns in der App und im Web. Klicken Sie radiokiepenkerl.de. Es ist gleich 18 Minuten nach 6.

0: 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Hier ist Radio Kiepenkerl, 20 nach 6.
1: Guten Morgen. Viele von Ihnen starten möglicherweise ja direkt jetzt schon am Freitag in den Urlaub. Da starten die Sommerferien in Nordrhein-Westfalen. Oder ja, dann eben so in ein paar Tagen oder ein paar Wochen danach. Ganz wichtig bei den langen Autofahrten. Pausen.
0: Ja, aber sehr schade, dass die offensichtlich nur auf Rastanlagen stattfinden können, die alles andere als einladend sind. Mhm. Der ADAC hat mal wieder getestet und kommt zum Ergebnis, die meisten Rastplätze bekommen schlechte Noten. Oder anders gesagt, nicht mal jeder fünfte Rastplatz verdient sich die Note gut. Die Note sehr gut, die ist überhaupt nicht dabei. Das sah vor 4 Jahren noch anders aus.
1: Ja, das betrifft vor allem unbewirtschaftete Rastplätze. Und da ist vor allem eins unterirdisch, nämlich die Toiletten.
0: Gehen wir mal auf die A1, die Sie nehmen, wenn Sie in den Ferien Richtung Norden in den Urlaub fahren. Osnabrück-Hasetal zwischen Osnabrück-Nord und Hafen. Das ist ein Rastplatz, der bekommt beispielsweise die Note mangelhaft.
1: Geht aber noch schlimmer. A3, Platz Wittenhorst zwischen Rees und Hamminkeln. Also wenn Sie Richtung Holland, Belgien unterwegs sind, ne, gen Westen. Das ADAC-Urteil hier, sehr mangelhaft. Also da ist einiges nachzuholen und es hat sich sehr verschlechtert in den vergangenen 4 Jahren.
0: Kein gutes Zeugnis ausgestellt vom ADAC. 6:22 Uhr, jetzt gucken wir mal, welche Note sich das Wetter im Kreis Großwild heute verdient.
1: Ja, so gut bis befriedigend würde ich sagen. Nein, 29 Grad, das ist schon mal sehr schön heute, aber ansonsten sehr wechselhaft. Also Wind ist dabei, Wolken, einzelne Schauer dann heute Abend, auch Gewitter, Hagel, Sturmböen. Ein wilder Mix würde ich sagen.
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0: Kommen Sie gut in den Dienstag mit uns. Hier ist Radio Kiepenkerl. Andrea Brandt hat die Nachrichten mit allem Wichtigen aus NRW, Deutschland und der Welt. Um jetzt 6:30.
1: Schönen guten Morgen. Im Naturschutzgebiet Tiergarten in Münster-Wolbeck sind heute Mitarbeiter des zuständigen Forstamtes unterwegs, um zu verhindern, dass mögliche Glutnester aufflammen. Die Feuerwehr hatte hier am Nachmittag einen Waldbrand gelöscht. Dem Piloten eines kleinen Flugzeugs war aus der Luft Rauch aufgefallen. Die Polizei klärt noch die Brandursache. In Ostwestfalen haben schwere Gewitter die Menschen und Einsatzkräfte in Atem gehalten. In Bielefeld schlug ein Blitz in ein Haus ein und setzte den Dachstuhl in Brand. Im Kreis Gütersloh rückte die Feuerwehr nach Starkregen unzählige Male wegen überfluteter Straßen und vollgelaufener Keller aus.

0: lassen und teilweise umzuleiten. Und Dülmen sieht sich gut aufgestellt durch verschiedene Maßnahmen, unter anderem am Kläuterbach in Hiddingsel. Die Zugstrecke Münster-Ascheberg-Dortmund ist wichtig für Menschen aus dem Kreis Coesfeld, die in Münster oder im Ruhrgebiet arbeiten. Heute fragen Mitarbeiter der Eurobahn die Fahrgäste, was sich verbessern lässt. So einiges, sagt Radio Kiepenkerl-Hörerin Mariella. Sie steigt in Kapelle ein und aus.
1: Also die Strecke ist tatsächlich absolutes Chaos. Ich kann mich noch an eine Situation dran erinnern, wo ich mal 195 Minuten gewartet habe, bis ein nächster Zug kam, um eine einzige Station zu fahren, also von Werne nach Kapelle zu fahren. Das ging wirklich gar nicht.
0: Die Strecke gilt als eine der unpünktlichsten im Land, weil sich Nah- und Fernzüge ein Gleis teilen müssen. Wie sind Ihre Erfahrungen? Schicken Sie uns gerne eine Nachricht über die App oder das Web. Klicken Sie radiokiepenkerl.de. Ein Neubau soll das alte Klutenseebad in Lüdinghausen ersetzen. Heute beschäftigt sich der Rat mit dem aktuellen Stand des Projektes. Die Planer arbeiten noch das Konzept aus. Die Stadt möchte im nächsten Schritt im Internet über den Fortschritt informieren. Ein Schwerpunkt des neuen Bades soll der Gesundheitsbereich sein. Vorgesehen ist außerdem ein 25 Meter Becken mit Sprungturm für das Schul- und Vereinsschwimmen. In Dülmen steht ein weiteres Projekt für eine attraktive Innenstadt in den Startlöchern. Die Stadt will die Eingänge zur Innenstadt an der Münster, der Lüdinghauser, der Halterner, der Borkner und der Coesfelder Straße in Szene setzen. Denkbar seien zum Beispiel Skulpturen, Lichtinstallationen oder schöne Bepflanzungen. Heute will die Stadt weitere Ideen bei einem offenen Workshop ab 19 Uhr auf dem Markt der Möglichkeiten am 1A sammeln. 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
2: Dankeschön, Andrea. Wir schauen um 6:35 mit Servicemann Carsten Abend aufs Radio Kiepenkerl-Wetter für den Kreis Coesfeld. Temperaturen, Spitzenwerte um 30 Grad. Wir scheitern knapp.
3: Genau, 29 Grad sind heute drin und wir haben aktuell schon 17 Grad in Nottuln und 18 Grad in Ascheberg. Ja, das sieht erstmal gut aus, es gibt viel Sonnenschein. Am Nachmittag macht sich dann schon der Wind ab und zu bemerkbar und gegen Abend können sich einzelne Schauer und Gewitter bilden und die können dann auch schon mal kräftig mit Starkregen, Hagel und Sturmböen daherkommen. Der Wettertrend, morgen und am Donnerstag ist es wieder ruhiger, meist scheint die Sonne, es bleibt trocken und auch sehr warm.
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3: Hallo Autofahrer, keine Staus, aber jetzt die neuesten Blitzer nur auf Radio Kiepenkerl. Es blitzt zurzeit auf der Bärlage in der Gärtnereisiedlung in der 70er-Zone. Dankeschön Daniel für die Info und mehr Staus, Blitzer und Störungen im Kreis Coesfeld. Bitte melden, gerne per WhatsApp als Sprachnachricht oder einfach anrufen unter 0800 2020 620.
2: Schönen Dienstag, hier sind Ansgar Borgmann und das Radio Kiepenkerl Morgenteam.
3: Guten Morgen.
5: Guten Morgen.

0: 6:41 ist es am Dienstag. Radio Kiepenkerl ist hier mit ihrem Morgenteam. Hanna Storck
1: und Ansgar Borgmann. Guten Morgen. Okay, Deutschland ist raus bei der Fußball-Weltmeisterschaft.
0: Ja, sehr schön, dass du das nochmal sagst.
1: Entschuldigung. Aber ganz ehrlich, der Fußballabend ist damit ja noch lange nicht gestrichen, oder?
0: Damit hast du vollkommen recht. Es wird jetzt richtig groß. Die beiden Halbfinals stehen an. Frankreich gegen Spanien heute Abend. Morgen Abend dann Argentinien gegen England. Das sind schon zwei Spiele, die man als Fußballfan doch ganz gut gucken kann.
1: Ja, da gebe ich dir recht. Franziska Diekmann ist Fußballerin beim VfL Billerbeck. Franziska, bist du bei beiden Spielen vorm Fernseher mit dabei?
2: Ich werde auf jeden Fall die Halbfinalspiele zwischen Frankreich und Spanien und England und Argentinien gucken. Besonders das Spiel zwischen Spanien und Frankreich, glaube ich, wird ein sehr, sehr spannendes Match, weil es meines Erachtens die beiden Teams sind, die den besten Fußball, die besten individuellen Spieler dieser WM mit dabei haben, mit im Kader haben. Ich tippe allerdings darauf, dass Spanien in dem Spiel das Rennen machen wird.
0: Das Tolle ist, Sie können wieder mit allen Fußballfans zusammen gucken und mitfiebern. Beispielsweise auf dem Dülmen Beach gibt es die Halbfinals und auch das Finale dann am Sonntag live zu sehen.
1: Tim Weyer von Dülmen Marketing. Das hat sich bewährt, das Public Viewing. Kamen ja bisher immer Hunderte von Fans, die wirklich auch bis tief in die Nacht geguckt haben, zumindest bei den Deutschlandspielen.
3: In den vergangenen Tagen hat es zahlreiche Nachfragen ergeben, ob wir die Halbfinalspiele auf Leinwand zeigen würden. Wir haben dann erst mal gesagt, wir warten mal ab, was es für Spiele geben würde. Jetzt haben wir wirkliche Kracher mit Frankreich, Spanien und England, Argentinien, sodass wir uns dafür entschieden haben.
0: Die Halbfinals bei der Fußball-Weltmeisterschaft stehen an. Heute Abend 21 Uhr Frankreich gegen Spanien live im ZDF. Morgen Abend auch 21 Uhr Argentinien gegen England. Das Spiel dann live im Ersten. Viel Spaß beim Gucken. 6:43 Uhr, Radio Kiepenkerl ist hier.
1: Kommen Sie gut in den Dienstag. Guten Morgen.

0: 6.46 Uhr am Dienstag. Guten Morgen im Kreis Coesfeld, Radio Kietenkerl ist hier. Freitag geht's in die Sommerferien. Mit den anstehenden Ferien kommen erfahrungsgemäß so einige Baustellen auf uns zu. Der Landesbetrieb Straßen stellt jetzt den Zeitplan für Sanierungsarbeiten auf der B474 im Bereich Dernekamp in Dülmen vor. Andrea Brandt aus der Nachrichtenredaktion. Freitag in einer Woche geht's los.
1: Und zwar direkt mit einer Vollsperrung. Dann ist die Kreuzung B474 Ostdamm über das Wochenende gesperrt, inklusive der Anbindung der Tower Barracks. Im Anschluss nehmen sich Arbeiter den ersten Abschnitt der B474 ab der Kreuzung Hiddingseller Straße Richtung Lüdinghausen vor. Hier gilt dann eine Einbahnstraßenregelung. Der Verkehr aus Richtung Lüdinghausen wird umgeleitet. Allein dieser erste Bauabschnitt dauert schon 5 Wochen, 3 weitere Folgen.
0: Und wir bleiben dran und wir schauen nach Werne in den Nachbarkreis Unna, gleich hinter der Kreisgrenze bei Herbern. Hier brennt ein Familienhaus.
1: In der Nacht gegen 1 Uhr ging der Alarm ein. Seitdem ist die Feuerwehr im Einsatz. Menschen wurden nicht verletzt. Das Haus steht leer. Sobald die Löscharbeiten abgeschlossen sind, beginnt die Polizei mit den Ermittlungen zur Ursache.
0: Andrea, danke schön für den Moment. Alles Wichtige aus NRW, Deutschland und der Welt gleich um 7 in den Radio Kietenkerl Nachrichten. Das Wetter, erst Sonne und Wolken im Wechsel, zwischendurch so ein bisschen windig. Richtung Abend kann es Schauer und Gewitter geben bei maximal 29 Grad.

0: 10 vor 7 ist das, hier ist Radio Kiepenkerl.
1: Guten Morgen.
0: Die neuesten Blitzer, nur auf Radio Kiepenkerl. Der Blitzeranhänger steht in Lüdinghausen, und zwar in der Straße hinterm Hagen. Meldet Georg per WhatsApp. Dankeschön und allen eine gute Fahrt.

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1: Mit Malte Albrecht. Guten Morgen. Verdreckt, unter Wasser, kein Toilettenpapier und dann auch noch leere Seifenspender. So sehen viele unbewirtschaftete Rastplätze an den Autobahnen aus. Werden viele von uns wieder selbst erleben dürfen, wenn es in den nächsten Wochen in den Sommerurlaub geht. Passend dazu hat sich der ADAC einige Rastplätze angeschaut und Danny Hopper aus dem News-Team, deren Zustand ist sogar noch schlechter geworden.
2: Ja, man mag es kaum glauben, ist aber so. Bundesweit hat der ADAC 50 unbewirtschaftete Rastplätze unter die Lupe genommen, was Sauberkeit, Ausstattung, Sicherheit und Zustand angeht. Und für fast jeden zweiten gab es die Note mangelhaft oder sehr mangelhaft. Vor 4 Jahren hatte sich der ADAC dieselben Rastplätze schon mal angeschaut. Damals war nur jeder 5. durchgefallen. Hauptkritikpunkt sind vor allem die Sanitäranlagen. Die sind oft einfach eklig. Und deshalb fordert der ADAC, dass sie häufiger gereinigt und vernünftig mit Toilettenpapier ausgestattet werden. In den Kategorien Verkehr und Parken schnitten die meisten Anlagen dagegen besser ab. Da ging es um eine sichere Straßenführung und saubere Gehwege. Das war in den meisten Fällen in Ordnung. Gemischter fällt das Ergebnis bei den Außenanlagen auf. Da kritisiert der ADAC, dass es oft an Spazierwegen, Bewegungsflächen oder Lärmschutz fehle. Dazu kommen zum Teil noch ungepflegte Rasenflächen und Müll. Das alles spiegelt sich übrigens auch an den 8 NRW-Rastplätzen wider, die der ADAC untersucht hat. Nur der Rastplatz Röllingser Graben an der A44 bei Soest bekam ein Gut. Schlusslicht ist der Rastplatz Wittenhorst an der A3 an der niederländischen Grenze. Der wurde mit sehr mangelhaft bewertet.
1: Danny, vielen Dank. Und jetzt weitere Themen kurz und kompakt. Die geplante internationale Schutztruppe für die Ukraine soll schon bald erste Militärmanöver in den Nachbarstaaten des Landes abhalten. Das haben unter anderem Bundeskanzler Merz und Frankreichs Präsident Macron nach einem Treffen der sogenannten Koalition der Willigen in Paris angekündigt. Man wolle damit zeigen, dass man bereit, entschlossen und glaubwürdig sei. Die Flutkatastrophe in NRW und Rheinland-Pfalz ist jetzt 5 Jahre her. In einer Gedenkstunde erinnert heute Nachmittag der Düsseldorfer Landtag an die Opfer. Auch Bundespräsident Steinmeier wird dabei sein. In NRW waren 49 Menschen ums Leben gekommen. In Rheinland-Pfalz gab es 136 Tote. Für Bewohnerinnen und Bewohner in Pflegeheimen steigen die Kosten immer weiter. Im ersten Jahr im Heim werden im bundesweiten Schnitt 3.364 Euro pro Monat aus eigener Tasche fällig, zeigt eine Auswertung des Verbands der Ersatzkassen. Der Eigenanteil ist damit innerhalb eines Jahres um mehr als 250 Euro gestiegen. Grund dafür sind laut Verband vor allem höhere Löhne für die Pflegekräfte. Außerdem seien Unterkunft und Verpflegung teurer geworden. Der Verband fordert deshalb von der Politik eine wirksame Begrenzung der Eigenanteile. Und das waren die Nachrichten mit Malte Albrecht.
3: Dankeschön, Malte. 7:03 am Dienstag. Der Blick mit Servicemann Carsten Abend aufs Radio Kiepenkerl. Wetter für den Kreis Coesfeld. Gerade heute Abend könnte ein Blick nach oben durchaus sinnvoll sein?
4: Ja, absolut. Denn da kann sich was zusammenbrauen. So einzelne Schauer und Gewitter können uns erreichen. Die können dann auch unwetterartig ausfallen. Wenn es gut läuft, passiert heute Abend gar nichts. Ansonsten gibt es viel Sonnenschein, am Nachmittag auch schon mal einen böigen Wind und die Temperaturen schaffen es bis auf 29 Grad. Aktuell messen wir 18 Grad, zum Beispiel in Havixbeck und Dülmen. Der Wettertrend. Morgen und am Donnerstag geht es mit viel Sonnenschein trocken weiter und bei den Temperaturen ändert sich nichts.
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4: Hallo Autofahrer, keine Staus, aber jetzt die neuesten Blitzer nur auf Radio Kiepenkerl. Der Blitzer des Tages, es blitzt heute unter anderem in Senden und zwar an der B235. Ja, und Ihre Meldungen über Staus und Blitzer, die melden Sie mir über die Radio Kiepenkerl Smartphone-App oder kostenfrei anrufen unter 0800 2020 620.
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5: Das sorgt heute Morgen wirklich für Gänsehautmomente, was Marion Lai hier bei Radio Kiepenkerl erzählt. Sie kommt ursprünglich aus Nordkirchen, lebt aber seit vielen Jahren in Bad Neuenahr-Ahrweiler und hat die Flut im Ahrtal erlebt.
3: Heute vor 5 Jahren diese fürchterliche Katastrophe. Und Marion, ist es ganz wichtig, dass wir heute drüber sprechen, denn viele Menschen leiden noch immer unter den Folgen.
6: 2 Häuser weiter hat es auch 2 Tote gegeben. Und das ist das, was einem noch so im Ohr ist. Verstehen Sie, diese Schreien nachts, diese Dunkelheit, dieser Gestank und diese Schreien.
5: wie es Marion damals vor 5 Jahren ergangen ist und dass es durchaus Momente gab, in denen sie nicht wusste, ob sie überlebt. Darüber sprechen wir gleich in gut 10 Minuten gegen 7:15.
3: Kommen Sie gut mit uns in diesen Dienstag. Hier ist ja Radio Kiepenkerl Morgenteam mit Servicemann Carsten Abends,
4: Hanna Storck
5: und Ansgar Borgmann.
4: Guten Morgen.

0: 8:07, ist das hier, ist Radio Kiepenkerl. Schönen Dienstag.
1: Guten Morgen. Bahnfahren. Generell gut für die Umwelt und fürs Klima. Häufig leider schlecht für die eigenen Nerven.
0: Ja, hast du schön gesagt. Ja, viele von Ihnen, von euch kennen das, weil es gleich zur Arbeit oder zur Schule geht. Morgens schon in der App nachgucken, ob der Zug pünktlich ist, ob er überhaupt fährt.
1: Heute gibt's mal die Möglichkeit, ganz klar und deutlich zu sagen, was schief läuft. Die Eurobahn befragt nämlich ihre Fahrgäste, unter anderem auf der Strecke Münster-Ascheberg-Dortmund.
0: Radio Kiepenkerl-Hörer Paul aus Davensberg fährt jeden Morgen mit dem Zug zum Gymnasium nach Münster und zurück. Paul, wie klappt's denn?
2: Natürlich können auch die Mitarbeiterinnen und Mitarbeiter der Eurobahn nicht allzu viel dafür. Aber ich finde es mittlerweile wirklich eigentlich nicht mehr zumutbar, dass wirklich jeden Tag nachmittags gerade man auf die App schaut und dann steht da 20 Minuten Verspätung wegen Signalstörung, wegen Schaden am Gleis. Und das finde ich einfach wirklich unzumutbar.
1: Ja, verständlich. Weiter zu Mariella. Sie steigt am Bahnhof Kapelle ein und aus. Wie sind so deine Erfahrungen?
3: Also die Strecke ist tatsächlich absolutes Chaos. Ich kann mich noch an eine Situation dran erinnern, wo ich mal 195 Minuten gewartet habe, bis ein nächster Zug kam. Boah. Um eine einzige Station zu fahren, also von Werne nach Kapelle zu fahren, das ging wirklich gar nicht. Da wäre fast laufende Option für mich gewesen. Generell, es gibt immer wieder absolut total viele Ausfälle über den Tag. Es kommt immer zu Verspätungen. 5 bis 10 Minuten sind ja mittlerweile absolut normal.
0: 195 Minuten hat Mariella da gestanden. Irre. Also es sind über 3 Stunden. Ja. Warten ohne irgendeinen Ersatz, das geht gar nicht, finden wir. Wie erlebt ihr Bahnfahrten, zum Beispiel auf dem Weg zur Arbeit, zur Schule? Was klappt gut? Was ist ärgerlich? Schickt uns gerne eine WhatsApp-Sprachnachricht oder eine Mail in der App und im Web. Klickt radiokiepenkerl.de.
1: Gerne mal so richtig abkoffern.
0: Ja.
1: 10:07 ist es jetzt gleich. Guten Morgen.

0: Sie gut in den Dienstag um 7:15. Hier ist Ihr Radio Kiepenkerl Morgenteam. Ansgar Borgmann.
1: Und Hanna Storck. Guten Morgen. Viele von Ihnen haben die Bilder der verheerenden Hochwasserkatastrophe im Ahrtal noch vor Augen. Spätestens heute kommen die bei ganz, ganz vielen wieder hoch, denn heute jährt sich diese fürchterliche Flut zum 5. Mal, ausgelöst damals durch extreme Dauerregenfälle.
0: Marion Ley kommt ursprünglich aus Nordkirchen, lebt aber schon seit Jahren in Bad Neuenahr-Ahrweiler, hat die Flut miterlebt, überlebt. Marion, wie geht's Ihnen heute an diesem besonderen Jahrestag?
2: Es ist präsent. Und an so einem Tag wie heute ist es dann einfach noch präsenter, weil einfach die Medien auch wieder aufmerksam sind. Und wenn du dann siehst, wie viel einfach auch noch kaputt ist, die Schwimmbäder, es gibt Kindergärten, die immer noch in der Auslagerung sind, Schulen, die immer noch in irgendwelchen provisorischen Unterkünften sind. Dann gibt es jetzt einen Kindergarten in Ahrweiler, der war in einem Provisorium, da müssen sie jetzt auch wieder raus. Und die stehen wirklich mit über 100 Kindern da und wissen nicht, wohin.
0: Oh Mann.
2: Es ist ein Tag mit Bauchkrummeln.
1: 185 Menschen sind damals durch die Flut ums Leben gekommen in Nordrhein-Westfalen und in Rheinland-Pfalz. Und auch sie hatten Momente, in denen sie einfach nur wahnsinnig viel Glück hatten, dass wir heute hier mit ihnen sprechen können.
2: In der Nacht hat unser Sohn uns angerufen und gesagt, Mama, wir kommen nach Hause, wir werden in Bodendorf evakuiert. Da war hier schon der Strom weg. Und wir hatten zu dem Zeitpunkt 2 Autos und haben dann gedacht, ach, sollten wir vielleicht die Autos etwas höher fahren, also oben ins Dorf rauf. Mhm. Und ich habe mich ins Auto gesetzt. Wir hatten damals einen schwarzen Tiguan. Mit dem kam unser Sohn mit dem Welpen auf dem Arm und seiner Freundin an der Hand in den Hof geflogen und brüllte nur, das Wasser kommt, das Wasser kommt. Ich bin ausgestiegen und habe gesagt, sag mal, hast du einen an der Waffel? Hinten ist eine kleine Pfütze. Das Wasser kommt. Raus, raus, hoch.
0: Was ist dann passiert?
2: Dann habe ich das Auto ausgemacht, habe die Tür abgeschlossen. Mein Mann und unser Sohn haben noch einen Nachbarn, der im Vorderhaus wohnt, wirklich aus dem Bett gekloppt. Der hatte nichts mitgekriegt, dass der nach oben ging. Ich bin schon mit der Freundin rauf zu uns ins Wohnzimmer. Mein Mann und Tim kamen danach. Da hatten sie aber schon bis an der Knie Wasser.
0: So schnell ging das?
2: Ja, und dann haben wir das Fenster aufgemacht. Das Ganze hat keine 2 Minuten gedauert. Da floss mein Tiguan, Gott sei Dank ohne mich, aus dem Hof heraus.
1: Heftig. Wirklich heftig, Wahnsinn.
0: Die Flutkatastrophe von Ahrweiler. Heute ist sie 5 Jahre her. Marion Ley aus Nordkirchen stammt, hat sie hautnah erlebt. Dankeschön fürs Teilen und wir sprechen auch noch weiter heute Morgen.
1: Das machen wir 8:45 und ein ganz, ganz ausführliches Gespräch mit Marion gibt's online bei uns in der App und im Web. Klicken Sie radiokiepenkerl.de. 7:18 jetzt.
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0: Guten Morgen, 7.21 Uhr. Wenn morgens zum Start in den Tag Ihr Lieblingssender Radio Kiepenkerl läuft, dann soll das auch bitte schön ganz einfach funktionieren. Ohne Rauschen, ohne stundenlanges Suchen.
1: Oh ja, und genau dafür gibt's Radio Kiepenkerl jetzt neu über DAB+. Also digital, mit klarem Klang und besonders praktisch für alle, die viel unterwegs sind.
0: Und Sie testen das gerade für uns im Alltag. Heute Sascha aus Dülmen. Wie läuft's denn?
2: Ich fahre jeden Tag quer durch NRW und nun kann ich endlich mein Lokalradio überall hören, dank DAB+. Gestern war ich schon in Krefeld und super Empfang. Heute bin ich in Verl-Kaunitz. Auch astreiner Empfang. Wünsche euch einen angenehmen Tag.
1: Ja, danke schön, Sascha, danke. Sehr schön, Radio Kiepenkerl fährt jetzt auch digital mit. Machen Sie den DAB+-Test. Wo hören Sie jetzt Radio Kiepenkerl? Wo es vorher nicht ging vielleicht? Oder wo Sie unterwegs sind? Schicken Sie uns gerne Sprachnachricht. Alle Infos zu DAB+ gibt es in der App und im Web. Klicken Sie radiokiepenkerl.de.
0: Ganz analog gibt es heute das Wetter im Kreis Coesfeld. Da ist alles dabei.
1: Allerdings, also Wolken, Sonne, Wind, einzelne Schauer, heute Abend dann auch Gewitter mit Hagel, Sturmböen, Starkregen und das bei simplen 29 Grad.
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0: Guten Morgen am Dienstag, Radio Kiepenkerl hier. Es ist 7:30. Andrea Brandt hat die Nachrichten und darin alles Wichtige aus NRW, Deutschland und der Welt.
1: Schönen guten Morgen. Betroffene und Angehörige fragen sich längst, wer die Kosten für einen Platz in einem Pflegeheim noch bezahlen soll. Jetzt zeigt eine Auswertung des Verbands der Ersatzkassen, dass die Kosten weiter gestiegen sind. Demnach mussten Pflegebedürftige im ersten Heimjahr im bundesweiten Schnitt gut 3.300 Euro pro Monat selbst zahlen, knapp 260 Euro mehr als noch vor einem Jahr. Im Naturschutzgebiet Tiergarten in Münster-Wolbeck sind heute Mitarbeiter des zuständigen Forstamtes unterwegs, um zu verhindern, dass mögliche Glutnester aufflammen. Die Feuerwehr hatte hier am Nachmittag einen Waldbrand gelöscht. Die Polizei klärt noch die Ursache.
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1: Viele von Ihnen im Kreis Coesfeld haben die Bilder der Hochwasserkatastrophe in Teilen NRWs und von Rheinland-Pfalz heute vor 5 Jahren wieder vor Augen. Städte und Gemeinden im Kreis aktualisieren ihre Schutzkonzepte seitdem laufend. Beispielsweise gestaltet die Stadt Coesfeld gerade die Fürstenwiesen und den Fluss Berkel um. Die Gemeinde Nordhullen plant, den natürlichen Lauf der Stever zwischen der A43 und der Bahn in Appelhülsen wiederherzustellen. In Billerbeck plant die Stadt im Bereich Weigarten in der Nähe der Freilichtbühne ein Regenrückhaltebecken. Auf den Bahnsteigen in Davensberg, Ascheberg und Kapelle hoffen Bahnfahrer

0: im Land, weil sich Nah- und Fernzüge ein Gleis teilen müssen. Extrem heiße Temperaturen kommen im Kreis Coesfeld immer öfter vor. Die von Galenkita in Havixbeck will deshalb den Sonnenschutz im Außenbereich verbessern und überlegt auch Klimageräte anzuschaffen. Geld dafür soll heute Vormittag bei einem Sponsorenlauf zusammenkommen. Die Kinder laufen und bekommen von Sponsoren einen vorher vereinbarten Betrag pro Runde. Deutschland ist zwar raus, Fußballfans im Kreis Coesfeld bleiben bei der Weltmeisterschaft aber natürlich dran. Heute Abend steht das erste Halbfinale Frankreich gegen Spanien an. Das lässt sich unter anderem Fußballerin Franziska Diekmann vom VfL Billerbeck nicht entgehen.
1: Glaube ich, wird ein sehr, sehr spannendes Match, weil es meines Erachtens die beiden Teams sind, die den besten Fußball, die besten individuellen Spieler dieser WM mit dabei haben, mit im Kader haben. Ich tippe allerdings darauf, dass Spanien in dem Spiel das Rennen machen wird.
0: Anstoß ist heute um 21 Uhr. Und wer nicht alleine gucken möchte, Public Viewing gibt es unter anderem in der Dülmener Innenstadt auf dem Dülmen Beach. 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
2: Dankeschön, Andrea. 7.33 Uhr. Wir gucken aufs Radio Kiepenkerl. Wetter für den Kreis Coesfeld. Servicemann Carsten Abend. Wir sind wieder bei diesem Konjunktivwetter. Es könnte später im Laufe des Tages Schauer und Gewitter geben und die könnten auch mal ein bisschen heftiger ausfallen.
3: Ja, genau so sieht's heute Abend aus. Da kann mal was runterkommen, wenn dann auch richtig ordentlich mit Hagel, Starkregen oder auch Sturmböen. Muss aber nicht passieren. Und ansonsten haben wir erstmal richtig viel Sonnenschein. Am Nachmittag dann allerdings einen böigen Wind. Und die Temperaturen schaffen es bis auf 29 Grad. Aktuell messen wir 19 Grad, zum Beispiel in Lette und Lüdinghausen. Der Wettertrend, morgen und am Donnerstag bleibt es dann trocken und es gibt viel Sonnenschein.
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3: Hallo Autofahrer, keine Staus, Staus und Blitzer, die melden Sie uns kostenlos unter 0800 2020 620.
2: Schönen Dienstag, hier sind Ansgar Borgmann und das Radio Kiepenkerl Morgenteam.
3: Schönen guten Morgen.
5: Guten Morgen. Sie geträumt gerade hier.
2: Träumt ihr gerne mal?
3: Ja, kleines Schläfchen vor der Musik.
5: Wir dachten, die Musik kommt schon.
2: Es sei euch gegönnt.

0: Guten Morgen, 7.38 Uhr. Radio Kiepenkerl ist hier, Dienstag, 14. Juli. Heute ist ein Nationalfeiertag in Frankreich und es läuft ja aktuell die Tour de France, das härteste Radrennen, die größte Radrundfahrt der Welt. Ein bisschen Nachhilfe mit Blick auf die Tour haben wir jetzt.
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2: Wer ganz neu anfängt mit der Tour de France, zum ersten Mal den Fernseher einschaltet, der lernt zuerst mal mindestens 10 Minuten was über französische Schlösser.
3: Es geht vorbei am berühmten Château de Camembert aus dem 12. Jahrhundert.
2: Und irgendwann siehst du dann tatsächlich auch mal Radfahrer. Die erkennst du ganz leicht daran, dass sie am Straßenrand von Teufeln und Dinos angeschrien werden.
4: Alle, alle, alle!
2: Und dann merkst du dem Kommentator an, es wird langsam spannend.
3: Ja, jetzt wird das Feld nervös, hier hinten wird schon gearbeitet, da wird sicher gleich attackiert.
2: Und du siehst wieder 10 Minuten nichts außer Burgen und Schlössern. Du gehst kurz zum Kühlschrank, kommst zurück, siehst einen einzelnen Fahrer ganz vorne und hörst...
3: Das war sie also, die entscheidende Szene dieser Etappe.
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0: 7.42 Uhr ist es. Guten Start in den Dienstag mit Radio Kiepenkerl und ihrem Morgenteam Hanna Storck
1: und Ansgar Borgmann. Guten Morgen. Passend zum Start der Sommerferien startet jetzt am Donnerstag in Münster auch wieder der Send. Und viele Familien aus dem Kreis Coesfeld fahren da sehr, sehr gerne hin mit der ganzen Family. Einmal rüber in unsere schöne Nachbarstadt Münster, über den Schlossplatz bummeln, Karussell fahren, Pommes essen, gebrannte Mandeln und.
0: Ja, klingt alles gut. Ja. Dreimal im Jahr ist Send auf dem Schlossplatz, ist ja die größte Kirmes im Münsterland und Radio Kiepenkerl schenkt ihnen dafür Bummelpässe.
1: Und einer davon geht jetzt nach Senden an Tobias Nährmann. Herzlichen Glückwunsch.
2: Ja, das ist ja der Wahnsinn.
0: Tobias, mit wem geht's denn auf den Send?
2: Mit der Familie, ne? Zwei Kinder und der Frau. Die Frau heißt Maike und die Kinder sind Ida und Tilda.
1: Gibt's denn bei Ida und Tilda bestimmte Karussells, die besonders beliebt sind?
2: Tatsächlich immer noch so eher die Kinderkarussells bei den Kleinen. Also die sind 4 und 7 geworden jetzt im Juni. Von da ist es doch eher immer noch so, ja, die klassischen Kinderkarussells und Trampolinhüpfen natürlich.
0: Und was ist bei Mama und Papa hoch im Kurs?
2: Wir gucken lieber zu und essen dann was.
1: Ja, sehr schön. So kenne ich. Kinder sind beschäftigt, die Eltern können in Ruhe essen. Verbinden Sie denn besondere Erinnerungen mit dem Send?
2: Also ich muss sagen, tatsächlich, als ich kenne es noch, da bin ich mit meinem Uropa, mit meinem Opa, da gab es damals den klassischen Heiermann. Da sind wir immer dreimal im Jahr tatsächlich, also Frühjahrssend, Sommersend, Herbstsend sind wir da hingegangen. Ich bin ja gebürtiger Münsteraner und daher geht man da doch schon so einmal im Jahr gucken, wenn irgendein Send da ist. Ne?
0: Und das jetzt auf unsere Kosten. Tobias, der ganzen Familie, eine tolle Zeit auf dem Send in Münster. Viel Spaß.
2: Vielen Dank.
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0: Jawohl, online, in der App und im Web. Klicken Sie radiokiepenkerl.de. 7:45 Uhr ist es jetzt.
1: Guten Morgen. Oh.

0: 13 Minuten noch, dann ist es 8. Guten Morgen am Dienstag mit Radio Kiepenkerl. Das Klotenseebad in Lüdinghausen, das ist mächtig in die Jahre gekommen. Sanieren lohnt sich nicht. Die Stadt plant einen Neubau. Heute beschäftigt sich der Rat mit dem aktuellen Planungsstand. Andrea Brandt aus der Nachrichtenredaktion, wie sieht's aus?
1: Die Planer arbeiten noch an dem Konzept. Dabei fließen die Anforderungen an den Badbetrieb, die technischen Bedingungen und die wirtschaftlichen Ziele ein. Die Stadt plant im nächsten Schritt, Interessierte im Internet über den Fortschritt auf dem Laufenden zu halten. Das will sie kurzfristig angehen. Ein Schwerpunkt des neuen Bades soll im Gesundheitsbereich liegen. Und vorgesehen ist unter anderem ein 25-Meter-Becken mit Sprungturm für das Schul- und Vereinsschwimmen.
0: Und wir blicken nach Werne in den Nachbarkreis Unna, gleich hinter der Kreisgrenze bei Herbern. Dort hat ein Dachstuhlbrand für einen stundenlangen Feuerwehreinsatz gesorgt.
1: Das Feuer war um kurz nach 1 Uhr ausgebrochen. Die Löscharbeiten waren sehr aufwendig. Der Brand war erst nach Stunden überhaupt unter Kontrolle. Die Feuerwehr musste per Drehleiter das Dach öffnen, um an Glutnester zu kommen. Verletzt wurde niemand, das Haus stand leer. Die Polizei untersucht jetzt die Ursache.
0: Danke, Andrea. Alles Wichtige aus NRW, Deutschland und der Welt gibt's gleich um 8 in den Radio Kiepenkerl Nachrichten. Wir gucken aufs Wetter. Das ist so ein bisschen zweigeteilt. Erstmal viel Sonne, nur so ein paar harmlose Wolken. Warme 29 Grad gibt's im Laufe des Tages in Osterwick und in Senden. Richtung Abend kann es dann vereinzelte Schauer und auch Gewitter geben. Durchaus sind Starkregen, Hagel und Sturmböen möglich. Also da also bitte immer einen Blick nach oben behalten. 7:50 ist es jetzt. Kommen Sie gut und ganz entspannt in diesen Dienstag mit uns. Hier ist Radio Kiepenkerl. Guten Morgen. Hello.

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1: Mit Ralf Bosse. 39 Stunden und 20 Minuten. So lange dauerte der Fußballentzug bei dieser Weltmeisterschaft. Durchhalten bis heute Abend 21 Uhr heißt es jetzt für die Hardcore-Fans. Dann geht es aber wieder richtig zur Sache. Im Halbfinale treffen Frankreich und Spanien aufeinander. Das ist auch das Duell der Fußballideologien. Auf der einen Seite mit Kylian Mbappé, der Torjäger mit bisher 8 Treffern. Auf der anderen Seite eher das erfolgreiche Kollektiv mit 11 Toren in 6 Spielen eher effektiv.
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2: Mit Malte Albrecht, schönen guten Morgen. Heute vor 5 Jahren war die Flutkatastrophe in NRW und Rheinland-Pfalz. 185 Menschen kamen ums Leben, 49 davon in NRW. Am Nachmittag erinnern Landtag und Landesregierung in Düsseldorf mit einer Gedenkstunde an die Opfer, ihre Angehörigen und die vielen Helferinnen und Helfer. Auch Bundespräsident Steinmeier kommt zu der Veranstaltung. Aus dem Landtagsstudio José Nasiandi.
3: In ganz NRW sind heute die Flaggen an den Dienstgebäuden auf Halbmast gesetzt. Neben Bundespräsident Steinmeier sprechen am Nachmittag im Landtag auch Landtagspräsident Cooper und Ministerpräsident Wüst. Eingeladen sind Angehörige der Opfer, Vertreter der betroffenen Regionen und Einsatzkräfte von Feuerwehr, Polizei, Bundeswehr und Hilfsorganisationen. NRW-Innenminister Reul spricht von einem klaren Auftrag aus der Katastrophe. Das Land müsse alles dafür tun, die Menschen künftig noch besser zu schützen, sagt er. Die Flut vom 14. auf den 15. Juli 2021 hatte vor allem die Eifel, das Bergische Land und Teile des Sauerlands schwer getroffen und Schäden in Milliardenhöhe verursacht. NRW hat seitdem auch den Katastrophenschutz deutlich umgebaut. Es gibt inzwischen eine zentrale Landesstelle für Katastrophenschutz, ein großes Materiallager für den Ernstfall, mehr Pegelmessstellen zur Hochwasserüberwachung und ein stärker ausgebautes Sirenennetz.
2: Und weitere Nachrichten gibt es jetzt im Überblick. Über Teile Norddeutschlands sind am Abend und in der Nacht schwere Unwetter hinweggezogen. In Mecklenburg-Vorpommern kamen stellenweise tennisballgroße Hagelkörner runter, die mit Radladern weggeräumt werden mussten. Auch in Niedersachsen wurden durch einen massiven Hagelschauer viele Dächer und Autos beschädigt. Die USA haben die dritte Nacht in Folge den Iran angegriffen. Dabei seien militärische Ziele in mehreren Hafenstädten im Süden des Landes ins Visier genommen worden, teilte das US-Militär mit. Der Iran griff daraufhin nach eigenen Angaben amerikanische Militärstützpunkte in Bahrain an. Die Zahl der Kriegsdienstverweigerer in Deutschland ist deutlich gestiegen. Im ersten Halbjahr gingen mehr als 5.800 Anträge beim zuständigen Bundesamt ein, berichtet das RND. Das sind deutlich mehr als im gesamten vergangenen Jahr. Wer in den Sommerferien nur für ein paar Tage raus will, muss gar nicht weit fahren. In den NRW-Tourismusregionen gibt es noch jede Menge freie Betten. Das melden die Tourismusverbände im Sauerland, in der Eifel und im Münsterland. Die Buchungslage ist demnach zwar gut, aber vor allem in den Hotels bekommt ihr problemlos noch ein Zimmer. Nur bei Ferienwohnungen, Camping und Urlaub auf dem Bauernhof müsst ihr schnell sein, das ist momentan stark gefragt. Laut Sauerland-Tourismus sind die Preise in diesem Jahr leicht gestiegen. Gleichzeitig würden viele Urlauber stärker aufs Geld achten, heißt es. Sie würden seltener auswärts essen und lieber Kombiangebote nutzen. Und das waren die Nachrichten mit Malte Albrecht.
4: Dankeschön. 3:08 gleich. Wir gucken mit Servicemann Carsten Abend aufs Radio Kiepenkerl Wetter für den Kreis Coesfeld. Das geht ja sehr freundlich los, ne?
5: Ja, richtig schön. Es gibt viel Sonnenschein am Nachmittag, frisch dann der Wind, böig auf und gegen Abend. Ja, da können sich vereinzelt Schauer und Gewitter bilden und die können auch schon mal kräftig, also unwetterartig ausfallen. Die Temperaturen 29 Grad sind heute drin und aktuell messen wir 20 Grad, zum Beispiel in Rohrup und Olfen. Der Wettertrend: Morgen und am Donnerstag geht es mit viel Sonnenschein trocken weiter und es bleibt sehr warm.
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5: Hallo Autofahrer, die Staus A1 Münster in Richtung Dortmund. Zwischen dem Kamener Kreuz und dem Kreuz Dortmund und nach 5 Kilometer stockender Verkehr. Und A43 Dülmen in Richtung Münster. Zwischen Senden und dem Übergang zur B51 3 Kilometer Stau. Und rüber zur Bahn auf der Strecke Münster-Dülmen-Ruhrgebiet sind Züge teilweise verspätet unterwegs. Der Grund sind Reparaturen an einem Bahnübergang bei Buldern. Ja, und Staus und Blitzer, die melden Sie uns kostenlos unter 0800 20 20 620.
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6: Eine Stunde noch, knapp. Die sind bestimmt schon ganz aufgeregt, die Kinder. Und auch die Erzieherinnen und Eltern der von Galen-Kita in Havixbeck.
4: Hier startet nämlich um 9 Uhr ein Sponsorenlauf. Jule ist mit dabei.
7: Ich bin Jule. Ich freue mich auf den Spendenlauf. Und ich versuche so viele Runden, wie ich schaffe, zu laufen, dass wir ein neues Sonnensegel bekommen.
6: Oh, wie süß. Genau, die Kinder sammeln über den Lauf Spenden, um den Sonnen- und Hitzeschutz in ihrer Kita zu verbessern. Heißt also neues Sonnensegel. Und wenn die Kohle reicht, gibt es vielleicht sogar die ein oder andere Klimaanlage für die von Galen Kita in Havixbeck.
4: Also bitte fleißig jetzt auch noch Last-Minute-Spenden. Pro gelaufener Strecke gibt es ja pro Kind einen bestimmten Betrag. Oder sie spenden einfach so. Das machen übrigens auch ganz viele Unternehmer aus Havixbeck.
6: Ja, toller Zusammenhalt. Ein Bäcker beispielsweise sponsert den Kindern heute Morgen Brötchen. Getränkehändler liefert die Getränke. Also richtig toll. Ganz, ganz lieben Dank dafür. Und viel Spaß.
4: Genau. Schön fleißig laufen, damit da ordentlich was zusammenkommt. Hier ist das Radio Kiepenkerl Morgenteam am Dienstag mit Servicemann Carsten Abends,
5: Hanna Storch
6: und Ansgar Borgmann. Guten Morgen.
4: Guten Morgen.

0: Dienstagmorgen im Kreis Coesfeld, 8 nach 8, hier ist Radio Kiepenkerl mit der geschenkten Minute. Das ist jeden Morgen Sendezeit für Ihr Thema im Radio, heute für Heike Kack. Guten Morgen.
1: Guten Morgen.
0: Heike, wir haben uns auf das Du geeinigt. Du bist im Orga-Team. Wir schauen auf Sonntag. Da findet am Sportzentrum Süd in Dülmen zum einen ein Kinderflohmarkt statt vom Förderverein der DJK Sportfreunde Dülmen. Und dann seid ihr vor Ort mit einer Kartentauschbörse. Pokémon ist unter anderem ein riesengroßes Thema. Was gibt's bei euch ansonsten noch zu tauschen an Karten?
1: Also neben Pokémon sind auch alle anderen Trading Card Games vertreten, wie Magic, Yu-Gi-Oh!, One Piece. Natürlich geht's zu 90% um Pokémon. Hm. Pokémon wird dieses Jahr 30 Jahre alt und das ist halt ein Riesenhype.
0: Ja.
1: Und es ist halt auch eine sehr große Community.
0: Ein Riesenhype und auch ein Riesenmarkt. Also es gibt ja Pokémon-Karten, genau. Die werden für Millionen verkauft, ne?
1: Genau. Die teuerste Karte wurde im Februar für, ich glaube, 16,9 Millionen Dollar verkauft.
0: Wahnsinn. Solche Karten habt ihr ja. Nicht am Sonntag, oder?
1: Nein.
0: Da bräuchtet ihr also wahrscheinlich Polizeischutz.
1: Genau, also wir haben schon durch die Bank weg alles vertreten, von einfachen Karten, die wirklich für alle erschwinglich sind, bis hin auch zu hochwertigen Karten. Das heißt, für Einsteiger und auch für professionelle Sammler ist es alles da.
0: Wenn jetzt jemand denkt, oh Mensch, ich habe auch noch Pokémon-Karten, ich würde wahnsinnig gerne tauschen, kann man sich noch anmelden für die Tauschbörse am Sonntag?
1: Also wir haben noch wenige Outdoor-Plätze zur Verfügung. Das heißt, wenn man sich einen Tisch mitbringt und einen Stuhl mitbringt und vorher kurz uns kontaktiert, ist das kein Problem. Da finden wir auf jeden Fall noch einen Platz.
0: Und die Infos, die gibt es online bei uns natürlich. Zum einen von 11 bis 18 Uhr am Sonntag am Sportzentrum Süd in Dülmen die große Trading-Card-Tauschbörse. Da gibt es unter anderem Pokémon-Karten zu tauschen und dann eingebettet noch von 11 bis 14 Uhr ein Kinderflohmarkt vom Förderverein der DJK Sportfreunde Dülmen. Alle Infos online bei uns. Dankeschön, Heike Kark.
1: Sehr gerne.
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0: Viertel nach acht, guten Morgen. Es geht in den Dienstag mit Ihrem Radio Kiepenkerl Morgenteam. Hanna Storck.
1: Und Ansgar Borgmann, guten Morgen.
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1: So, ich traue es mich gar nicht nochmal zu betonen. Deutschland ist ja raus bei der Fußballweltmeisterschaft.
0: Hattest du erwähnt schon, ja.
1: Also jetzt sagen viele von Ihnen, jetzt habe ich irgendwie auch keinen Bock mehr zu gucken. Aber jetzt bei den Halbfinals, da geht es irgendwie schon wieder so ein bisschen los. Das prickelt, macht Spaß.
0: Ja, das sind schon tolle Spiele, ne? Frankreich gegen Spanien heute Abend, morgen Abend dann Argentinien gegen England. Also wer Bock auf guten Fußball hat, der sollte sich, glaube ich, diese beiden Spiele nach Möglichkeit nicht entgehen lassen.
1: Fußballtrainer Mike Lerch aus Großfeld. Guckst du die Spiele?
3: Ich werde mir natürlich beide Spiele anschauen. Gehe davon aus, dass Frankreich gegen Spanien gewinnt. Oder ich hoffe das. Und natürlich drücke ich England ganz fest in die Daumen gegen Argentinien. Ich bin ein großer Thomas Tuchel-Fan und würde ihn das sehr gönnen für alle Neider, wenn er im Finale stehen würde und vielleicht sogar noch den Titel holt.
0: Und wenn Sie mögen, Sie können in ganz großer Runde gucken, also mit allen Fußballfans beispielsweise auf dem Dülmen Beach. Hier gibt es die Halbfinals und das Finale am Sonntag live zu sehen. Tim Weyer von Dülmen Marketing.
4: Ja, es haben sich immer Hunderte von Fußballfans auf den Dülmen Beach eingefunden, die dann ja teilweise auch bis spät in die Nacht dort gemeinsam Fußball geschaut haben. Ob das jetzt am Fußball generell liegt oder am schönen Ambiente des Dülmen Beach, keine Ahnung. Wir wissen das nicht.
1: Ja, wir wissen es auch nicht. Ich vermute mal eine Mischung aus beidem.
0: Möglich.
1: Leonie Schiller aus Senden, die spielt selbst Fußball, ist großer Fan und schaut natürlich heute Abend auch. Leonie, dein Tipp?
5: Also ich glaube, dass Frankreich weiterkommt und Argentinien gegen England hoffe ich, dass England weiterkommt. Aber ich weiß auf jeden Fall, dass es ein sehr schwieriges Spiel für England wird.
0: Sind gespannt.
1: Also Ansgar, deinem Gesichtsausdruck nachzuurteilen, findest du England nicht so?
0: Ich setze auf Argentinien in dem Halbfinale. Ja. Aber mal gucken, sind wir gespannt. Heute Abend erstmal WM-Halbfinale Nummer 1, Frankreich gegen Spanien, 21 Uhr, live zu sehen im ZDF. Morgen dann Argentinien gegen England, auch um 21 Uhr, das Spiel dann live im Ersten.
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0: Ah, das ist Sommerfeeling bei Radio Kiepenkerl. 8.22 Uhr ist es. Guten Morgen.
1: Guten Morgen. Wenn Sie auf der Autobahn mal müssen, dann ist das tendenziell eher schlecht.
0: Oh ja. Also ihr Männer, ihr könnt da ja gerne mal an so einen Baum pinkeln. Das macht ihr ja auch immer, anstatt auf Klo zu gehen. Mhm. Zumindest beobachte ich das.
1: Ja.
0: Und wir Frauen, wir müssen dann immer da rein, in diese versifften Toiletten. Und ja, die bekommen auch tatsächlich kein gutes Urteil.
1: Ja, müssen wir drüber sprechen, weil viele von Ihnen möglicherweise direkt jetzt Freitag dann durchstarten in den Urlaub.
0: Ja, sehr schade, dass die Rastanlagen alles andere als einladend sind. Zu diesem Urteil kommt der ADAC, der hat getestet und findet raus, die meisten Rastplätze bekommen wirklich schlechte Noten. Oder anders gesagt, nicht mal jeder fünfte Rastplatz in Deutschland bekommt ein Gut. Die Note sehr gut übrigens ist dieses Mal gar nicht dabei. Das sah vor ein paar Jahren, also vor 4 Jahren noch anders aus.
1: Das betrifft unbewirtschaftete Rastplätze, also die ohne Gastro. Und da ist vor allem eins unterirdisch, um nicht zu sagen beschissen, und zwar die Toiletten.
0: Oh, im wahrsten Sinne.
1: Ja.
0: Gehen wir mal auf die A1 beispielsweise. Die nehmen Sie zum Beispiel, wenn Sie in den Ferien jetzt gen Norden fahren, Nordsee, Ostsee, wie auch immer. Osnabrück-Hasetal ist so die nächste zwischen Osnabrück-Nord und Hafen, also die nächste, die getestet wurde. Der Rastplatz bekommt beispielsweise die Note mangelhaft.
1: Ja, es gibt sogar ein ADAC-Urteil, sehr mangelhaft, betrifft an der A3 den Platz Wittenhorst zwischen Rees und Hamminkeln. Wenn Sie also Richtung Holland-Belgien unterwegs sind, da am besten im Zweifel noch irgendwie dran vorbeifahren und ein bisschen anhalten.
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0: Guten Morgen, es ist 8:30, hier ist Radio Kiekenkerl und in den Nachrichten hat jetzt Andrea Brandt alles Wichtige aus NRW, Deutschland und der Welt.
1: Schönen guten Morgen. Die Zahl der Anträge auf Kriegsdienstverweigerung ist deutlich gestiegen. Seit Jahresbeginn gab es schon deutlich mehr Anträge beim zuständigen Bundesamt als im gesamten vergangenen Jahr. Seit diesem Jahr fragt der Bund bei allen 18-Jährigen das Interesse an einem Dienst in der Truppe ab. Männer müssen den Fragebogen ausfüllen, Frauen ist es freigestellt. Die Kosten für einen Platz im Pflegeheim in Deutschland schießen weiter in die Höhe. Eine Auswertung des Verbands der Ersatzkassen ergibt einen durchschnittlichen Eigenanteil von über 3.300 Euro pro Monat im ersten Heimjahr. Das sind knapp 260 Euro mehr als noch vor einem Jahr.
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1: Am Kreishaus und anderen öffentlichen Gebäuden im Kreis Coesfeld wehen heute die Flaggen auf Halbmast. Das erinnert an die Opfer der Hochwasserkatastrophe in Teilen NRWs und von Rheinland-Pfalz, heute vor 5 Jahren. Städte und Gemeinden im Kreis haben seitdem den Hochwasserschutz weiter vorangetrieben. Um beispielsweise den Nottulner Ortskern bei Starkregen zu schützen, ist oberhalb des Mühlenteichs ein Wall geplant. Billerbeck plant im Bereich Weigarten in der Nähe der Freilichtbühne Regenwasser zurückzuhalten, kontrolliert versickern zu lassen und teilweise umzuleiten. Dülmen sieht sich gut aufgestellt durch verschiedene Maßnahmen, unter anderem am Kläuterbach in Hiddingsel. Die Bahnstrecke Münster-Ascheberg-Dortmund gehört zu den unpünktlichsten im Land, weil sich hier Nah- und Fernverkehrszüge ein Gleis teilen müssen. Heute fragt die Eurobahn Fahrgäste, wie zufrieden sie sind. Radio Kiepenkerl-Hörer Paul aus Davensberg beispielsweise fährt jeden Morgen mit dem Zug zum Gymnasium nach Münster und zurück.
3: Ich würde sagen, in den letzten 6 Wochen keinen Tag.

0: Totenseebad in Lüdinghausen ersetzen. Heute beschäftigt sich der Rat mit dem aktuellen Stand. Planer arbeiten zurzeit das Konzept aus. Die Stadt will in Kürze im Internet alle über den Fortschritt auf dem Laufenden halten. Für das neue Bad ist unter anderem ein 25 Meter Becken mit Sprungturm für das Schul- und Vereinsschwimmen geplant. Die Eingänge zur Dülmner Innenstadt sollen künftig echte Hingucker sein. Die Stadt sammelt heute in einem Workshop Ideen, wie sich die Bereiche an der Münster, der Lüdinghauser, der Halterner, der Borkner und der Coesfelder Straße in Szene setzen lassen. Denkbar seien zum Beispiel Skulpturen, Lichtinstallationen, schöne Pflanzen oder Hinweistafeln. Der Workshop startet um 19 Uhr auf dem Markt der Möglichkeiten am 1a. 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
1: Danke Andrea, 3:09, Servicemann Carsten Abend hat das Radio Kiepenkerl Wetter für den Kreis für uns. Das war jetzt längere Zeit trocken, heute kann es mal Schauer und Gewitter geben, aber erst Richtung Abend?
2: Genau, gegen Abend haben wir so eine 50-50 Chance, dass was kommt, dann sind einzelne Schauer und Gewitter möglich. Die können dann, wenn sie kommen, allerdings auch kräftig ausfallen mit Hagel, Starkregen und Sturmböen. Bleibt es ruhig, geht es einfach nur sonnig durch den Tag. Am Nachmittag frischt der Wind allerdings böig auf und die Temperaturen schaffen es bis auf 29 Grad. Und aktuell sind wir bei 20 Grad im Bösensell und 21 Grad in Südkirchen. Der Wettertrend, morgen und am Donnerstag bleibt es bei viel Sonnenschein trocken und es bleibt auch sehr warm.
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2: Hallo Autofahrer, die Staus A1 Münster in Richtung Dortmund. Zwischen dem Kamener Kreuz und dem Kreuz Dortmund-Unna 5 Kilometer stockender Verkehr. Unter 43 Dülmen in Richtung Münster. Zwischen Senden und dem Übergang zur B51 2 Kilometer Stau. Und Staus und Blitzer, die melden Sie uns kostenlos unter 0800 2020 620.
1: Kommen Sie gut in den Dienstag mit uns. Hier sind Ansgar Borgmann und das Radio Kiepenkerl Morgenteam.
2: Guten Morgen.
4: Guten Morgen.

0: 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Es ist 8.38 Uhr am Dienstag.
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3: Ja, nee, ist klar.
4: Deutschland hat wieder einen König und das ist gut so. Hurra, hurra, Jürgen Klopp, King Kloppo, der Duke of Dortmund, der Earl of Early Cumming ist zurück und wird unser Land endlich wieder in blühende Landschaften verwandeln. Nach dem lustwandelnden Kaiser Franz und dem Lörracher Klötengreifer Yogi kommt jetzt der beißende Unterkiefer und sorgt für den fünften Stern auf der Brust. Ja, ich weiß, noch ist nichts unterschrieben, aber ich verspreche euch hoch und heilig, meinen morgendlichen Kaffee konsequent durch Red Bull zu ersetzen, wenn der Brauseverein ihn gehen lässt. Jürgen Klopp als Bundestrainer, das läuft doch von selbst. Der bringt allein durch seine natürliche Autorität einen Zug in die Mannschaft, von dem die Deutsche Bahn nur träumen kann. Oder glaubt ihr, da würde sich auch nur einer trauen, 5 Minuten zu spät zum Training zu kommen? Ja, kann der Sané ja mal versuchen. Dann beißt ihm Kloppo beide Außenspiegel gleichzeitig von seinem Lambo ab. Wobei, ich glaube, der Sané wird eh nicht mehr so viele Anrufe bekommen mit deutscher Vorwahl.
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0: 8.44 Uhr ist es gleich. Hier ist Radio Kiepenkerl, Ihr Morgenteam, Ansgar Borgmann.
1: Und Hanna Storck, guten Morgen.
0: Morgen.
1: Das einzig Gute an so einer richtig schlimmen Situation ist ja, wenn Sie spüren und erleben, dass es ganz viele Menschen um Sie herum gibt, die mit anpacken, die helfen. Bestes Beispiel dafür ist die schlimme Hochwasserkatastrophe im Ahrtal, die sich heute zum 5. Mal jährt. Fürchterlich trauriges Ereignis mit 185 Toten in Rheinland-Pfalz und in Nordrhein-Westfalen.
0: Wir sprechen heute mit Marion Ley. Sie stammt aus Nordkirchen, ist sogar gerade auf dem Weg dorthin zu ihrer Mutter, lebt nämlich inzwischen in Bad Neuenahr-Ahrweiler und hat die Flut entsprechend damals vor 5 Jahren miterlebt. Marion, inwieweit waren Sie betroffen?
2: Also das Wasser hat gestanden bis 2 Zentimeter, bevor es in die Wohnräume ging. Und das Problem war, wir hatten keine Schuhe mehr, wir kamen nicht runter, also es war alles weg unten.
1: Jetzt erinnern wir uns, dass es mit Hilfe von offizieller Seite schwierig war. Wie ging es damals für Sie weiter?
2: Die Flut war von Mittwoch auf Donnerstagnacht. Samstagabend, 18 Uhr, war Albert Lücke aus Nordkirchen hier. Der ist, ich weiß nicht, woher gefahren, die Brücken waren ja alle kaputt. Jedenfalls war er da. Und er hatte Frischwasser dabei, er hatte Getränke dabei, er hatte Dosen dabei, ein Notstromaggregat, Gaskocher, ein Gasgrill, Zigaretten für meinen Mann. Und er war einfach da, verstehen Sie?
0: Das ist immer das Glück im Unglück, ne? Wenn Menschen einander helfen.
2: Einfach dieses Gefühl, es kommt jemand, weil die erste offizielle Hilfe war die Woche später am Dienstag hier.
0: Ach, krass.
2: Bis dato gab es uns hier nicht.
1: Wenn Sie jetzt zurückschauen auf diese 5 Jahre, was ist anders seitdem?
2: Ich muss ganz ehrlich sagen, wir schlafen immer noch nicht mit geschlossenen Rollos. Sobald es stärker anfängt zu regnen, ist das Erste, was wir machen, das elektrische Rollo nach oben. Und ich habe zum Beispiel jetzt auch eine andere Vorratshaltung. Ich habe jetzt auch Vorräte oben. So Sachen zum Beispiel. Und hier sind wirklich dann zum Teil wirklich aus Nachbarn Freunde geworden, weil man jetzt aufeinander aufpasst.
0: Marion, was für berührende Schilderungen heute Morgen von Ihren Erlebnissen bei der Flut im Ahrtal vor 5 Jahren. Ganz lieben Dank dafür.
1: Ja, und ein ganz ausführliches Interview mit Marion Ley aus Nordkirchen gibt es online für Sie. Können Sie sich jederzeit anhören bei uns in der App und im Web. Klicken Sie radiokiepenkerl.de.

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1: 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Hier sind Ansgar Borgmann und das Radio Kiepenkerl Morgenteam. Und jetzt schnell zurück zum besten Musikmix für den Kreis Coesfeld.

0: Unsere Nachrichten nach nur einem Spot.
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4: Mit Malte Albrecht, schönen guten Morgen. Am Freitag beginnen die Sommerferien in NRW. Dann geht's für viele mit dem Auto in den Urlaub. Aber viele fürchten sich davor, unterwegs anzuhalten. Denn an deutschen Autobahnen sind viele unbewirtschaftete Rastplätze immer noch in einem schlechten Zustand. Passend dazu hat sich der ADAC 50 Rastplätze in ganz Deutschland angeschaut. Fast jeder zweite bekam nur die Note mangelhaft oder sehr mangelhaft, sagt ADAC-Sprecherin Melanie Mikula.
5: Die größten Mängel haben wir bei den Sanitäranlagen festgestellt. Häufig fehlten Seifenspender oder Toilettenpapier, Handtrockner waren defekt oder die Toiletten stark verschmutzt. Besonders problematisch war, dass auf 6 Rastplätzen die WC-Häuschen während unseres Tests gesperrt waren, ohne dass dies vorher an der Autobahn angekündigt wurde oder Alternativen dafür bereitgestellt wurden.
4: Zum Teil hat der Ekelfaktor in den letzten Jahren sogar noch zugenommen. Beim letzten Test vor 4 Jahren war nämlich nur jeder 5. Rastplatz durchgefallen. Jetzt ist es eben schon jeder 2. Deshalb fordert der ADAC, dass sie häufiger gereinigt und vernünftig mit zum Beispiel Toilettenpapier ausgestattet werden. In den Kategorien Verkehr und Parken schnitten die meisten Anlagen dagegen besser ab.
5: Positiv ist, dass die meisten Rastplätze verkehrssicher angelegt sind. Verbesserungsbedarf gibt es aber weiterhin bei den Stellplätzen für Pkw mit Anhängern sowie bei der Aufenthaltsqualität und der Sicherheit. Auf vielen Anlagen fehlen zum Beispiel Erholungsflächen, eine ausreichende Beleuchtung oder Notrufmöglichkeiten.
4: Der ADAC hat auch Rastplätze in NRW getestet, insgesamt 8 Standorte. Die Ergebnisse fallen ähnlich aus. Der Rastplatz Wittenhorst an der A3 an der niederländischen Grenze wurde mit sehr mangelhaft bewertet. Nur der Rastplatz Röllingser Graben an der A44 bei Soest bekam die Note gut. Und jetzt weitere Nachrichten im Überblick. Die Polizei durchsucht seit dem Morgen Räume der Justizvollzugsanstalt Rheinbach sowie Wohnungen in NRW und Rheinland-Pfalz. Hintergrund sind Ermittlungen gegen mehrere Justizbedienstete wegen Delikten im Amt. Ermittelt werde auch gegen Inhaftierte und ehemalige Inhaftierte, teilte die Polizei Bonn mit. Heute ist der 5. Jahrestag der Flutkatastrophe in NRW und Rheinland-Pfalz. Am Nachmittag erinnert der Landtag in Düsseldorf mit einer Gedenkstunde an die Opfer. Auch Bundespräsident Steinmeier ist dabei. Insgesamt waren 185 Menschen ums Leben gekommen, 49 davon in NRW. Die Sonne hat uns in den vergangenen 2 Monaten so viel Strom geliefert wie noch nie. Im Mai und Juni kam jeweils mindestens 1/3 des deutschen Stroms aus Solarenergie. So steht es in einer Analyse der Energiedenkfabrik Ember. EU-weit wurde im Juni immerhin 1/4 durch Solarenergie erzeugt. Zum Vergleich, vor 5 Jahren lag der Anteil noch bei gerade einmal 10%. Und das waren die Nachrichten mit Malte Albrecht.
6: Dankeschön. 3:09, Servicemann Carsten Abend guckt für uns aufs Radio Kiepenkerl. Wetter für den Kreis Coesfeld. Da kann im Laufe des Tages auch mal was runterkommen.
7: Ja, aber erstmal gibt es viel Sonnenschein bei nur wenigen Wolken. Zeitweise wird es windig und gegen Abend sind dann eben einzelne Schauer und Gewitter möglich und die können auch schon mal unwetterartig ausfallen. Die Temperaturen, 29 Grad sind heute drin und aktuell haben wir schon 22 Grad, zum Beispiel in Billerbeck und Seppenrad. Der Wettertrend. Morgen und am Donnerstag geht es dann oft sonnig, trocken weiter und es bleibt sehr warm.
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6: Hallo Autofahrer, die A1 Münster-Dortmund zwischen dem Kamener Kreuz und dem Kreuz Dortmund-Unna 4 Kilometer stockend. Und rüber zur Bahn. Hallo Bahnfahrer, auf der Strecke Münster-Dülmen im Ruhrgebiet sind Züge zum Teil verspätet. Der Grund sind Reparaturen an einem Bahnübergang bei Buldern. Gute Fahrt und Staus und Blitzer, die Sie noch sehen, gerne melden. Kostenfrei 0800 20 20 620 oder per WhatsApp.
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8: Ja, so ein bisschen sind wir jetzt wieder im Fußballfieber, ne? Deutschland ist zwar raus, aber wir freuen uns auf die Halbfinals bei der Fußball-Weltmeisterschaft. Ja. Heute Abend Frankreich gegen Spanien, 21 Uhr zu sehen im ZDF. So, und wir bringen Sie jetzt ein bisschen mehr noch in Stimmung. Gleich gibt es nämlich Shakira, Burna Boy, der offizielle Song zur WM, Die Die. Das Beste von heute.
6: Davon noch ein 80er im besten Musikmix für den Kreis Coesfeld. Camouflage, The Great Commandment und wir starten mit Glockenbach und Elle Henderson, Lifeline. Ihr Radio Kiepenkerl-Morgenteam ist bei Ihnen an diesem Dienstag. Hanna Stork
8: und Ansgar Borgmann, guten Morgen.

0: Let's go. Wir schwingen die Hüften für Sie um 17 nach 9.
1: Soweit das geht.
0: Hier ist Ihr Radio Piepencamp morgen, die Manske Borgmann.
1: Und Hanna Storck, habe ich ja schon Muskelkater vom Zuhören. Wir sprechen über das Radio. Wenn morgens im Auto Ihr Lieblingssender Radio Kiepenkerl läuft, dann soll das auch bitte ganz einfach funktionieren. Also ohne Rauschen und ohne stundenlanges Sendersuchen.
0: Oh ja, bitte. Genau dafür gibt es Radio Kiepenkerl jetzt neu über DAB+. Also digital, mit klarem Klang und besonders praktisch für alle, die viel unterwegs sind.
1: Und wir sind dir sehr dankbar. Sie testen das nämlich gerade für uns im Alltag. Sascha aus Dömeln macht das zum Beispiel. Wie läuft's denn?
2: Ich fahre jeden Tag quer durch NRW und nun kann ich endlich mein Lokalradio überall hören, dank DAB+. Gestern war ich schon in Krefeld und super Empfang. Heute bin ich in Fehl-Kaunitz, auch astreiner Empfang. Wünsche euch einen angenehmen Tag.
0: Ja, danke Sascha. Wünschen wir auch. Kommt viel rum. Mensch, Radio Kiepenkerl kommt auch viel rum, mit Ihnen zusammen digital zu hören ab sofort. Machen Sie mit DAB+ und da auch gerne einfach mal den Test für uns machen. Wo hören Sie jetzt Radio Kiepenkerl? Wo es vorher nicht ging, schicken Sie uns gerne eine Sprachnachricht. 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

0: Schönen Dienstag mit uns.
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2: Um 9.30 Uhr mit Andrea Brandt. Guten Morgen. Mit den anstehenden Ferien kommen erfahrungsgemäß so einige Baustellen auf uns zu. Der Landesbetrieb Straßen stellt jetzt den Zeitplan für Sanierungsarbeiten auf der B474 im Bereich Dernekamp in Dülmen vor. Freitag in einer Woche geht es los und zwar direkt mit einer Vollsperrung der Kreuzung B474 Ostdamm. Sie ist dann über das Wochenende gesperrt. Im Anschluss nehmen sich Arbeiter die Bundesstraße ab der Kreuzung Hedingseler Straße Richtung Lüdinghausen vor. Hier gilt dann eine Einbahnstraßenregelung. Allein dieser erste Bauabschnitt dauert schon 5 Wochen, 3 weitere folgen. Am Kreishaus in Coesfeld und anderen öffentlichen Gebäuden wehen heute die Flaggen auf Halbmast. Das erinnert an die Opfer der Hochwasserkatastrophe in Teilen NRWs und von Rheinland-Pfalz, heute vor 5 Jahren. Städte und Gemeinden im Kreis Coesfeld haben seitdem den Hochwasserschutz weiter vorangetrieben. Billerbeck plant im Bereich Weihgarten in der Nähe der Freilichtbühne Regenwasser zurückzuhalten und kontrolliert versickern zu lassen. Dülmen sieht sich gut aufgestellt durch verschiedene Maßnahmen, unter anderem am Kläuterbach in Hiddingsel. Die Gemeinde Nottuln plant zum Beispiel den natürlichen Lauf des Fluss Stever in Appelhülsen zwischen der A43 und der Bahnlinie wiederherzustellen. Fußballfans im Kreis Coesfeld können die Halbfinalspiele und das Finale der Weltmeisterschaft zumindest stellenweise beim Public Viewing sehen. Unter anderem in der Dülmener Innenstadt beim Dülmen Beach sind die Spiele auf Großbildleinwand zu sehen. Das Interesse ist einfach da, sagt Tim Weyer von Dülmen Marketing.
3: Ja, es haben sich immer Hunderte von Fußballfans auf den Dülmen Beach eingefunden, die dann ja teilweise auch bis spät in die Nacht dort gemeinsam Fußball geschaut haben.
2: Auch am Helkerberg in Billerbeck sind die Halbfinalspiele und das Finale der WM zu sehen. Anstoß der Partie Frankreich gegen Spanien heute Abend ist um 21 Uhr. 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
0: Danke, Andrea. Wir gucken mit Servicemann Carsten Abend aufs Radio Kiepenkerl Wetter für den Kreis Coesfeld. Wind ist ein Thema.
4: Ja, im Tagesverlauf frischt der Wind gelegentlich böig auf. Ansonsten haben wir wieder viel Sonnenschein bei nur wenigen Wolken. Aber gegen Abend wird es leicht unbeständiger. Da können sich einzelne Schauer und Gewitter bilden und die können dann auch mal kräftig mit Starkregen, Hagel und Sturmböen daherkommen. Die Temperaturen 29 Grad sind heute drin und aktuell messen wir knapp 23 Grad, zum Beispiel in Appelhöhe und Coesfeld. Der Wettertrend: Morgen und am Donnerstag geht es dann meist sonnig weiter, Regen fällt nicht und es bleibt sehr warm.
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0: Wir sind back, 9.42 Uhr, hier ist Ihr Radio Kiepenkerl. Morgenteam, Ansgar Borgmann.
1: Und Hanna Storken, guten Dienstag mit uns. Es ist 5 Jahre her, diese verheerende Hochwasserkatastrophe im Ahrtal. Es hat 185 Tote gegeben in Nordrhein-Westfalen und in Rheinland-Pfalz. Das Ganze ausgelöst durch extreme Dauerregenfälle. Wir erinnern uns heute gemeinsam an diese Katastrophe, denn das ist wichtig. Viele Opfer dieser Flut, die leiden heute noch darunter.
0: Marion Ley ist eine von ihnen. Sie kommt ursprünglich aus Nordkirchen, lebt aber schon seit vielen Jahren in Bad Neuenahr-Ahrweiler. Marion, wie war das damals für Sie, als das Wasser kam?
2: Das war wie eine Welle. Du hast es rauschen hören und es war da. Dann knallte es unheimlich, also hinten und vorne Haustür, hinten die Tür zur Waschküche, das ist alles geborsten. Und was unser Glück war, zum Nachbargrundstück hin hatten wir eine Mauer stehen. Und diese Mauer ist recht früh kaputt gegangen durch den Wasserdruck, sodass das Wasser dann auch eine andere Fließrichtung bekam. Hm. Es war stockedunkel, es stank, weil wir hatten 14 Tage vorher 4000 Liter Öl bekommen.
1: Oh, Wahnsinn. Wie ging es denn dann weiter?
2: Dann saßen wir in völliger Dunkelheit. Dann haben wir immer versucht zu telefonieren mit den Handys. Es konnte uns aber keiner helfen. Irgendwann hatten wir die Polizei dran, die dann sagten, ja, notfalls müssen Sie aufs Dach. Bringen Sie alles Wichtige in die oberen Räume. So, jetzt müssen Sie entscheiden, was ist wichtig? Das war total irrational. Wir haben also unser Hochzeitsfotoalbum nach oben gebracht. Wir hatten im Mai Silberhochzeit 21 und hatten Kerzen bekommen. Die haben wir nach oben gebracht. Medikamente, tja.
0: Tja, ja, echt gute Frage. Alles, was wichtig ist, ne, ja, in so einer Situation. Und danach hieß es dann aufräumen, Anträge stellen an die Behörden und überhaupt das Ausmaß dieser Katastrophe erstmal fassen und verarbeiten. Ne?
2: Als die Situation war, da hat jeder hier funktioniert. Du hast nicht drüber nachgedacht. Da gab es kein Corona mehr. Man war so voll Adrenalin, dass du auch irgendwann so einen Tunnelblick hast. Du hast einfach gemacht. Ich habe zum Beispiel nicht gemerkt, erst relativ spät, mir tat mein Rücken immer weh. Ja, es stellte sich heraus, also nachdem dann hier alles mal so ein bisschen geordneter war und ich mal zum Arzt konnte, ich habe mir einen Bandscheibenvorfall eingefangen. Mhm. Also so Schlamm ist schon ziemlich, ziemlich schwer. Aber du hast einfach weitergemacht, weil du hast ja keine Chance. Was sollst du denn machen?
1: Heute ist sie genau 5 Jahre her, die Hochwasserkatastrophe im Ahrtal. Marion Ley aus Nordkirchen hat sie miterlebt und zum Glück überlebt. Ganz lieben Dank dafür, dass Sie Ihr Erlebtes, Ihre Gefühle, Ihre Gedanken so eindrucksvoll heute früh mit uns geteilt haben. Ein ganz ausführliches Interview mit Marion Ley gibt's online bei uns in der App und im Web. Klicken Sie radiokiepenkerl.de.

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1: Mit Ralf Bosse. Heute Abend geht es um den ersten Platz im WM-Endspiel. Frankreich trifft im Halbfinale auf Spanien. Es ist das Duell zweier Fußballgiganten. Auf der einen Seite der zweifache Weltmeister Frankreich mit Torjäger Kylian Mbappé. Auf der anderen Seite eine spanische Mannschaft, Weltmeister von 2010 und Jungstar Lamine Yamal. Beide Teams haben den Titel im Visier. Nur einer schafft den Sprung ins Finale. Und der Weg dorthin führt heute Abend über 90 Minuten oder mehr.
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2: Mit Malte Albrecht. Guten Morgen. Schon Anfang Mai waren Räume der JVA Euskirchen durchsucht worden. Seit dem Morgen läuft gar nicht so weit entfernt davon die nächste Razzia, diesmal in der JVA Rheinbach. Außerdem werden Wohnungen in NRW und Rheinland-Pfalz durchsucht. Danny Hoppe aus dem News-Team. Ermittelt wird gegen mehrere Justizmitarbeiter und Inhaftierte.
3: Ja, das hat die Polizei bestätigt. Neben dem Gefängnis in Rheinbach geht es demnach um Wohnungen in Köln, Euskirchen, Rheinbach, Siegburg und auch in Rheinland-Pfalz. Worum es jetzt ganz konkret geht, hat die Polizei noch nicht gesagt. Sie spricht von Delikten im Amt. Aber es gibt Parallelen zu den Durchsuchungen in der JVA Euskirchen Anfang Mai. Auch in diesem Fall wird gegen mehrere Bedienstete und ehemalige Häftlinge ermittelt. Die JVA-Mitarbeiter dort sollen unter anderem Bestechungsabos an Häftlinge verkauft haben. Das heißt, wenn die ihnen monatlich was gegeben haben, sollen sie im Gegenzug vor Kontrollen gewarnt worden sein. Außerdem war in der JVA Euskirchen das Innenleben von zwei elektronischen Generalschlüsseln verschwunden. Davon fehlt immer noch jede Spur. Die Einrichtung in Euskirchen ist eine Anstalt des offenen Vollzugs. In Rheinbach dürfen die Häftlinge tagsüber dagegen nicht raus. Da beide Einrichtungen nicht so weit auseinander liegen und es jetzt die zweite Razzia in so kurzer Zeit ist, liegt natürlich die Vermutung nahe, dass es einen Zusammenhang geben könnte. Da gibt es aber noch keine offizielle Bestätigung.
2: Dankeschön, Danny. Und das sind weitere Schlagzeilen an diesem Vormittag. Der Verband Deutscher Reeder kritisiert die von den USA angekündigte Schutzgebühr für die Durchfahrt durch die Straße von Hormus. So ein einseitiges Vorgehen stelle die freie Schifffahrt weltweit in Frage, sagte Verbandschef Kröger der Wirtschaftswoche. Die Folgen wären höhere Transportkosten und steigende Verbraucherpreise. Starkregen und Gewitter haben in Ostwestfalen-Lippe zahlreiche Feuerwehreinsätze ausgelöst. Allein in Verl und Umgebung gab es seit gestern Abend mindestens 115 Einsätze wegen Überschwemmungen und vollgelaufener Keller. In Bielefeld verursachte ein Blitzeinschlag einen Dachstuhlbrand, verletzt wurde niemand. Der ADAC kritisiert den schlechten Zustand vieler Rastplätze an deutschen Autobahnen. Der Verkehrsclub hat 50 einfache Anlagen, die nur ein WC haben, getestet. Fast die Hälfte bekam die Note mangelhaft oder sehr mangelhaft. Vor allem die Toilettenanlagen wurden schlecht bewertet. Zum neuen Schuljahr werden sie wieder massenhaft benötigt. Stifte, Hefte, Bücher und andere Materialien zum Lernen. Und da gibt es gute Nachrichten für die Eltern. Es wird in diesem Sommer nicht extrem teuer, sagt das Statistische Bundesamt. Die Testkäufer haben herausgefunden, dass zum Beispiel Schul- und Lehrbücher 2,3% mehr kosten als im vergangenen Jahr. Damit liegt der Preisanstieg für diese Warengruppe auf dem Niveau der allgemeinen Inflation. Schulhefte und Zeichenblöcke sind sogar etwas billiger geworden. Teurer wurden dagegen andere Schreib- und Zeichenmaterialien. Hier ging es um 3,5% rauf. Schülerinnen und Schüler sollten also besser noch einmal nachschauen, ob sie ihre alten Füller, Stifte oder Farbkästen vielleicht noch weiter nutzen können. Und das waren die Nachrichten mit Malte Albrecht.
4: Das Wetter. Ihr bekommt heute viel Sonne ab im Süden von NRW. Da kann es aber auch vereinzelt zumindest mal einen Schauer oder ein Gewitter mit Starkregen geben. Bis 33 Grad heute. Morgen auch wieder meist sonnig. Am Nachmittag auch hier vereinzelt mal Regen oder ein Unwetter möglich. Bis 31 Grad morgen.
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4: Und das sind die Staus ab 18 Minuten Zeitverlust. Die A1 Euskirchen-Köln. Zwischen dem Kreuz Köln-West und dem Kreuz Köln-Nord. 6 Kilometer Stau, 20 Minuten Zeitverlust. Die A1 Dortmund-Euskirchen zwischen Burscheid und dem Kreuz Köln-Nord. 7 Kilometer Stau, 24 Minuten plus. Die A3 Köln-Frankfurt zwischen Lohma und Siebengebirge. 9 Kilometer Stau, 36 Minuten. Die A4 Olpe-Aachen zwischen Köln-Meerheim und dem Kreuz Köln-Süd. 9 Kilometer Stau haben wir da aktuell. Ihr braucht so ca. 32 Minuten länger. Und die A61 Venlo-Mönchengladbach zwischen Nettetal und Viersen. 4 Kilometer Stau, 18 Minuten plus. Gute Fahrt.
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4: Ja, das ist eine aufregende Woche, ne? Am Freitag gibt's Zeugnisse, dann werden bei einigen von euch die Koffer auch schon gepackt, dann wird das Auto vielleicht vollgeladen. Aber vorher müssen wir auf jeden Fall noch alles auf der Arbeit fertig machen und die Wohnung muss auch noch aufgeräumt werden und scheiße, wir müssen auch noch Wäsche waschen und vielleicht einkaufen gehen für den Urlaub noch und boah, ist das alles stressig. Und dabei sind wir doch eigentlich schon am Limit, weil die Wochen und Monate vor dem Urlaub waren ja auch schon krass. Wie sollen wir denn nach all dem Stress runterkommen im Urlaub schnell? Das ist unser Thema, diese Stunde hier bei mir. Ich bin Laura Pottinger, hallo zusammen.

0: So, die Ferien stehen an. Die letzten To-Dos sind geschafft. Die Koffer haben wir auch gepackt. Den Flieger haben wir pünktlich erreicht oder den Camper sicher abgestellt. So weit sind wir also schon gekommen. Wir sind im Urlaub. Ja, und jetzt muss das ja eigentlich nur noch mit dieser Entspannung klappen, von der alle reden, ne? Wie kriegen wir das denn eigentlich hin, im Urlaub runterzukommen, nach all der Arbeit vorher, den Vorbereitungen, dem Alltagsstress? Wie macht ihr das denn eigentlich?
1: Am besten mit sehr guten Freunden verreisen und das machen, worauf man Lust hat.
2: Keine To-Dos.
3: Nicht weit wegfahren, sich nichts vornehmen, gute Bücher mitnehmen.
4: Fahrrad fahren oder schwimmen gehen, also nicht immer nur ins Restaurant oder so, ja?
5: Wirklich einfach mal die ganzen sozialen Netzwerke mal zur Seite räumen.
6: Also bei mir reicht Sonneneinstrahlung, ich bin entspannt.
7: Ich würde sagen, nicht mit der Deutschen Bahn anreisen, wenn ich das so sagen darf.
8: Mehr so Zeit für sich nehmen.
9: Also wirklich alles Wichtige erledigen und dann kann man ganz entspannen, ohne irgendwelche Gedanken abschalten.
0: Ja, alles eben noch erledigen ist so leicht gesagt, ne? Viele sind alleine davon schon so gestresst, dass sie Tage brauchen, um runterzukommen im Urlaub. Und deswegen spreche ich gleich mit einer Arbeitspsychologin darüber, wie wir es hinkriegen, uns zu entspannen im Urlaub. Vielleicht hat die ja ein paar gute Tipps für uns. Und bis dahin versorgen wir euch mit der Musik für euren Sommerurlaub. Die kann ja auch für Entspannung sorgen. Hier ist Stereo Love.
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1: Um 10.30 Uhr mit Andrea Brandt. Guten Tag. Radio Kiepenkerl-Hörerin Anne aus Dülmen ist sauer. Sie hat eine wilde Müllkippe aus zusammengebundenen Stapeln von Werbeprospekten von mehreren Discountern gefunden. Jemand hatte die Stapel unter eine Kiefe auf dem alten katholischen Friedhof am Mühlenweg geschmissen. Auf unsere Nachfrage räumen Bauhofmitarbeiter hier jetzt auf und das Ordnungsamt prüft, ob es dem Verursacher durch Spuren auf die Schliche kommt. Der Landesbetrieb Straßen stellt den Zeitplan für Sanierungsarbeiten auf der B474 im Bereich Dernekamp in Dülmen vor. Freitag in einer Woche geht es los und zwar direkt mit einer Vollsperrung der Kreuzung B474 Ostdamm. Sie ist dann über das Wochenende gesperrt. Im Anschluss nehmen sich Arbeiter die Bundesstraße ab der Kreuzung Hiddingseler Straße Richtung Lüdinghausen vor. Hier gilt dann eine Einbahnstraßenregelung. Allein dieser erste Bauabschnitt dauert schon 5 Wochen, 3 weitere Folgen. Fußballfans im Kreis Coesfeld freuen sich auf die Halbfinalspiele und das Finale der WM. Auch wenn Deutschland ausgeschieden ist, gibt es Interesse, gemeinsam mit anderen die Spiele zu schauen. Das geht zum Beispiel am Helkerberg in Billerbeck. Das Team um Jasmin Herz-Bartels bereitet alles für schöne Fußballabende vor.
2: Weil so viele von euch unsere weiße Hüpfburg vermissen, die aber gerade laufend für Hochzeiten gebucht ist, haben wir aber als besondere Aktion für Dienstag, Mittwoch und für das Finale am Sonntag unsere aufblasbare Riesenrutsche aufgebaut beim Public Viewing.
1: Auch in der Dülmener Innenstadt beim Dülmen Beach geht das Public Viewing weiter. Im ersten Halbfinale treffen heute Abend Frankreich und Spanien aufeinander. Anstoß ist um 21 Uhr. 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Das Wetter für den Kreis Coesfeld, bis heute Abend ruhiges, schönes Sommerwetter mit viel Sonne und Werten bis 29 Grad zwischen Holtwig, Seppenrade und Herbern. Ab dem Abend sind dann Gewitter möglich. Der Wettertrend, morgen und übermorgen ähnliche Temperaturen wie heute und oft sonnig.
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1: Hallo Autofahrer, es läuft soweit auf den Straßen im Kreis Coesfeld. Sollten Sie etwas entdecken, Staus, Blitzer, Störungen, geben Sie gerne Bescheid über WhatsApp oder Sie klingeln kostenfrei durch unter 0800 20 20 620.
3: Der WM-Pokal ist es nicht geworden, dafür aber ein ausgestopfter Waschbär. Den hat Norwegens Stürmerstar Erling Haaland in Texas gekauft und ihn dann mit nach Hause genommen. Der ausgestopfte Waschbär sieht man auf Bildern im Internet, der hält so eine Glasflasche in der Hand. Also ich muss sagen, das ist ein ausgesprochen weirdes Mitbringsel, oder? Was ist denn aus den guten alten T-Shirts oder Postkarten geworden? Ausgestopfte Waschbären, das ist ja grauenvoll. Laura Potting hier, hallo zusammen.

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0: Seid ihr mehr so Team, ich fahre los, wenn ich Urlaub habe und schaue dann mal, was so kommt, oder eher so Team, ich plane alles durch? Also ich persönlich, ja, ich bin eher von der Kategorie Planung. Ich mag einfach, wenn ich grob weiß, was auf mich zukommt. Arbeitspsychologin und Erholungsforscherin Laura Wenz sagt, Planung ist für die Erholung ein Stück weit auch wichtig.
1: Der optimale Start in den Urlaub gelingt nur, wenn wir ein bisschen Vorbereitung und Planung auch an Zeit investieren. Das klingt jetzt vielleicht erstmal paradox, weil man will ja genau eigentlich nichts tun. Aber wir können eben durch die Vorbereitung dafür Sorge tragen, dass dann auch alles fertig ist und wir uns wirklich relativ schnell fallen lassen können.
0: Dann noch die Frage, Aktivurlaub oder lieber nicht? Was ist denn besser zum Runterkommen?
1: Erlaubt es, was gut tut, und das ist ein bisschen unterschiedlich. Es ist aber insgesamt schon so, dass wir uns in der Stadt nicht so gut erholen können, wie wenn wir irgendwie in der Natur sind. Ob das dann die Berge sind im aktiven Wandern oder der Strand, spielt dann nicht so sehr die große Rolle. Wichtig ist, dass was wir tun dazu beiträgt, dass wir abschalten können und auch wirklich einfach mal runterkommen.
0: Ihr habt es gehört, abschalten und runterkommen ist wichtig. Und das geht auch zu Hause, sagt sie.
1: Wer beispielsweise von zu Hause arbeitet, sollte tunlichst dafür sorgen, dass der Computer außer Sichtweise gerät. Und auch die ganz alltäglichen Haushaltstätigkeiten kann man ja vielleicht überlegen, ob man das während der Urlaubszeit anders angehen kann. Wenn Sie 2 Wochen im Urlaub in Italien nicht Wäsche waschen würden, machen Sie das doch auch zu Hause einfach mal nicht.
0: Ach, das klingt hervorragend. Das gefällt mir so. Falls ihr übrigens doch wegfahren wollt, es muss gar nicht der 14 Tage Urlaub sein. Ganz im Gegenteil.
1: Tatsächlich ist es ganz, ganz wichtig, dass wir Erholungsphasen ganz regelmäßig in unserem Alltag einbauen. Und dann ist es wirklich besser, mehrere kurze Auszeiten zu haben, als einmal eine lange. Weil es geht darum, wie lang ist die Phase zwischen 2 Auszeiten. Sprich, wie lang ist die Phase, in der ich mich in die Erschöpfung auch reinarbeite.
0: Und ganz wichtig, egal was ihr macht, ich hoffe, ihr habt einen tollen Urlaub und ihr könnt euch ein bisschen erholen. Ihr habt es nämlich verdient.
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5: Mit Malte Albrecht, guten Tag. In NRW erleben wir gerade die dritte Hitzewelle des Jahres. Der Deutsche Wetterdienst warnt aber in Teilen des Landes erneut vor Unwettern. Und wie das ausgehen kann, mussten die Menschen in der Region Ostwestfalen-Lippe erfahren. Dort gab es am Abend und in der Nacht Starkregen, Gewitter und viele Überschwemmungen. Danny Hoppe aus den Nachrichten, die Feuerwehr war im Dauereinsatz.
6: Ja, immer wieder wurden vollgelaufene Keller und hochgedrückte Gullis gemeldet. In Bielefeld soll ein Blitzeinschlag außerdem einen Dachstuhlbrand ausgelöst haben. Verletzt wurde dabei zum Glück aber niemand. Generell hat Norddeutschland einiges abbekommen. In Mecklenburg-Vorpommern kamen tennisballgroße Hagelkörner runter, die mit Radlagern weggeräumt werden mussten. Das sah so ein bisschen wie Winter im Hochsommer aus. Dazu kamen auch dort vollgelaufene Keller und umgestürzte Bäume. Und auch in Niedersachsen musste die Feuerwehr in der Nacht rund 600 Mal ausrücken. In Heidenau zum Beispiel zertrümmerten Hagelkörner laut Polizei Scheiben von Autos, aber auch Dächer. Anwohner dort sagen, so ein Chaos hätten sie noch nie erlebt. Es regne durchs Dach. Nichts sei mehr heile. Auch für heute rechnet der Deutsche Wetterdienst wieder mit Hitzegewittern, Starkregen, Hagel und stürmischen Böen, vor allem im Süden NRWs.
5: Dankeschön, Danny. Und jetzt weitere Nachrichten in der Zusammenfassung. In der Justizvollzugsanstalt Rheinbach läuft seit dem Morgen eine Razzia. Gleichzeitig durchsucht die Polizei Wohnungen in Köln, Euskirchen, Rheinbach, Siegburg und in Rheinland-Pfalz. Hintergrund sind Ermittlungen gegen mehrere Justizmitarbeiter, Häftlinge und ehemalige Häftlinge, teilte die Polizei Bonn mit. Nach dpa-Infos sollen Beamte gegen Geld, Handys und Drogen in die JVA geschmuggelt haben. Die extreme Hitzewelle Ende Juni hat in Deutschland offenbar tausende Menschenleben gekostet. Laut dem Statistischen Bundesamt starben in der letzten Juniwoche fast 24.000 Menschen. Das sind etwa 7.000 Todesfälle mehr als noch zwei Wochen davor. Bei großer Hitze steige die gesundheitliche Belastung und damit auch die Zahl der Todesfälle, heißt es. Das sei in den Sommermonaten ein bekannter Effekt. Bei der Fußball-WM wird es jetzt richtig ernst. Heute Abend steht das erste Halbfinale an. Frankreich trifft auf Europameister Spanien. Beide Teams haben zwar unterschiedliche Stärken, aber nur ein Ziel, den Einzug ins Finale. Aus unserem WM-Studio Ralf Bosse.
7: Frankreich geht mit viel Erfahrung und individueller Klasse in dieses Halbfinale. Angeführt von Kylian Mbappé verfügen die Franzosen über enorme Offensivqualität und die Erfahrung aus vielen großen Spielen. Der heutige Nationalfeiertag sollte zusätzlich Kräfte freisetzen. Spanien dagegen überzeugt bislang mit seinem modernen Ballbesitzfußball, hohem Tempo und einer jungen Generation, die vor Selbstvertrauen strotzt. Es ist auch das Duell zweier Fußballphilosophien, die Effizienz Frankreichs gegen die spielerische Dominanz Spaniens. Klar ist, der Verlierer fährt nach Hause, der Gewinner steht im WM-Finale. Die Bühne für einen echten Klassiker ist bereitet.
5: Im zweiten Halbfinale spielt dann morgen England gegen Argentinien. Und das waren die Nachrichten mit Malte Albrecht.
8: Das Wetter.
9: Sonnig, freundlich, 33 Grad. So sieht das heute aus. Vereinzelt kann es Unwetter geben mit Starkregen, aber wirklich nur vereinzelt. Ja, und morgen dann weiter. Sonnig und schön erstmal bis 31 Grad. Auch hier sind im Tagesverlauf einzelne Unwetter möglich.
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9: Und hier kommen die längeren Staus ab 9 Minuten Zeitverlust. Die A1 Euskirchen-Köln, da steht ihr aktuell zwischen Köln-Löwenich und dem Kreuz Köln-Nord im Stau auf 4 Kilometern. Ihr braucht so circa 12 Minuten länger. Die A1 Münster-Dortmund zwischen Hamburg-Kamen und dem Kreuz Dortmund-Unna. 7 Kilometer Stau, 27 Minuten plus. Die A1 Köln-Euskirchen zwischen Hürth und dem Kreuz Bliesheim. 7 Kilometer Stau, 21 Minuten plus. Die A4 Olpe-Aachen zwischen Köln-Merheim und dem Kreuz Köln-Süd. 6 Kilometer Stau, hier müsst ihr 17 Minuten mehr einplanen. Und die A33 Brilon-Bielefeld zwischen Paderborn-Zentrum und Paderborn-Schloss-Neuhaus. 4 Kilometer Stau, 9 Minuten plus. Gute Fahrt!
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9: Laura Potting hier, einen wunderschönen guten Tag. Die Polizei, die hat in Lippstadt ein Wohnmobil aus dem Verkehr gezogen und das hatte einfach keine Windschutzscheibe. Ja, und nicht nur das, das Ding hatte einfach gar keine Scheiben, natürlich. Und ich liebe den Kommentar der Polizei. Der rollende Schrotthaufen sei von der Verkehrssicherheit in etwa so weit entfernt gewesen wie die deutsche Fußballnationalmannschaft vom WM-Titel 2018.

0: Ja, so langsam geht's auf die Zielgerade zu. Gefühlt läuft diese WM ja jetzt auch schon seit 3 Jahren. Heute Abend also Halbfinale Frankreich-Spanien, morgen dann England-Argentinien und am Sonntag ist dann Finale. Und wir gucken so ein bisschen ja schon während der ganzen WM auf die Randgeschichten, die uns diese WM ja so geschenkt hat. Was die WM ja auf jeden Fall geschafft hat zum Beispiel ist, uns neue Spieler kennen und lieben lernen zu lassen. Und manche haben es sogar geschafft, ihren Namen zu verewigen. Kollege Jonas Mikulajczak verrät euch wer.
1: Darf ich vorstellen?
2: Kein Problem für den Social Media Superstar Vosenia.
1: Kapverdes Torwart. Nach seiner grandiosen Torwartleistung im ersten WM-Spiel gegen Spanien hat sich die ganze Welt schockverliebt in den 40-Jährigen. Millionen von neuen Instagram-Followern innerhalb einer Nacht. Eine wahre Fußballlegende ist geboren und Legenden brauchen ja immer irgendwelche Spitznamen. Beckenbauer ist der Kaiser, Berti Vogts der Terrier und Vosenia ist die Meeresschnecke? Ach nee, andersrum. Ja, der spanische Meeresbiologe Jesus Cortea hat an der karibischen Küste jetzt eine neue Meeresschneckenart entdeckt. Und er war vorher so begeistert von Vosenias Paraden, dass er das rote Weichtier einfach nach ihm benannt hat. Es heißt ab sofort Aldisa Vosenia. Es gibt aber auch weitere Namensgeber bei dieser WM. Zum Beispiel Norwegens Topstürmer Erling Haaland. Nur sind es bei ihm keine Meeresschnecken? Nein, es sind peruanische Neugeborene. Kein Scherz. In Peru ist es gerade Trend, sein Kind dem Vornamen Haaland zu geben. Fast 500 peruanische Kinder heißen jetzt nicht Erling, nein, Haaland. Da krabbeln jetzt wirklich Haaland Sanchez oder Haaland Garcias umher. Ist aber auch gar nicht so unüblich in Peru. Da sind Nachnamen von Fußballlegenden allgemein beliebte Vornamen. Am beliebtesten ist Messi mit 3400 nach ihm benannten Kindern. Falls ihr also bald ein Kind erwartet, könnt ihr euch ja vielleicht inspirieren lassen. Und ich sag mal, Beckenbauer oder Schweinsteiger sind doch auch schöne Jungsvornamen.
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1: Um 11.30 Uhr mit Andrea Brandt. Guten Tag. Radio Kiepenkerl-Hörerin Anne aus Dülmen ist sauer. Sie hat eine wilde Müllkippe aus zusammengebundenen Stapeln von Werbeprospekten von mehreren Discountern gefunden. Jemand hatte die Stapel unter eine Kiefer auf dem alten katholischen Friedhof am Mühlenweg geschmissen. Auf unsere Nachfrage räumen Bauhofmitarbeiter hier jetzt auf und das Ordnungsamt prüft, ob es dem Verursacher durch Spuren auf die Schliche kommt. Der Landesbetrieb Straßen stellt den Zeitplan für Sanierungsarbeiten auf der B474 im Bereich Dernekamp in Dülmen vor. Freitag in einer Woche geht es los und zwar direkt mit einer Vollsperrung der Kreuzung B474 Ostdamm. Sie ist dann über das Wochenende gesperrt. Im Anschluss nehmen sich Arbeiter die Bundesstraße ab der Kreuzung Hiddingseler Straße Richtung Lüdinghausen vor. Hier gilt dann eine Einbahnstraßenregelung. Allein dieser erste Bauabschnitt dauert schon 5 Wochen, 3 weitere Folgen. Fußballfans im Kreis Coesfeld freuen sich auf die Halbfinalspiele und das Finale der WM. Auch wenn Deutschland ausgeschieden ist, gibt es Interesse, gemeinsam mit anderen die Spiele zu schauen. Das geht zum Beispiel am Helkerberg in Billerbeck. Das Team um Jasmin Herz-Bartels bereitet alles für schöne Fußballabende vor.
2: Weil so viele von euch unsere weiße Hüpfburg vermissen, die aber gerade laufend für Hochzeiten gebucht ist, haben wir aber als besondere Aktion für Dienstag, Mittwoch und für das Finale am Sonntag unsere aufblasbare Riesenrutsche aufgebaut beim Public Viewing.
1: Auch in der Dülmener Innenstadt beim Dülmen Beach geht das Public Viewing weiter. Im ersten Halbfinale treffen heute Abend Frankreich und Spanien aufeinander. Anstoß ist um 21 Uhr. 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Das Wetter für den Kreis Coesfeld, bis heute Abend ruhiges, schönes Sommerwetter mit viel Sonne und Werten bis 29 Grad zwischen Holtwig, Seppenrade und Herbern. Ab dem Abend sind dann Gewitter möglich. Der Wettertrend, morgen und übermorgen ähnliche Temperaturen wie heute und oft sonnig.
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1: Hallo Autofahrer, es läuft soweit auf den Straßen im Kreis Coesfeld. Sollten Sie etwas entdecken, Staus, Blitzer, Störungen, geben Sie gerne Bescheid über WhatsApp oder Sie klingeln kostenfrei durch unter 0800 20 20 620.
3: Was habt ihr denn früher als Kind so alles gesammelt? Bei mir waren es auf jeden Fall die Antenna-Kassetten, das ist so ein Hörspiel, und Überraschungsei-Figuren. Ein 8-Jähriger aus den USA, der sammelt Staubsaugerroboter. Natürlich, was auch sonst. Er hat schon um die 50 Stück. Als er 3 war, hat er schon angefangen, so einen Staubsaugerroboter auseinander und wieder zusammenzubauen. Und daraufhin brachten ihm Freunde und Nachbarn dann kaputte Roboter vorbei, zum Behalten, aber auch zum Reparieren. Ja, und so hat sich das Ganze dann irgendwie verselbstständigt. Das sieht bestimmt lustig aus, wenn 50 Roboter auf einmal das Wohnzimmer putzen. Ich stelle mir das so ein bisschen so vor wie sehr, sehr langsames Autoscooter. Laura Potting hier, hallo zusammen.

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0: 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Wenn ihr auch mitspielen möchtet, dann bewerbt euch auf unserer Homepage. Und jetzt geht's auch schon um die nächste Reise. Kollege Kevin Zimmer ist bereit im Deutschen Fußballmuseum in Dortmund.
2: Heute Abend das erste Halbfinale bei dieser Fußball-WM Spanien gegen Frankreich und bei uns heute das Urlaubsfinale am Altours Kickertisch hier im Deutschen Fußballmuseum in Dortmund. Christian und Matthias stehen bereit. Das ist sozusagen unser Frankreich gegen Spanien. Beide wollen in die Sonne mit Altours. 4,5 Sterne, eine Woche all-inclusive. Ich bin sehr gespannt, wer hier als Sieger herausgeht und diese Reise antreten wird. Und übergebe an unseren Schiedsrichter Udo Kreuer, der gleich die Partie anpfeift. Kommentiert wird das Spiel um die Reise nach Teneriffa von Henning Barth.
3: Der Pfiff ertönt in diesen Sekunden und damit geht es los in dieses Duell um Teneriffa. Christian gegen Matthias, das könnte hochklassig werden. Schon beim Einspielen haben die beiden einiges gezeigt und das, hoffe ich, kriegen sie jetzt auch hier auf die Platte im Deutschen Fußballmuseum. Der Ball erstmal nicht spielbar, deswegen nochmal vom Schiedsrichter eingeworfen. Ja, und es ist dann eher die Abtastphase, wie man das in so einem hochklassigen Duell dann auch öfter mal kennt. Der erste Schuss aus der hinteren Reihe und kullert der rein, der kullert rein. Das ist das 1:0 für Christian in dieser Partie. Das ist der erste Treffer und damit ist Matthias direkt mal in Zugzwang um Teneriffa. Wir haben gleich Halbzeit. 45 Sekunden sind jetzt absolviert. Das heißt, es geht jetzt schon in die zweite Halbzeit dieses Duells um Teneriffa. Es ist eine abwartende Mittelreihe. Dann hier bei Matthias kriegt keinen Schuss zustande. Wieder aus der Mittelreihe. Jetzt der Stefan. Ja, und dann schauen wir doch mal, ob das hier noch einen Treffer gibt. Ein Linksübersteiger, ein Rechtsübersteiger und der Schuss, aber nicht erfolgreich. Ist es dann noch mal möglich? Hier geht's in die letzten 30 Sekunden. Für Christian muss hier noch was. Und wieder der Schuss aus der hinteren Reihe. Also die Stürmer sind in der Zweierabwehr heute hier in diesem Duell. Köpft es noch mal in den letzten Sekunden hier und das 2:0. Das ist der Treffer für Teneriffa. 2:1 Anschlusstreffer. Aber der kommt zu spät. Teneriffa ist gebucht.
4: Super, freue ich mich total. War ein Wahnsinnsspiel. Also, warte mal, ich bin zitter gerade. So habe ich noch nie Urlaub gewonnen. Das ist ja wirklich der Hammer.
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1: Mit Malte Albrecht. Schönen guten Tag. Die Menschen in Deutschland sind weiter nicht so richtig in Kauflaune. Zu viele Krisen sorgen gerade bei vielen für Verunsicherung. Dazu kommen die hohen Alltagskosten. Und das merkt vor allem auch der Einzelhandel. Die Stimmung dort wird immer schlechter. Das zeigt eine Umfrage des Handelsverbands Deutschland. Danny Hopper aus dem News-Team. 600 Unternehmen wurden befragt und fast zwei Drittel von ihnen sagen, unsere Lage hat sich im ersten Halbjahr verschlechtert.
2: Ja, der Handelsverband sagt, dass die Stimmung im Vorjahr schon bescheiden war. Jetzt sei sie aber noch dramatischer und in etwa auf dem gleichen Niveau wie beim zweiten Corona-Lockdown. Die Probleme vieler Unternehmer sind weiter dieselben, die steigenden Kosten für Beschäftigung, Energie und Wareneinkauf. Und dazu kommt dann eben, dass bei vielen Menschen das Geld nicht mehr so locker sitzt und sie lieber sparen, statt es auszugeben. 79% der befragten Händler sagen genau das, nämlich, dass die Kaufzurückhaltung das größte Problem sei. Und mehr als jeder Zweite klagt außerdem weiterhin über zu viel Bürokratie, die die Unternehmen zusätzlich noch belastet und Kosten verursacht. In diesem Jahr rechnet der Handelsverband mit einem Gesamtumsatz von rund 697 Milliarden Euro. Das entspricht nur noch einem realen Plus von 0,5%. Deutlich besser läuft dagegen weiter das Online-Geschäft. Hier geht der Verband in diesem Jahr von einem Wachstum von 3,5% aus.
1: Danny Hoppe, vielen Dank für die Infos. Und jetzt weitere Themen in unseren Kurznachrichten. 5 Jahre nach der Flutkatastrophe in NRW und Rheinland-Pfalz fordert die Caritas, den Katastrophenschutz neu aufzustellen. Dem RND sagte Vorstand Müller, Deutschland sei auf einem guten Weg, müsse aber noch viel besser werden. Warnsysteme wie Warn-Apps seien wichtig, die Menschen müssten aber wissen, was sie danach tun sollen. Die EU treibt die Beitrittsverhandlungen mit der Ukraine weiter voran. In Brüssel haben Gespräche unter anderem über die Außen-, Sicherheits- und Verteidigungspolitik begonnen, teilte die irische EU-Ratspräsidentschaft mit. Mit einem Beitritt wird allerdings nicht vor dem kommenden Jahrzehnt gerechnet. Ein mutmaßlicher Brandanschlag bremst den Zugverkehr zwischen Hamburg und Cuxhaven aus. Nach Angaben der Polizei hat in der Nacht ein Verteilerkasten in Neu-Wulmsdorf in Niedersachsen gebrannt. Die Ermittler gehen von Brandstiftung aus. Wann die Strecke wieder freigegeben wird, ist noch unklar. Die Menschen in Deutschland setzen immer mehr auf Solarenergie. Die Leistung der Solaranlagen in Deutschland ist im ersten Halbjahr um mehr als 9% auf fast 7,4 Gigawatt gestiegen. Das hat der Bundesverband Solarwirtschaft mitgeteilt. In Deutschland sind mittlerweile mehr als 6 Millionen Photovoltaikanlagen installiert. Der Boom in der Solarbranche liegt wohl vor allem an den Sparplänen der Bundesregierung, sagt der Verband. Weil die Förderung für private Solaranlagen gestrichen werden soll, hätten viele Hausbesitzer ihre Investitionen vorgezogen. Der Verband rief die Regierung auf, nicht auf die Bremse zu treten. An einem stärkeren Ausbau führe klima- und wirtschaftspolitisch kein Weg vorbei. Und das waren die Nachrichten mit Malte Albrecht.
3: Das Wetter.
4: Ihr bekommt heute viel Sonne ab im Süden von NRW. Da kann es aber auch vereinzelt zumindest mal einen Schauer oder ein Gewitter mit Starkregen geben. Bis 33 Grad heute. Morgen auch wieder meist sonnig. Am Nachmittag auch hier vereinzelt mal Regen oder ein Unwetter möglich. Bis 31 Grad morgen.
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4: Und das hier sind die längeren Staus ab 10 Minuten Zeitverlust. Die A1 Münster-Köln. Da steht ihr zwischen dem Kamener Kreuz und Schwerter aktuell auf 8 Kilometern. Ihr braucht 12 Minuten länger. Die A1 Köln-Euskirchen zwischen Gleuel und dem Kreuz Bliesheim. 6 Kilometer Stau, 10 Minuten plus. Die A3 Frankfurt-Köln zwischen Siebengebirge und dem Kreuz Bonn-Siegburg. 2 Kilometer Stau, 11 Minuten. Die A4 Olpe-Aachen zwischen dem Kreuz Köln-Ost und dem Kreuz Köln-Süd. Aktuell 6 Kilometer Stau. Hier kommt es ca. eine Viertelstunde obendrauf. Und die A44 Mönchengladbach-Aachen zwischen dem Kreuz Aachen und Aachen-Brand. 3 Kilometer Stau, 14 Minuten plus. Gute Fahrt!
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4: Da ist mir verschreckt glatt die Spaghetti aus dem Mund gefallen. Der Parmesan wird knapp. Oh Gott! Durch die krasse Hitze geben die Kühe, die für den Parmesan stehen, weniger Milch. Und das bedeutet, wenn die Hitzewellen durch den Klimawandel krasser werden, dann könnte Parmesan deutlich teurer werden und auch qualitativ schlechter. Das sagen die Bauern dort. Leute, vielleicht ist das jetzt der Ruck, der durch die Menschheit geht. Dass wir was gegen den Klimawandel tun müssen. Wenn der Parmesan in Gefahr ist, dann müssen wir reagieren. Laura Potting hier, hallo.

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0: ist, keine Frage, einer der größten Comedy-Talente der letzten Jahre, Toni Bauer aus Duisburg, genauer gesagt aus Marxloh. Und dieses Jahr ist er das erste Mal bei unserer Comedy-Camp-Tour im Herbst am Start. Toni hat sich ja schon bei Let's Dance in unsere Herzen getanzt und tourt in ganz Deutschland, Österreich und der Schweiz. Ja, und normalerweise, muss man sagen, tritt der Duisburger nicht in seiner Heimatstadt auf. Aber für uns kommt er extra am 14. Oktober ins Theater am Marientor. Und dafür macht er sich jetzt schon mal ein bisschen fit.
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3: Ich war noch nie im Fitnessstudio. Ich bin das erste Mal mit denen ins Fitnessstudio gegangen, Alter. Wir gehen da rein, wir sahen aus wie Chip und Chap. Ist das denn? Ehrlich, da waren Leute, warte schon mal im Fitnessstudio. Da waren Menschen, die stehen irgendwo in der Ecke, haben keinen Hals, nur Nacken. Die stehen da, fressen rohen Brokkoli. Am, am, am, am. Ich bin zu einem hingegangen, ich sag, Junge, was machst du hier? Du hast gewonnen, Alter. Bist du doof? Geh mal nach Hause. Ist das? Der hatte schöne, breite Oberkörper, aber nicht so viel an den Beinen gearbeitet. Wisst ihr, was ich meine? Ehrlich, die Beine konnten den Oberkörper nicht halten. Als er losgelaufen ist, hat er angefangen zu zittern. Ich schwör, was sag denn, Junge? Hätte er kurze Hose angezogen, hätte er ausgesehen, als würde er schweben.
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1: Um 12.30 Uhr mit Andrea Brandt. Guten Tag. Ein geliebter Mensch stirbt zum Beispiel durch einen Unfall. Ganz plötzlich. Für Angehörige ein Schock. In solchen Fällen stehen die ehrenamtlichen Notfallseelsorger der katholischen und evangelischen Kirche im Kreis Coesfeld den Betroffenen zur Seite. Das Team hat jetzt Verstärkung bekommen. Im Rahmen eines ökumenischen Gottesdienstes wurden 8 neue Notfallseelsorger offiziell in den Dienst genommen. Sie kommen aus Coesfeld, Billerbeck, Herbern, Meerfeld und Lüdinghausen. In einem 100-stündigen Grundkurs haben sie sich vorbereitet. Erfahrene Notfallseelsorger helfen ihnen jetzt als Mentoren in die Aufgabe hineinzuwachsen. Unterwegs telefonieren, Fotos und Videos verschicken oder sich vom Handy zum Ziel leiten lassen. Damit das überall im Kreis Coesfeld gut funktioniert, rüsten Anbieter die Mobilfunkstandorte auf. In Nordholen beispielsweise hat das Unternehmen Telefonica jetzt einen Standort auf 5G erweitert. Im O2-Netz soll der Empfang dadurch jetzt stabiler und die Datenverbindung schneller sein. Ausgerechnet auf einem Friedhof haben Unbekannte stapelweise Werbeprospekte für Discounter entsorgt. Radio Kiepenkerl-Hörerin Anne hat sie unter einer Kiefer auf dem alten katholischen Friedhof am Mühlenweg in Dülmen entdeckt. Über WhatsApp macht sie ihrem Ärger Luft. Auf unsere Nachfrage räumen Bauhofmitarbeiter hier jetzt auf und das Ordnungsamt prüft, ob es Spuren gibt, die zu den Müllsündern führen könnten. 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Das Wetter für den Kreis Coesfeld, heute Nachmittag weiter sonnig bei sommerlichen Werten bis 29 Grad in der Spitze zwischen Bösenselden, Lette und Darup. Gegen Abend könnte es Gewitter geben. Der Wettertrend, morgen und übermorgen wieder ruhigeres Sommerwetter, ähnliche Temperaturen wie heute, trocken und oft sonnig.
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1: Hallo Autofahrer. Es läuft soweit auf den Straßen im Kreis Coesfeld. Sollten Sie etwas entdecken, Staus, Blitzer, Störungen aller Art, geben Sie gerne Bescheid über WhatsApp oder Sie klingeln kostenfrei durch unter 0800 2020 620.
2: Hallo zusammen und passend zu den sommerlichen Temperaturen gerade gibt's gleich einen Song für euch. Der wird einfach seit 1999 von allen Radiosendern dieser Welt hervorgezaubert und zwar immer dann, wenn die Sonne scheint. Ricky Martin gleich für euch mit Livin' La Vida Loca und vorher noch Glockenbach und Chris de Serendi mit Magic Moment im besten Mix. Ich wünsche euch einen bezaubernden Vormittag. Mein Name ist Laura Potting, hallo.

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0: Okay, Moment mal kurz. Verstehe ich das richtig? Ich schaffe 15 Liegestütz. Und wenn ich an Bitterschokolade rieche, dann schaffe ich 20. Kollege Sascha Fassbender, ist das so? Ist das so?
1: Es ist genau so. Es klingt komplett bescheuert. Es scheint aber zu funktionieren. Eine Studie von Forschenden in Malaysia zeigt, wenn du beim Sport an Schoki riechst, leistest du mehr, als wenn du nicht dran riechst. Bei Bitterschokolade ist der Effekt noch mal größer als bei Vollmilchschokolade.
0: Was? Warum?
1: Keine Ahnung, absolut kein Plan.
0: Wie kommt man denn da drauf, sowas zu untersuchen? Und was, also gilt das auch dafür, wenn ich die Schokolade dann esse? Und passiert das auch, wenn ich an Wurst rieche? Geht das auch?
1: Lass uns doch eine Studie dazu machen. Kein Scherz, die Studie zeigt, Schoki-Duft sorgt irgendwie für eine Leistungssteigerung. Aber warum? Ob es psychologisch oder biologisch ist oder beides nicht? Darauf gibt es Stand jetzt zumindest noch keine Antwort. Und das sollen dann weitere Studien rausfinden.
0: Ich glaube, die Leute haben einfach zu viel Zeit. Wie kam das, frage ich mich. Saßen die da alle im Meeting und einer so, ey, wie wär's, wenn wir jetzt einfach mal in der Studie an Schokolade schnüffeln? Und alle so, geniale Idee. So, aber Schoki ist ja noch nichts, ne? Da haben Leute noch ganz andere Ideen zu Studien gehabt, muss man sagen.
1: Oh ja, da gibt es sogar einen extra Nobelpreis für, den Ig Nobelpreis, also eine unwürdige oder auch satirische Auszeichnung. Zum Beispiel haben Forschende an der Uni Bonn rausgefunden, echte Pflanzen imitieren unechte Plastikpflanzen, wenn sie daneben stehen.
0: Was heißt denn imitieren? Plastikpflanzen machen ja jetzt nicht so wahnsinnig viel.
1: Eben. Richtig.
0: Okay, ich hab Fragen. Also wenn du jetzt eine Plastikpflanze hast, die sprechen kann und tanzen, ne? Imitiert der Fikus nebenan das dann auch?
1: Ich weiß es nicht.
0: Was weißt du denn eigentlich?
1: Ich weiß auf jeden Fall, dass es ganz, ganz viele Studien zu Sachen gibt, die eklig sind oder unter die Gürtellinie gehen oder beides.
0: Komm, mach es kurz und schmerzlos.
1: Also, Forschende haben entdeckt, weibliche Seeschnecken können Penisse auf dem Kopf bekommen, Säugetiere können durch den Anus atmen und bei Männern gibt es einen Zusammenhang zwischen Fingerlänge und Penislänge.
0: Der da wäre?
1: Datenschutz.
0: Unfassbar. 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
4: Mit Thorsten Adolfs. Guten Tag. 5 Jahre nach der verheerenden Flutkatastrophe erinnert Nordrhein-Westfalen heute an die Opfer und die Folgen der Katastrophe. Am Nachmittag beginnt im Landtag in Düsseldorf eine zentrale Gedenkstunde von Landesregierung und Parlament. Mehr als 180 Menschen starben, damals 49 von ihnen in NRW. Die Veranstaltung soll nicht nur an das Leid erinnern, sondern auch den Blick auf den Schutz vor künftigen Katastrophen richten. Weitere Infos von José Nasiandi.
5: An der Gedenkstunde im Plenarsaal nimmt auch Bundespräsident Steinmeier teil. Neben ihm sprechen Landtagspräsident Cooper und Ministerpräsident Wüst. Außerdem hält eine Pfarrerin eine überkonfessionelle Ansprache. Eingeladen sind unter anderem Angehörige der Opfer, Vertreter der betroffenen Regionen und Einsatzkräfte von Feuerwehr, Polizei, Bundeswehr und anderen Hilfsorganisationen. Die Flut vom 14. und 15. Juli 2021 hatte vor allem die Eifel, das Bergische Land und Teile des Sauerlands getroffen. Seitdem wurden Wiederaufbau und Katastrophenschutz deutlich verstärkt. Das Land hat unter anderem Milliarden für den Aufbau bewilligt und neue Pegelmessstellen an den Flüssen eingerichtet. Viele Betroffene kommen aber erst jetzt dazu, sich um ihre seelischen Wunden zu kümmern. Sie waren bisher vor allem mit Aufräumen und dem Aufbau beschäftigt.
4: Und jetzt weitere Nachrichten im Überblick. Die SPD macht bei der Besteuerung großer Erbschaften Druck. Generalsekretär Klüssendorf sagte bei NTV, es gehe darum, Schlupflöcher zu schließen, durch die große Vermögen quasi steuerfrei übertragen werden könnten. Für kleinere Erbschaften hat die Partei einen Freibetrag von 1 Million Euro vorgeschlagen. Bis Ende des Jahres wolle man mit den Koalitionspartnern darüber reden, so Klüssendorf. Die Kosten für pflegebedürftige Menschen, die in Heimen leben, steigen weiter. Sie liegen laut einer Auswertung des Verbandes der Ersatzkassen mittlerweile im Schnitt bei 3.364 Euro im Monat. Das seien 256 Euro mehr als noch vor einem Jahr. Ein Grund seien die hohen Steigerungen bei den Personalkosten, so der Verband. Die Gehälter von Pflegekräften würden im Branchenvergleich mittlerweile über dem Durchschnitt liegen. Unter den Opfern der Waldbrände in Andalusien sind 9 Ausländer. Das haben die Behörden mitgeteilt. Es handle sich um 5 Briten, 3 Belgier und eine Französin. Auch ein Spanier sei bei dem Feuer ums Leben gekommen. Bei dem Brand in der Provinz Almeria wurden tausende Hektar Land zerstört. Ausgelöst wurde das Feuer wohl durch ein herabgestürztes Stromkabel. Der Mann, der bei einem Ryanair-Flug von Thessaloniki nach Memmingen fast aus einem zerborstenen Fenster gesogen wurde, wird weiter im Krankenhaus behandelt. Er hat schwere Verletzungen an Nacken und Schulter, einige Verbrennungen und steht noch unter Schock. Nur weil er angeschnallt war, konnten ihn seine Frau und andere Fluggäste noch rechtzeitig zurück in die Kabine ziehen. Experten sagen, dass alle an Bord riesiges Glück hatten. Wäre die Maschine höher gewesen, hätte das Ganze viel schlimmer ausgehen können. Nach Angaben des griechischen Rundfunksenders ERT hat sich wohl ein Teil einer Turbine gelöst. Löst und das Fenster zertrümmert. Durch den Druckunterschied entstand im Flieger dadurch ein extremer Sog. Das waren die Nachrichten mit Thorsten Adolfs.
6: Das Wetter.
7: Sonnig, freundlich, 33 Grad. So sieht das heute aus. Vereinzelt kann es Unwetter geben mit Starkregen, aber wirklich nur vereinzelt. Ja, und morgen dann weiter. Sonnig und schön erstmal bis 31 Grad. Auch hier sind im Tagesverlauf einzelne Unwetter möglich.
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7: Und hier kommen die Staus ab 10 Minuten Zeitverlust. Die A1 Münster-Köln zwischen Kamenzentrum und Schwerte 6 Kilometer Stau, 10 Minuten plus. Die A3 Köln-Oberhausen zwischen Duisburg-Wedau und Oberhausen-Lierich, 3 Kilometer Stau, ihr braucht hier 12 Minuten länger. Die A4 Olpe-Aachen zwischen dem Kreuz Köln-Ost und Köln-Eifeltor, 4 Kilometer Stau, 10 Minuten plus. Die A44 Kassel-Dortmund zwischen Lichtenau und dem Kreuz Wünnenberg-Haaren, 3 Kilometer Stau, 10 Minuten plus. Und die A44 Mönchengladbach-Aachen zwischen dem Kreuz Aachen und Aachen-Brand, 4 Kilometer Stau, ihr braucht hier 16 Minuten länger. Gute Fahrt!
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7: Wann wart ihr denn das letzte Mal, weißt du, auf diesen Toiletten an so Autobahnparkplätzen? Boah, das ist wirklich Armageddon, das ist wirklich richtig schlimm. Und es ist auch tatsächlich genauso schlimm, wie man sich das vorstellt, ja. Der ADAC hat sich genau diese Rastplätze angeschaut in ganz Deutschland und das Urteil, naja, da ist ein bisschen Luft nach oben, würde ich mal sagen. In NRW hat sich der ADAC 8 angeschaut. 3 davon bekamen, was die Toiletten angeht, schon die Note sehr mangelhaft. Und der schlechteste Rastplatz in NRW ist der Rastplatz Wittenhorst an der A3 nahe den Niederlanden. Und genau da haben wir den Kollegen Robert Janz hingeschickt. Der sollte sich mal umgucken und der hat gerade schon eine Sprachnachricht geschickt. Wir haben ihn nämlich gefragt, was ist da los, was passiert da so?
6: Nee, ich habe schon mit einem Typen gesprochen, der hier pinkeln war. Wir waren zusammen auf Toilette. Ich mache da was draus für die Laura. Warte mal eben.
7: Gott. Was er so erlebt hat mit fremden Leuten auf dem Klo, das hört ihr diese Stunde hier bei mir. Ich bin Laura Potting. Hallo zusammen.

0: Freitag geht's dann los, ne? Da startet NRW in die Sommerferien und falls ihr hier bleibt, ist das auch kein Problem. Wir stellen euch ja schon die ganze Zeit die schönsten Badeseen bei uns im Land vor, damit ihr auch top vorbereitet seid und wisst, wo ihr hinfahren könnt in den Ferien. Und heute geht's ins Sauerland und zwar an den Biggesee. Der Kollege Thorsten Ortmann war vor Ort und hat beim Betreiber und Gästen nachgefragt. Ist dieser Biggesee ein Match oder nicht?
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3: Wir sind an der Bigge, dem zweitgrößten Talsperrensee in NRW.
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4: Tatsächlich haben wir für das Strandbad direkt keine Eintrittsgelder. Parkplatz kostet Geld, 2 Euro die Stunde.
2: Was können wir da machen?
4: Und man kann schwimmen, man kann tauchen. Wir haben eine Tauchschule hier ansässig. Man kann Stand-Up-Paddleboards mieten oder auch sein eigenes mitbringen, Tretboot fahren, alles was geht.
2: Kann ich meine Kids mitbringen?
5: Ich find's super. Ich find's toll, weil hier fickert man hier so schöne Steine, wie zum Beispiel hier der.
4: Wow.
5: Oder der hier.
3: Wie gefällt's euch hier?
6: Es ist ziemlich schön hier.
7: Mir gefällt es hier auch gut, gerade mit den Fischen.
5: Wir haben ganz viele, sogar so graue Fische.
2: Treffen wir uns zum Essen oder nur für Drinks?
4: Gastronomie ist rund um den See gegeben und versorgt euch alle.
3: Und zwar gibt es hier ein italienisches Restaurant, das heißt Al Lago. Und der Chef ist Giuseppe. Was ist so das Highlight? Was ist so die Spezialität des Chefs?
8: Gemischte Fleischteller oder die Tagliatelle mit dem Lachs.
3: Also man kann hier auch Cocktails bestellen. Was gibt es da so Leckeres?
2: Können wir da chillen?
4: Kann man. Man kann hier sehr gut chillen. Wir sind natürlich auch ein bisschen in der Hanglage hier am Strandbad und da kann man sich schön in den Hang legen oder Hang setzen und kann es hier auch im Schatten unter ein paar Bäumen ganz gut aushalten.
2: Ist es ein Match?
3: Es ist ein absolutes Match. Es gibt hier jede Menge zu entdecken mit dem Highlight, nämlich den 2600 Schwimmkörpern mitten auf dem See, wo man dann direkt reinspringen kann. Aber das ist nicht die einzige Attraktion hier am Biggesee. Es gibt zum Beispiel die Atterhöhle, eine 400 Millionen Jahre alte Tropfsteinhöhle. Es gibt den Kletterpark Biggesee und es gibt hier in der Nähe sogar einen Affen- und Vogelpark. Und da kann man sogar Berber- und Totenkopfäffchen aus nächster Nähe bestaunen und ihnen sogar ein paar Leckerlis geben. Ein Besuch ist es auf jeden Fall wert.

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1: Um 13.30 Uhr mit Andrea Brandt. Guten Tag. Ein geliebter Mensch stirbt zum Beispiel durch einen Unfall. Ganz plötzlich. Für Angehörige ein Schock. In solchen Fällen stehen die ehrenamtlichen Notfallseelsorger der katholischen und evangelischen Kirche im Kreis Coesfeld den Betroffenen zur Seite. Das Team hat jetzt Verstärkung bekommen. Im Rahmen eines ökumenischen Gottesdienstes wurden 8 neue Notfallseelsorger offiziell in den Dienst genommen. Sie kommen aus Coesfeld, Billerbeck, Herbern, Meerfeld und Lüdinghausen. In einem 100-stündigen Grundkurs haben sie sich vorbereitet. Erfahrene Notfallseelsorger helfen ihnen jetzt als Mentoren in die Aufgabe hineinzuwachsen. Unterwegs telefonieren, Fotos und Videos verschicken oder sich vom Handy zum Ziel leiten lassen. Damit das überall im Kreis Coesfeld gut funktioniert, rüsten Anbieter die Mobilfunkstandorte auf. In Nordhulen beispielsweise hat das Unternehmen Telefonica jetzt einen Standort auf 5G erweitert. Im O2-Netz soll der Empfang dadurch jetzt stabiler und die Datenverbindung schneller sein. Ausgerechnet auf einem Friedhof haben Unbekannte stapelweise Werbeprospekte für Discounter entsorgt. Radio Kiepenkerl-Hörerin Anne hat sie unter einer Kiefer auf dem alten katholischen Friedhof am Mühlenweg in Dülmen entdeckt. Über WhatsApp macht sie ihrem Ärger Luft. Auf unsere Nachfrage räumen Bauhofmitarbeiter hier jetzt auf und das Ordnungsamt prüft, ob es Spuren gibt, die zu den Müllsündern führen könnten. 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Das Wetter für den Kreis Coesfeld, heute Nachmittag weiter sonnig bei sommerlichen Werten bis 29 Grad in der Spitze zwischen Bösenselden, Lette und Darup. Gegen Abend könnte es Gewitter geben. Der Wettertrend, morgen und übermorgen wieder ruhigeres Sommerwetter, ähnliche Temperaturen wie heute, trocken und oft sonnig.
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1: Hallo Autofahrer. Es läuft soweit auf den Straßen im Kreis Coesfeld. Sollten Sie etwas entdecken, Staus, Blitzer, Störungen aller Art, geben Sie gerne Bescheid über WhatsApp oder Sie klingeln kostenfrei durch unter 0800 2020 620.
2: Hallo zusammen, wir reisen jetzt mal zurück ins Jahr 2002 zu einer Frau. Damals war sie gerade 18 Jahre alt und hatte ihren Durchbruch samt Krawatte und Skateboard mit dem Song Complicated. Hier ist Avril Lavigne und ich bin Laura Potting. Einen schönen Dienstag wünsche ich euch.

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0: Listen to your heart, Roxette. Zu Deutsch, hör auf dein Herz. Ja, manchmal musst du aber auch auf deinen Körper hören, zum Beispiel, wenn du Pipi musst. Ihr kennt das, ihr seid im Auto unterwegs, ihr haltet es einfach nicht mehr aus, es bringt alles nichts, ihr müsst ganz dringend auf Toilette und dann kommt da ein Rastplatz an der Autobahn, diese Parkplätze mit WC, die Dinger. Laut ADAC sind die fast alle in einem miserablen Zustand. Was für eine Überraschung, das zeigt ein aktueller Test. Und der Kollege Robert Janz hat den schlechtesten Rastplatz für uns mal besucht.
1: Geh zum Radio, haben sie gesagt. Da triffst du prominente Menschen, bist bei Konzerten im Backstage. Ja, und wo bin ich? Ich bin hier gerade auf dem Rastplatz Wittenhorst an der A3, nahe der Grenze zu den Niederlanden. Das ist also laut ADAC der offiziell schlechteste Rastplatz in Nordrhein-Westfalen. Also mein erster Eindruck: so dramatisch ist das ja gar nicht. Es gibt 3 Tische mit so Bänken. Es gibt sogar extra Bänke mit Sicht auf die Autobahn. Da sitze ich jetzt auch gerade. Und es hat auch so ein bisschen was Meditatives, wenn man hier die Autos beobachtet. Und wenn man ganz tief einatmet, dann ist das wahrscheinlich gar nicht mal so gesund. Also ich glaube, ein Luftkurort wird dieser Rastplatz Wittenhorst hier nicht mehr. Aber muss er ja auch gar nicht sein. Und da vorne steht auch jetzt jemand, da stehe ich jetzt auch. Und zwar mal auf und geh mal rüber.
2: Spontan sieht es nicht anders aus als an anderen Rastplätzen, wie man es kennt auch. Hier sind Bänke, hier sind Mülltonnen. Der Müll liegt nicht übermäßig rum. Das WC funktioniert hoffentlich. Schon in Ordnung eigentlich.
1: Ich würde sagen, wir gucken uns jetzt auch mal das Herzstück des Rastplatzes an. Die Toilette. Das ist so ein kleines Häuschen, wie man das so kennt, auch von außen jetzt nicht dreckig. Also geruchsmäßig, was sagst du?
2: Riecht erstmal nicht schlimm.
1: Nee, ne? Und optisch?
2: Ist alles sauber. Könnte auch fast gerade gereinigt worden sein, so wie es hier aussieht.
3: Ich komme aus Holland, ich muss hier einen Zwischenstopp, weil ich mal Pipi machen muss. Und hier wird jeden Morgen gereinigt.
1: Wir können ja einfach den Spieß umdrehen und sagen, wir küren diesen Rastplatz Wittenhorst jetzt einfach zum schönsten Rastplatz.
3: Dann machen wir so ein Zwischending. Ist ein guter Rastplatz.
1: Der Rastplatz Wittenhorst, angeblich der schlechteste Rastplatz in Nordrhein-Westfalen. Da sind wir hier alle auf dem Rastplatz, aber nicht mit einverstanden, wir 3. Also es ist wunderschön hier, kommt alle hierher.
0: Ich glaube, der Kollege hat einfach ein bisschen zu viele Abgase geschnüffelt. Danke, Robert Janz.
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0: 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Mit Thorsten Adolfs. Guten Tag. Es ist schon das zweite Mal innerhalb weniger Monate, dass eine Justizvollzugsanstalt in NRW durchsucht wird. Anfang Mai war es die JVA Euskirchen. Am Morgen gab es dann Durchsuchungen in der gar nicht so weit entfernten JVA Rheinbach. Ermittelt wird gegen Justizmitarbeiter, Inhaftierte und ehemalige Inhaftierte. Das hat die Polizei bestätigt. Danny Hopper aus dem News-Team. Es soll um Drogenschmuggel gehen.
1: Genau, konkret sollen Justizbeamte gegen Geld, Handys und Drogen ins Gefängnis geschmuggelt haben. Die sollen sie von Angehörigen und Freunden von Häftlingen bekommen haben und dann drinnen in der JVA verteilt haben. Die Polizei hat deshalb nicht nur das Gefängnis in Rheinbach durchsucht, sondern auch Wohnungen in Köln, Euskirchen, Rheinbach, Siegburg und in Rheinland-Pfalz. Ermittelt wird gegen 5 männliche und 3 weibliche Beschäftigte und eben auch gegen Häftlinge und Ex-Häftlinge. Jetzt am Mittag hat sich auch NRW-Justizminister Limbach geäußert und Konsequenzen angekündigt. Ab sofort soll es Taschenkontrollen beim Gefängnispersonal in NRW geben. Außerdem soll es in Rheinbach jetzt eine Sonderprüfung geben, das heißt umfassende Überprüfungen vor Ort.
0: Wir haben es gerade schon mal gesagt, es ist nicht der erste Fall. Auch in der JVA Euskirchen hat es so eine Sonderprüfung schon gegeben.
1: Ja, auch dort geht es um Korruption, konkret um regelrechte Bestechungsabos. Häftlinge sollen Justizmitarbeiter monatsweise bezahlt haben. Im Gegenzug sollen sie dann unter anderem vor Kontrollen gewarnt worden sein. Außerdem war in der JVA Euskirchen das Innenleben von 2 elektronischen Generalschlüsseln verschwunden. Davon fehlt noch immer jede Spur. Auch damals, Anfang Mai, hatte es eine Razzia in der JVA gegeben. Die Polizei hat heute klargestellt, die Ermittlungen im Fall Rheinbach hätten nichts mit Euskirchen zu tun. 2 ähnliche Fälle in so kurzer Zeit sind aber natürlich trotzdem nicht schön und deshalb sagt NRW-Justizminister Limbach auch, die neuen Kontrollen dienten dazu, den Ruf der ehrlichen Mehrheit der Mitarbeiter zu schützen.
0: Danke Danny und jetzt weitere Meldungen im Überblick. Radikalen Islamisten gelingt es durch den Einsatz von KI immer besser über Social-Media-Kanäle auch junge Menschen in Deutschland zu erreichen. Dadurch werde die Radikalisierung beschleunigt, heißt es von der Bundesarbeitsgemeinschaft religiös begründeter Extremismus. Während Propagandavideos früher mühsam produziert werden mussten, sei das jetzt schnell, billig, übersetzt und auf die Zielgruppe zugeschnitten möglich, heißt es. Der Wolf aus dem Kreis Olpe, der in NRW und Rheinland-Pfalz 56 Nutztiere gerissen haben soll, darf nicht abgeschossen werden. Das hat das Oberverwaltungsgericht Münster entschieden und die Jagdgenehmigung, die der Kreis erteilt hatte, erst einmal kassiert. Laut Gericht hätte der Kreis vorher prüfen müssen, ob man die Nutztiere nicht besser vor dem Wolf hätte schützen können. Die EU hat bei den neuen Regeln für Akkus nochmal nachgebessert. Eigentlich wollte Brüssel durchsetzen, dass wir Akkus in allen möglichen Geräten einfach selbst austauschen können, um Elektroschrott zu vermeiden. Für Smartwatches, Fitnessarmbänder und zum Beispiel wasserfeste elektrische Zahnbürsten gilt das aber nicht. Die Hersteller dürfen die Akkus in den kleinen Geräten weiterhin fest verbauen. Die EU-Kommission begründet das damit, dass bei solchen Produkten die Technik oft so eng ins Gerät gepackt oder abgedichtet sei, dass ein einfacher Austausch technisch kaum machbar wäre. Soweit die Meldungen mit Thorsten Adolfs.
2: Das Wetter.
3: Jetzt am Nachmittag scheint meistens die Sonne. Es können aber von der Eifel bis Südwestfalen hin örtlich heftige Hitzegewitter auftreten. Das Ganze bei 26 bis 33 Grad. Morgen dann Sonne und Wolken im Wechsel und so um die 32 Grad.
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3: Hallo Autofahrer, hier steht ihr gerade am längsten. A4 Olpe Richtung Aachen zwischen Kreuzköln Ost und Kreuzköln Süd. 19 Minuten plus 6 Kilometer Stau. A44 Kassel Richtung Dortmund zwischen Marsberg und dem Kreuz Wünnenberg-Haaren 9 Kilometer Stau, 17 Minuten plus. A44 Mönchengladbach Richtung Aachen zwischen Kreuz Aachen und Aachen-Brand 4 Kilometer Stau, knappe Viertelstunde plus. A45 Hagen Richtung Dortmund zwischen Dortmund-Hafen und Kreuz Castrop-Rauxel Ost 3 Kilometer stockender Verkehr, hier mal so 17 Minuten mehr einplanen. Und A57 Krefeld Richtung Nimwegen zwischen Mörskapellen und Mörshülstonk 3 Kilometer Stau, 16 Minuten kommt da on top. Gute Fahrt!
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5: Und das jetzt mit dem Besten von heute. Im Doppelpark gleich Harry Styles am Start mit American Girls. Vorher dieser gute Laune-Hit von Bibi Rexha mit New Religion. Ich bin Andreas Kramer. Einen schönen Dienstagmittag.

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0: unterwegs telefonieren, Fotos und Videos verschicken oder sich vom Handy zum Ziel leiten lassen. Damit das überall im Kreis Coesfeld gut funktioniert, rüsten Anbieter die Mobilfunkstandorte auf. Hallo Kreis Coesfeld, Sandra Rose aus der Radio Kiepenkerl Nachrichtenredaktion hier. In Nordholen beispielsweise hat das Unternehmen Telefonica jetzt einen Standort auf 5G erweitert. Im O2-Netz soll der Empfang damit jetzt stabiler und die Datenverbindung schneller sein. Mehr Nachrichten hören Sie gleich um halb wieder von mir.
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1: Um 14.30 Uhr mit Sandra Rose. Schönen guten Tag. Wer aus dem Kreis Coesfeld mit seinen Kindern oder Hunden in Selm direkt hinter der Kreisgrenze unterwegs ist, sollte aufpassen. Die Stadt Selm warnt vor Giftködern im Auenpark. Besonders am Spielplatz sind kleine blaugrüne Kapseln mit Rattengift gefunden worden. Die Stadtwerke haben das Gelände großflächig abgesucht und gefundene Köder entfernt. Die Stadt schließt weitere Funde aber nicht aus. Eltern sollen Kinder dort nicht unbeaufsichtigt spielen lassen. Für Hunde gilt im gesamten Auenpark Leinenpflicht. Hinweise zu möglichen Verursachern bitte ans Ordnungsamt in Selm oder an die Polizei. Der Tourismusverein fürs Münsterland hat in Dülmen einen Tagesworkshop zur Integration internationaler Fachkräfte veranstaltet. Thema waren Anwerbung, die ersten 100 Tage im Unternehmen, das Ankommen am Lebensort und langfristige Perspektiven. Für Oktober planen die Verantwortlichen schon das nächste Veranstaltungsformat, ein Praxisforum internationale Beschäftigung. Der Tourismusverein fürs Münsterland möchte mit all diesen Formaten zusammen mit Partnern wie der Arbeitsagentur für den Kreis Coesfeld Firmen unterstützen, in Zeiten des Fachkräftemangels internationale Fachkräfte langfristig für sich zu gewinnen. 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Schon neue Ehrenamtliche gewonnen hat das Team der Notfallseelsorge der katholischen und evangelischen Kirche im Kreis Coesfeld. Im Rahmen eines ökumenischen Gottesdienstes wurden 8 neue Notfallseelsorger offiziell in den Dienst genommen. Sie kommen aus Coesfeld, Bitterberg, Herbern, Meerfeld und Lüdinghausen. In einem 100-stündigen Grundkurs haben sie sich vorbereitet. Erfahrene Notfallseelsorger helfen ihnen jetzt als Mentoren in die Aufgabe hineinzuwachsen. 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Das Wetter für den Kreis, viel Sonne, wenig Wolken, bei sommerlich warm bis zu 29 Grad von Hohenholte über Darup bis nach Ascheberg. Gegen Abend können Schauer und Gewitter mit Hagel, Starkregen und Sturmböen dazukommen. Der Wettertrend morgen tagsüber dann wieder viel Sonne und trocken bei wieder warm bis zu 29 Grad.
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1: Hallo Autofahrer, mir liegen keine Meldungen vor. Wenn Sie doch was sehen, Staustörung, Blitzer, melden Sie uns kostenlos 0800 20 20 620 oder über WhatsApp.
2: 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Gleich mit dem Besten von heute, Holy Humberstone mit To Love Somebody. Jetzt ein Klassiker aus den 80ern. Mal eben zurückrechnen, das ist jetzt 40 Jahre her, 1986. Aber nach wie vor ein Klassiker, ein großartiger Klassiker. Bruce Hornsby, The Way It Is. Schönen Dienstagmittag, ja fast schon Nachmittag. Hier ist Andreas Kramer. Schön, dass Sie Radio Kiepenkerl eingeschaltet haben.

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0: Mit Radio Kiepenkerl und Philipp Böckmann geht's durch den sonnigen Dienstagnachmittag im Kreis Coesfeld. Ich bin Andreas Kramer. Wir hören uns morgen Mittag wieder zu mehr Musik Mittagsmix.
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3: Mit Thorsten Adolfs. Guten Tag. Wer in Deutschland als Kind von Geflüchteten aufwächst, hat es deutlich schwerer, sei es bei der Gesundheitsvorsorge oder auch was die soziale Lage angeht. Das kritisieren die Kinderrechtsorganisation Save the Children und der Paritätische Gesamtverband. Sie haben bundesweit Beratungsstellen, Kitas und Unterkünfte für Geflüchtete befragt. Danny Hopper aus dem News-Team, das Urteil fällt hart aus. Geflüchtete Kinder werden demnach systematisch benachteiligt.
4: Genau, dabei geht es um rund 100.000 Kinder, die nur Ansprüche auf Grundlage des Asylbewerberleistungsgesetzes haben. Das heißt, vom Baby bis zum Teenager erhalten sie noch weniger Leistungen als Kinder, die Grundsicherung beziehen. Und das bringe massive Nachteile, heißt es von den befragten Beratungsstellen und sozialen Einrichtungen. Fast 3/4 von ihnen sagen, dass die Gesundheitsvorsorge dieser Kinder nicht ausreichend sei. Als Beispiele wurden hier Neugeborene ohne medizinische Versorgung oder Kinder ohne Zugang zu Freizeitangeboten genannt. Familien würden Leistungen gestrichen, obwohl sie sowieso schon am Existenzminimum lebten, heißt es. Dadurch sei es für viele Familien fast unmöglich, die Kinder gesund zu ernähren.
3: Scharf kritisiert wird auch die sogenannte Bezahlkarte für Asylbewerber.
4: Ja, die sei nicht alltagstauglich und stigmatisierend, kritisieren die befragten Einrichtungen. Egal ob beim Kuchenbazar oder im Jugendclub, ohne Bargeld blieben viele Kinder einfach außen vor, sagen sie. Dazu fehle den betroffenen Familien oft das Geld für Kleidung, Lebensmittel, Schulmaterial oder Hygieneprodukte. Das könne so alles nicht mehr weitergehen, sagen die Verbände. Sie fordern ein Ende der Bezahlkarte und stattdessen genug Leistungen für eine gesunde Ernährung. Auch die Versorgung von Neugeborenen müsse sichergestellt werden, auch wenn die Geburtsurkunde noch fehle. Außerdem fordern die Verbände einen Rechtsanspruch auf Dolmetscher, damit zum Beispiel beim Arzt keine Sprachbarrieren im Weg stehen.
3: Danke, Danny. Und jetzt weitere Meldungen im Überblick. Nach der Messerattacke in einem Gymnasium im bayerischen Schongau gehen die Ermittler von einem extremistischen Motiv aus. Sie hatten ein Schreiben gefunden, das von dem mutmaßlichen Täter stammen könnte. Darin werden bestimmte Religionsgemeinschaften und Bevölkerungsgruppen beschimpft und beleidigt. Bei der Attacke waren vergangene Woche 2 13 Jahre alte Mädchen schwer verletzt worden. Der große Waldbrand südlich von Paris wütet weiter. Unter anderem mit 4 Löschflugzeugen wird versucht, die Flammen einzudämmen. Die Polizei hat mittlerweile 2 junge Männer festgenommen. Sie werden verdächtigt, den Brand gelegt zu haben. Norwegens Kronprinzessin Mette Marit ist nach ihrer Lungentransplantation wieder zu Hause. Der 52-Jährigen gehe es den Umständen entsprechend gut, teilte das Königshaus mit. Mette Marit soll in nächster Zeit ein Training absolvieren und engmaschig betreut werden. Im Normalfall dauere es oft ungefähr 1 Jahr, bis sich der Zustand stabilisiere, sagen ihre Ärzte. In Deutschland boomt der Bau von Solaranlagen. In unsicheren Zeiten investieren immer mehr Menschen in die eigene Stromerzeugung vom Dach. Laut Bundesnetzagentur gingen seit Anfang des Jahres Solaranlagen mit einer Leistung von fast 7,4 Gigawatt ans Netz. Das ist ein Plus von 9% im Vergleich zum Vorjahreszeitraum. Der Bundesverband Solarwirtschaft rechnet damit, dass die endgültigen Zahlen noch höher ausfallen könnten, weil viele Bürger wegen der angekündigten Kürzungen beim Bau solcher Anlagen schnell noch investiert haben. Soweit die Meldungen mit Thorsten Adolfs.
5: 3:03 hier ist das Radio Kiepenkerl. Wetter für den Kreis Coesfeld. Viel Sonne, ein paar Wolken, 29 Grad in Dülmen, 29 Grad haben wir ebenso in Lüdinghausen. So geht's durch diesen Dienstagnachmittag. Gegen Abend sind einzelne Schauer und Gewitter möglich. Die Nacht bringt dann 17 Grad. Der Radio Kiepenkerl Wettertrend für morgen. Viel Sonne, kein Regen, maximal 29 Grad. So wird's morgen am Mittwoch.
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5: Hallo Autofahrer, alles gut soweit? Die neuesten Blitzer nur auf Radio Kiepenkerl. Blitzer in Osterwick in der Gartenstraße wird geblitzt. Ingrid über WhatsApp, Dankeschön für die Information. Staus Blitzer 0800 20 20 620.
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5: Das Beste von heute kommt gleich von Leonie, von Sarah Larsson, vorher jetzt aus den 90ern Michael Jackson mit You Are Not Alone. Ihnen einen schönen Dienstagnachmittag.

0: Hier ist Radio Kiepenkerl, schönen sonnigen Dienstagnachmittag. In etwa einem Monat startet die Saison in der dritten Fußballliga und mit dabei ist Preußen Münster. In der Mannschaft gibt's viele neue Spieler, einer davon ist Innenverteidiger Lukas Zeller, erst zu Gast im Podcast Preußen Privat. Lukas plaudert locker mit Joachim Schut von der Bild und mir, Philipp Böckmann aus dem Radio Kiepenkerl-Team.
1: Wenn du Freizeit hast in Münster, gerne Kaffee trinken, bummeln oder am Rasen sitzen, den muss man dann erstmal kennenlernen.
2: Ja, je nachdem. Wie man sich fühlt nach dem Training, freut man sich dann auch häufiger auf die Couch, versucht da zu entspannen, was zu essen, schnell. Wenn man sich gut fühlt oder noch Zeit hat, dann gerne in die Stadt, wenn gutes Wetter ist.
1: Aber bist du auch so ein Typ, der gern zu Hause chillt? Also ich kann auch ganz gut vom Training kommen, einfach Füße hoch, mich aufs Sofa setzen und den Abend vom Fernseher oder vor dem Laptop oder sonst was verbringen.
2: Absolut, ja.
1: Ich muss gar nicht raus.
2: Also kann auch zu Hause bleiben, für mich selbst, also mich selbst unterhalten, paar Freunde anrufen.
0: Preußen Neuzugang Lukas Zeller im Podcast Preußen Privat, den gibt's überall da, wo es Podcasts gibt oder außerdem mit der App oder im Web. 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

0: ihren Soul Sister The Way to Your Heart hier bei Radio Kiepenkerl. Schönen Dienstagnachmittag, es ist 15.22 Uhr, gleich Pink.
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1: Um 15.30 Uhr mit Sandra Rose. Schönen guten Tag. Für mehr Arten- und Hitzeschutz. In Coesfeld soll der Rasen am Marienring zwischen Parkplatz und Promenade zu einem naturnahen Schaugarten werden. Das möchte die Coesfelder Initiative Hummel-Kollektiv. Vorgesehen sind Wiesen- und Beetbereiche, ein kleiner Teich, Lehm- und Totholzelemente sowie Obstbäume. Kommenden Samstag stellt sie ihre Pläne in der Familienbildungsstätte genauer vor. Außerdem sucht die Initiative noch finanzielle Unterstützung. Alle Infos auch in der App und im Web. Klicken Sie radiokiepenkerl.de. Wer aus dem Kreis Coesfeld mit seinen Kindern oder Hunden in Selm direkt hinter der Kreisgrenze unterwegs ist, sollte aufpassen. Die Stadt Selm warnt vor Giftködern im Auenpark. Besonders am Spielplatz sind kleine blaugrüne Kapseln mit Rattengift gefunden worden. Die Stadtwerke haben das Gelände großflächig abgesucht und gefundene Köder entfernt. Die Stadt schließt weitere Funde aber nicht aus. Eltern sollen Kinder dort nicht unbeaufsichtigt spielen lassen. Für Hunde gilt im gesamten Auenpark Leinenpflicht. Internationale Fachkräfte langfristig fürs Unternehmen gewinnen, ist in Zeiten des Fachkräftemangels immer wichtiger. Der Tourismusverein fürs Münsterland unterstützt Firmen in der Region dabei. Zuletzt fand beispielsweise in Dülmen der inzwischen 6. Tagesworkshop der Reihe Betriebliche Welcome Guides Münsterland statt. Von der Arbeitsagentur für den Kreis Coesfeld gab es zum Beispiel Tipps zur Anwerbung. Außerdem ging es um die ersten 100 Tage im Unternehmen, das Ankommen am Lebensort und langfristige Perspektiven. Für Oktober planen die Verantwortlichen schon das nächste Veranstaltungsformat, ein Praxisforum internationale Beschäftigung. 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
2: Es ist 15.32 Uhr, hier ist das Radio Kiepenkerl. Wetter für den Kreis Coesfeld. Schön sonnig ist es heute Nachmittag. Ein paar Wolken sind unterwegs, sie stören aber nicht weiter. 29 Grad haben wir zurzeit in Bösensell, 29 Grad haben wir ebenso in Nottuln. Gegen Abend sind einzelne Schauer und Gewitter möglich. Die Nacht bringt dann 17 Grad und trockenes Wetter. Der Radio Kiepenkerl Wettertrend für morgen. Viel Sonne, nur ein paar Wolken, kein Regen, maximal 29 Grad. So wird's morgen am Mittwoch.
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2: Hallo Autofahrer, vor Sie bitte auf der A43 Recklinghausen-Münster zwischen Lavesum und Dülmen. Reifenteile auf der Fahrbahn. Die neuesten Blitzer nur auf Radio Kiepenkerl. Ingrid meldet einen über WhatsApp in Osterdick auf der Gartenstraße, Staus Blitzer 0800 20 20 620.

0: Alanis Morissette hier bei Radio Kiepenkerl. Schönen sonnigen Dienstagnachmittag. Weiterhin sind wir beim Wetter auf Sommerkurs im Kreis Coesfeld. Aber Servicemann Carsten Abend. Heute Abend sind hier und da Schauer und Gewitter möglich.
1: Genau, und die können auch kräftig daherkommen mit Starkregen, Hagel und Sturmböen. Aber wie gesagt, kann passieren, muss aber nicht. In der Nacht bleibt es dann schon wieder trocken und es kühlt sich auf rund 17 Grad ab. Morgen gibt es bei wenigen Wolken wieder viel Sonnenschein und bei maximal 29 Grad bleibt es trocken.
0: Okay, wie sieht's in der zweiten Wochenhälfte aus?
1: Also am Donnerstag geht es trocken und sonnig weiter bei Temperaturen bis 30 Grad und am Freitag wechseln sich Sonnenschein und Wolken ab. Schauer sind eventuell möglich und bei maximal 26 Grad wird es kühler.
0: Alles klar. Dankeschön, Servicemann Carsten Abend. Morgen früh bist du wieder im Einsatz zusammen mit Ansgar Borgmann und Hanna Stork aus dem Radio Kiepenkerl Morgenteam ab 6 Uhr.

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2: Mit Thorsten Adolfs. Guten Tag. 5 Jahre nach der verheerenden Flutkatastrophe erinnert Nordrhein-Westfalen heute an die Opfer und die Folgen der Katastrophe. In diesen Minuten beginnt im Landtag in Düsseldorf eine zentrale Gedenkstunde von Landesregierung und Parlament. Mehr als 180 Menschen starben damals, 49 von ihnen in NRW. Die Veranstaltung soll nicht nur an das Leid erinnern, sondern auch den Blick auf den Schutz vor künftigen Katastrophen richten. Weitere Infos von José Nasiandi.
3: An der Gedenkstunde im Plenarsaal nimmt auch Bundespräsident Steinmeier teil. Neben ihm sprechen Landtagspräsident Cooper und Ministerpräsident Wüst. Außerdem hält eine Pfarrerin eine überkonfessionelle Ansprache. Eingeladen sind unter anderem Angehörige der Opfer, Vertreter der betroffenen Regionen und Einsatzkräfte von Feuerwehr, Polizei, Bundeswehr und anderen Hilfsorganisationen. Die Flut vom 14. und 15. Juli 2021 hatte vor allem die Eifel, das Bergische Land und Teile des Sauerlands getroffen. Seitdem wurden Wiederaufbau und Katastrophenschutz deutlich verstärkt. Das Land hat unter anderem Milliarden für den Aufbau bewilligt und neue Pegelmessstellen an den Flüssen eingerichtet. Viele Betroffene kommen aber erst jetzt dazu, sich um ihre seelischen Wunden zu kümmern. Sie waren bisher vor allem mit Aufräumen und dem Aufbau beschäftigt.
2: Und jetzt weitere Nachrichten, kurz und kompakt. Weil sie Häftlinge gegen Bezahlung mit Handys und Drogen versorgt haben sollen, ermittelt die Polizei in NRW gegen 8 Justizbeamte. Ermittelt wird außerdem gegen aktuelle und ehemalige Gefangene. In diesem Zusammenhang wurden Wohnungen in Nordrhein-Westfalen und Rheinland-Pfalz durchsucht und die Justizvollzugsanstalt Rheinbach. Ins Rollen gekommen waren die Ermittlungen durch Anzeigen der Gefängnisleitung. Bei einem Feuer in einem Gebäude in der Innenstadt von Brüssel hat es mehrere Tote gegeben. Nach Medienberichten wurden einige der Opfer in einem Aufzug entdeckt. Es soll außerdem noch mehrere Vermisste geben. Das mehrstöckige Wohn- und Geschäftshaus, in dem der Brand ausgebrochen war, wird zurzeit umgebaut. Bei den Sicherheitskontrollen am Flughafen Köln-Bonn soll es ab sofort schneller gehen. Dort wurde eine neue Anlage mit 11 modernen Scannern und CT-Kontrollpunkten in Betrieb genommen. Bei den neuen Scannern müssen Reisende elektronische Geräte und Flüssigkeiten nicht mehr aus dem Handgepäck nehmen. Außerdem steigt die Obergrenze für Flüssigkeiten laut Flughafen auf 2 Liter pro Behältnis. Wer zu Hause im Internet in einem alten, langsamen Tarif surft, zahlt oft drauf, anstatt zu sparen. Das hat das Vergleichsportal Verivox ermittelt. Viele langjährige Bestandskunden mit sehr wenig Leistung würden monatlich fast genauso viel zahlen wie Kunden mit deutlich schnelleren Anschlüssen. Im Schnitt liege der Preis für einen langsamen Tarif bei etwa 41 Euro, während ein dreimal so schneller Tarif gerade mal 2 Euro mehr koste. Kunden mit Altverträgen würden dadurch praktisch nur den Anbieter unterstützen, ohne einen Vorteil davon zu haben, heißt es. Laut Verivox lohnt sich ein Wechsel fast immer. In mehr als 80% der Fälle werde dadurch sofort Geld gespart. Das waren die Nachrichten mit Thorsten Adolfs.
4: 3:03 hier ist das Radio Kiepenkerl. Wetter für den Kreis Coesfeld. In Herbern und in Olfen haben wir aktuell 29 Grad. Ja, die Sonne ist gut mit dabei. Es bleibt erstmal trocken, aber gegen Abend sind einzelne Schauer und Gewitter möglich. Die Nacht bringt dann 17 Grad. Der Radio Kiepenkerl Wettertrend für morgen. Viel Sonne, kein Regen, maximal 29 Grad. So wird's morgen am Mittwoch. Es bleibt also sommerlich.
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4: Hallo Autofahrer, soweit ist alles gut. Die neuesten Blitzer nur auf Radio Kiepenkerl. Hallo.
5: Hallo, hier ist Ella. In Lüdinghausen steht ein mega großer Blitzer hinterm Hagen 30/32. Vorsicht also.
4: Ella, danke schön für die Information. Staus Blitzer 0800 20 20 620 oder über WhatsApp.
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4: Gleich Sting, ganz entspannt aus dem Jahr 1993 für ihren Feierabend Fields of Gold. Vor jetzt das Beste von heute, Alex Warren mit Fever Dream. Ihnen einen schönen Dienstagnachmittag.

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0: Feierabend im Kreis Coesfeld. Sie hören Radio Kiepenkerl. Fußballfans freuen sich auf die Halbfinalspiele und das Finale der Weltmeisterschaft. Auch wenn Deutschland ausgeschieden ist, gibt's Interesse, gemeinsam mit anderen die Spiele zu schauen. Das geht zum Beispiel am Helker Berg in Billerbeck. Das Team um Jasmin Herz-Bartels bereitet alles für schöne Fußballabende vor.
1: Weil so viele von euch unsere weiße Hüpfburg vermissen, die aber gerade laufend für Hochzeiten gebucht ist, haben wir aber als besondere Aktion für Dienstag, Mittwoch und für das Finale am Sonntag unsere aufblasbare Riesenrutsche aufgebaut beim Public Viewing.
0: Auch in der Dülmener Innenstadt beim Dülmen Beach geht das Public Viewing weiter, organisiert von Tim Weyer und dem Team von Dülmen Marketing.
2: Es haben sich immer Hunderte von Fußballfans auf den Dülmen Beach eingefunden, die dann ja teilweise auch bis spät in die Nacht dort gemeinsam Fußball geschaut haben. Ob das jetzt am Fußball generell liegt oder am schönen Ambiente des Dülmen Beach, keine Ahnung, wir wissen das nicht.
0: Wahrscheinlich an beidem. Im ersten Halbfinale treffen heute Abend Frankreich und Spanien aufeinander. Anstoß ist um 21 Uhr. Das Spiel läuft live im ZDF. 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

0: Schönen Dienstagnachmittag, Sie hören Radio Kiepenkerl. Unterwegs telefonieren, Fotos und Videos verschicken oder sich vom Handy zum Ziel leiten lassen, damit das überall im Kreis Coesfeld gut funktioniert, rüsten Anbieter die Mobilfunkstandorte auf. In Nottuln beispielsweise hat das Unternehmen Telefonica jetzt einen Standort auf 5G erweitert. Im O2-Netz soll der Empfang jetzt stabiler und die Datenverbindung schneller sein. Mehr Themen hat Sandra Rose gleich um halb.
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1: Um 16.30 Uhr mit Sandra Rose. Schönen guten Tag. 223.500 Euro Fördergeld fließen in den Kreis Coesfeld. Die Stadt Coesfeld bekommt Geld vom Land, um den Platz am Hermann-Löns-Denkmal in Lette klimaangepasst umzugestalten. Die Stadt Lüdinghausen will das Geld vom Land in zwei Soccerfelder in Seppenrade stecken. Und die Gemeinde Rosendahl will einen Platz in Holtwig aufwerten, um die Aufenthaltsqualität zu verbessern. Details zu den jetzt geförderten Projekten lesen Sie in der App und im Web nach. Klicken Sie radiokiepenkerl.de. Die Wirtschaftsbetriebe Kreis Coesfeld wollen ihre Kampagne gegen weggeworfene Zigarettenkippen ausweiten. Daran arbeiten sie gerade mit der Gemeinde Senden. Gemeinsam geplant ist, die Motive künftig auch auf weiteren öffentlichen Plätzen einzusetzen und nicht nur auf Sportplätzen wie bisher. Die neuen Motive werden derzeit erarbeitet. Ziel ist es, die Botschaft über Sportanlagen hinaus sichtbar zu machen und für den richtigen Umgang mit Zigarettenkippen zu sensibilisieren. Schulen seien grundsätzlich ebenfalls mögliche Einsatzorte. Konkrete Planung dazu gäbe es aber noch nicht. Die Wirtschaftsbetriebe wollen diese Idee später nochmal aufgreifen, um die Anti-Kippen-Kampagne noch größer zu machen. Die Coesfelder Initiative Hummel-Kollektiv stellt am Samstag in der Familienbildungsstätte in Coesfeld ihre Pläne für einen naturnahen Schaugarten am Marienring vor und hofft auf Spenden. Sie will die Grünfläche zwischen Parkplatz und Promenade schrittweise umgestalten. Vorgesehen sind Wiesen- und Beetbereiche, ein kleiner Teich, Lehm- und Totholzelemente sowie Obstbäume. Erste Infos zum Projekt auch in unserer App und im Web klicken Sie radiokiepenkerl.de. Familien, Freunde, Bekannte und Co. aus dem Kreis Coesfeld, die den Sommersend in Münster besuchen, können sich auf rund 160 Schaustellerinnen und Schausteller freuen. Donnerstag startet der Sommersend. Marktmeister Simon Kösters hat heute das Sicherheitskonzept vorgestellt.
2: Wir haben weiterhin ein bewährtes Sicherheitskonzept, was vor jedem Send angepasst wird. Das ist immer eine Absprache zwischen Polizei, Ordnungsamt und Feuerwehr.
1: Es gibt also wieder ein Verbot für Hunde, Fahrräder und E-Scooter auf dem Sendgelände. Auch Glas, Waffen, Messer jeglicher Art und sonstige gefährliche Gegenstände sind verboten. Das Sendgelände ist wieder eingezäunt und es gibt Taschenkontrollen. Der Sommersend in Münster vor dem Schloss geht von Donnerstag bis Montag und wir verlosen gleich noch Bummelpässe für den Sommersend um 16.45 Uhr bei Philipp Böckmann in der Radio Kiepenkerl Feierabendshow. 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
3: Es ist 16.33 Uhr, hier ist das Radio Kiepenkerl. Wetter für den Kreis Coesfeld, Sonne, Wolken, trocken, das ist das Wetter heute Nachmittag. 29 Grad haben wir zurzeit in Hohenholte, 29 Grad haben wir ebenso in Billerbeck. Gegen Abend sind einzelne Schauer und Gewitter möglich, die Nacht bringt dann trockenes Wetter und angenehme 17 Grad. Der Radio Kiepenkerl Wettertrend für morgen, viel Sonne, ein paar wenige Wolken, kein Regen, maximal 29 Grad, so wird's morgen am Mittwoch.
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3: Hallo Autofahrer, soweit ist alles gut. Staus Blitzer 0800 20 20 620 oder über WhatsApp.

0: Dienstagnachmittag, Radio Kiepenkerl, und passend zum Start der Sommerferien startet jetzt am Donnerstag in Münster auch wieder der Send. Und für viele Familien aus dem Kreis Coesfeld heißt das einmal rüber in die Nachbarstadt, über den Schlossplatz bummeln, Karussell fahren, Pommes essen, gebrannte Mandeln mitnehmen und. Philipp Heidmann vom Schaustellerverband Münsterland, was sind denn die Highlights in diesem Jahr?
1: Highlight ist dieses Jahr ein 48 Meter Riesenrad. Das ist diesen Frühjahr erst auf den Markt gekommen. Dann gibt es No Limit, 42 Meter hoch. Wir sagen aber immer nicht höher, schneller, weiter. Wir haben auch ein Kinderattraktionsgelände, wo ein Zirkuszelt aufgebaut wird, wo die Kinder reingehen kommen. Die Vorstellung ist umsonst. Es gibt eine große Feuershow dort. Es gibt eine Hüpfburg, die ist umsonst. Es gibt Kasperletheater, ist umsonst. Das ganze Kinderland, was wir aufgebaut haben, kann umsonst benutzt werden.
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0: Ihnen einen schönen Feierabend. 6:05 Radio Kiepen, Karl ist hier.
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1: Mit Thorsten Adolfs. Guten Tag. Die NRW-Landesregierung zieht Konsequenzen. Nach neuen Ermittlungen gegen Bedienstete einer JVA in NRW werden die Kontrollen für das Gefängnispersonal verschärft. In der JVA Rheinbach sollen Mitarbeiter gegen Bezahlung Handys und Drogen für Inhaftierte eingeschmuggelt haben. Die Polizei hat heute Morgen die Anstalt und mehrere Wohnungen in NRW und Rheinland-Pfalz durchsucht. Landesjustizminister Limbach kündigte weitere Maßnahmen an und er spricht von einem schweren Vertrauensbruch. Aus Düsseldorf berichtet José Nasiandi.
2: Justizminister Limbach reagiert mit einer radikalen Maßnahme. Ab sofort müssen sich alle Bediensteten in allen Gefängnissen des Landes Taschenkontrollen unterziehen. Außerdem wurde für die betroffene JVA Rheinbach eine Sonderprüfung angeordnet. Limbach sagte, die Vorwürfe machten ihn zutiefst betroffen und auch wütend.
3: Wir dulden keine kriminellen Machenschaften in unseren Gefängnissen. Als Justizminister ist es meine Pflicht, hier sofort und unmissverständlich durchzugreifen.
2: Ermittelt wird aktuell gegen 8 Beschäftigte der JVA Rheinbach sowie gegen aktuelle und ehemalige Häftlinge. Es ist schon der 2. Fall dieser Art innerhalb weniger Monate. Erst im Mai hat es eine Razzia in der JVA Euskirchen gegeben. Dort stehen mehrere Bedienstete im Verdacht, gegen Geld Gefangene bevorzugt behandelt zu haben. Ob ein Zusammenhang besteht, ist offen.
1: Und jetzt weitere Meldungen im Überblick. Gut die Hälfte der Bundesbürger spricht sich dafür aus, die Grenzen für Flüchtlinge komplett zu schließen. Das hat das Ipsos-Institut für das UN-Flüchtlingshilfswerk UNHCR ermittelt. 62% der Befragten gaben an, dass viele Asylsuchende ihrer Meinung nach nicht schutzbedürftig seien, sondern nur einen Job in Deutschland suchen würden oder Sozialleistungen kassieren wollten. Der Kreml kritisiert Kanzler Merz. Er hatte der Ukraine Sicherheitsgarantien gegeben. Darüber würden die Ukraine und deren Partner entscheiden und nicht Moskau, hatte Merz gesagt. Nach Ansicht von Kreml-Sprecher Peskow sind Sicherheitsgarantien ohne die Beteiligung Russlands unmöglich. In einem Hochhaus in Kiel sind am Morgen DNA-Tests von den Bewohnern genommen worden. Mithilfe der Speichelproben will die Polizei herausfinden, wer Anfang Juni aus einem der oberen Stockwerke einen Pflasterstein auf einen Streifenwagen geworfen hat. Durch den Wurf war eine Polizistin verletzt worden. Ermittelt wird wegen versuchter Tötung. Die Verbraucherorganisation Foodwatch hat wieder die dreistesten Werbelügen des Jahres gekürt und dafür den goldenen Windbeutel vergeben. Bei einer Online-Umfrage stimmte gut ein Drittel der rund 66.000 Teilnehmer für ein Mikronährstoffkonzentrat der Marke La Vita. Der Grund, das Produkt wird als natürlicher Saubertrank für die Gesundheit beworben. Es kostet in der Spitze aber stolze 100 Euro pro Liter. Foodwatch kritisiert, dass es im Grunde aus Fruchtsaftkonzentrat und zugesetzten Vitaminen besteht. Auf dem zweiten Platz landete das Airfryer Bakin Backpulver, das als Innovation für die Heißluftfritteuse verkauft wird, aber eigentlich dasselbe kann wie deutlich billigeres Standardbackpulver. Knapp dahinter folgt ein Joghurt, der mit Matcha wirbt. Davon steckt aber gerade einmal ein winziges Fitzelchen im Becher. Soweit die Meldungen mit Thorsten Adolfs.
4: 5:03, hier ist das Radio Kiepenkerl. Wetter für den Kreis Coesfeld, Sonne, Wolken, trocken. 28 Grad haben wir zurzeit in Senden. 28 Grad haben wir ebenso in Havixbeck. Heute Abend sind einzelne Schauer und Gewitter möglich. Kann, muss aber nicht. Die Nacht bringt auf jeden Fall trockenes Wetter und 17 Grad. Der Radio Kiepenkerl Wettertrend für morgen. Viel Sonne, nur wenige Wolken, kein Regen. Maximal 29 Grad. So wird's morgen am Mittwoch.
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4: Hallo Autofahrer, soweit ist alles gut. Staus Blitzer 0800 20 20 620 oder über WhatsApp.
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4: You'll be in my heart. Phil Collins aus den 90ern, gleich wunderschön. Vor jetzt das Beste von heute, Dasher mit Austin. Der beste Musikmix für den Kreis Coesfeld hier bei Radio Kiepenkerl. Schönen Feierabend.

0: Endlich ist Feierabend. Sie hören Radio Kiepenkerl am Dienstagnachmittag. Sie entdecken bei uns im Kreis Coesfeld etwas, das nicht so ist, wie es sein sollte. Dann melden Sie sich hier bei Radio Kiepenkerl. Wir kümmern uns drum. Tiziana Boger aus dem Morgenteam, wie um einen Hinweis aus Dülmen.
1: Und zwar von Radio Kiepenkerl-Hörerin Anne. Sie hat auf dem alten katholischen Friedhof am Mühlenweg eine wilde Müllkippe entdeckt. Unter einer Kiefer lagen zusammengebundene Stapel mit Werbeprospekten von mehreren Discountern.
0: Ihr habt sofort nachgehakt.
1: Wir haben uns direkt an die Stadt gewandt. Die hat auch sofort reagiert und zugesagt, dass ein Bauhofteam hier die Prospektstapel wegräumt.
0: Gibt es denn schon Hinweise darauf, wer den Müll hier abgeladen hat?
1: Das Ordnungsamt prüft im Moment, ob es Spuren gibt, die zu den Müllsündern führen. Mehr ist dazu bisher nicht bekannt.
0: Wenn Sie ein Problem bei uns im Kreis Coesfeld entdecken, melden Sie sich, schicken Sie eine WhatsApp-Sprachnachricht oder eine E-Mail, klicken Sie radiokiepenkerl.de. Dankeschön, Tiziana.
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0: Radio Kiepenkerl ist hier. Schönen Feierabend. Wer hier aus dem Kreis Coesfeld mit seinen Kindern oder Hunden in Selben direkt hinter der Kreisgrenze unterwegs ist, sollte aufpassen. Die Stadt Selben warnt vor Giftködern im Auenpark. Besonders am Spielplatz sind kleine blaugrüne Kapseln mit Rattengift gefunden worden. Die Stadtwerke haben das Gelände großflächig abgesucht und gefundene Köder entfernt. Die Stadt schließt weitere Funde aber nicht aus. Eltern sollen Kinder dort nicht unbeaufsichtigt spielen lassen. Für Hunde gilt im gesamten Auenpark Leinenpflicht. Hinweise zu möglichen Verursachern bitte an das Ordnungsamt in Selm oder an die Polizei. Und mehr Themen gibt's gleich um 9:30.
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1: Um 17.30 Uhr mit Sandra Rose. Schönen Feierabend. Lette, Seppenrade und Holtwig freuen sich über Fördergeld vom Land. Die Stadt Coesfeld bekommt fast 47.900 Euro, um den Platz am Hermann-Löns-Denkmal in Lette klimaangepasst umzugestalten. Die Stadt Lüdinghausen bekommt nochmal fast 100.000 Euro mehr. Mit dem Geld sollen zwei Soccerfelder in Seppenrade entstehen. Und die Gemeinde Rosendahl bekommt rund 28.600 Euro, um einen Platz in Holtwig aufzuwerten, um die Aufenthaltsqualität dort zu verbessern. Details zu den jetzt geförderten Projekten lesen Sie in Ruhe in der App und im Web nach. Klicken Sie radiokiepenkerl.de. Seit einem halben Jahr hängen an Sportplätzen von knapp 20 Vereinen im Kreis Coesfeld Plakate mit der Bitte, Zigarettenkippen nicht achtlos weg, sondern in den Müll zu schmeißen. Das soll langfristig zu einem Umdenken der Raucher führen. Die Wirtschaftsbetriebe Kreis Coesfeld und der Kreissportbund wollen ihr Gemeinschaftsprojekt jetzt ausweiten. Zusammen mit der Gemeinde Senden erarbeiten die Wirtschaftsbetriebe gerade Motive, um künftig auf weiteren öffentlichen Plätzen in Senden auf die Anti-Kippen-Kampagne aufmerksam zu machen. Ziel ist es, die Botschaft über Sportanlagen hinaus sichtbar zu machen und auch anderswo für den richtigen Umgang mit Zigarettenkippen zu sensibilisieren. Katharina Gausemeier hat weitere Meldungen im Kurzüberblick.
2: In Nordholen soll das O2-Netz jetzt stabiler sein und die Datenverbindung schneller laufen. Der Anbieter hat den Standort auf 5G erweitert. In Coesfeld soll am Marienring ein naturnaher Schaugarten entstehen. Die Initiative stellt ihre Pläne am Samstag vor und sucht noch finanzielle Unterstützung. Fans des Fußball-Drittligisten Preußen Münster im Kreis Coesfeld können jetzt besser ihre Wochenenden im August planen. Die genauen Spieltermine für die neue Saison stehen fest. Die Preußen bestreiten die ersten Spiele samstags um 14 Uhr. Los geht es auswärts bei Wien Wiesbaden, dann kommt der FC Ingolstadt ins Preußenstadion.
1: Der Send in Kreis Coesfelds Nachbarstadt Münster ist immer wieder ein Highlight für Familien, Freunde und Co. Übermorgen startet der Sommersend. Mit welchen Highlights? Philipp Heidmann vom Schaustellerverband Münsterland.
3: Highlight ist dieses Jahr ein 48 Meter Riesenrad. Das ist diesen Frühjahr erst auf den Markt gekommen. Dann gibt es No Limit, 42 Meter hoch. Wir sagen aber immer nicht höher, schneller, weiter. Wir haben auch ein Kinderattraktionsgelände, wo ein Zirkuszelt aufgebaut wird, wo die Kinder reingehen kommen. Die Vorstellung ist umsonst. Es gibt eine große Feuershow dort. Es gibt eine Hüpfburg, die ist umsonst. Es gibt Kasperletheater, ist umsonst. Wir verlosen im Zirkuszelt und beim Kasperletheater auch Bummelbesser. Die Kinder müssen zwar dann fragen oder was leisten dort. Aber wir sagen mal, wir möchten den Familien, die sich den Send nicht leisten können, was zurückgeben. Und das ganze Kinderland, was wir aufgebaut haben, kann umsonst benutzt werden.
1: 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Der Sommersend in Münster vor dem Schloss geht von Donnerstag bis Montag.
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4: Es ist 17.33 Uhr, hier ist das Radio Kiepenkerl. Wetter für den Kreis Coesfeld. 29 Grad haben wir aktuell in Davensberg, 29 Grad haben wir ebenso in Südkirchen. Die Sonne ist gut mit dabei. Ja, gleich gegen Abend sind hier und da einzelne Schauer und Gewitter möglich. Die Nacht bringt dann 17 Grad. Der Radio Kiepenkerl Wettertrend für morgen. Viel Sonne, nur wenige Wolken. Es bleibt morgen den Tag über trocken bei maximal 29 Grad.
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4: Hallo Autofahrer, soweit ist alles gut. Staus, Blitzer 0800 20 20 620 oder über WhatsApp.

0: Sie hören Radio Kiepenkerl, schönen Feierabend im Kreis Coesfeld. Wenn im Kreis Coesfeld ein Mensch ganz plötzlich stirbt oder ein schwerer Unfall passiert, dann brauchen Angehörige oft sofort Hilfe. Tiziana Boger aus dem Morgenteam, genau für solche Momente hat die Notfallseelsorge jetzt Verstärkung bekommen.
1: Insgesamt 8 neue ehrenamtliche Notfallseelsorgerinnen und Notfallseelsorger sind jetzt offiziell im Einsatz. Sie kommen aus Coesfeld, Billerbeck, Herbern, Meerfeld und Lüdinghausen.
0: Was machen diese Ehrenamtlichen ganz genau?
1: Sie begleiten Menschen in akuten Ausnahmesituationen, zum Beispiel nach plötzlichen Todesfällen, nach erfolglosen Wiederbelebungen oder nach schweren Verkehrsunfällen und Bränden. Die Polizei, Feuerwehr oder Rettungsdienst alarmieren die Notfallseelsorgerinnen und Seelsorger.
0: Und wie sieht die Vorbereitung der neuen Kräfte auf so eine belastende Aufgabe aus?
1: Sie haben einen Grundkurs mit 100 Stunden gemacht. In den nächsten Monaten begleiten erfahrene Notfallseelsorger die ersten Einsätze. Dazu kommen Praktika bei Polizei und Rettungsdienst, damit sie die Zusammenarbeit noch besser kennenlernen.
0: An dieser Stelle danke an alle Notfallseelsorger bei uns im Kreis Coesfeld, dass sie diese schwierige Aufgabe ehrenamtlich übernehmen. Wir können alle mal in eine Situation kommen, in der wir froh sind, wenn sie sich um uns kümmern. 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
1: Mit Ralf Bosse. Heute Abend zählt nur noch das Ergebnis. Im WM-Halbfinale zwischen Frankreich und Spanien gibt es keine zweite Chance mehr. Ein Sieg bedeutet den Einzug ins Endspiel. Eine Niederlage beendet den Traum vom Titel. Das Spiel um Platz 3 ist nur ein kleiner Trost. Spaniens Defensive glänzt mit nur einem Gegentor in den bisherigen 6 WM-Spielen. Von Frankreich 16 Treffern erzielten Mbappé und Olise alleine 13. Es scheint eine völlig offene Partie zu sein.
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2: Mit Thorsten Adolfs. Guten Abend. Mit dem Start in die Sommerferien erwarten die Flughäfen in NRW wieder einen Urlauberansturm. Am Airport in Köln-Bonn soll es dann bei der Abfertigung aber schneller gehen als in den vergangenen Jahren. Möglich machen soll das neue Technik, in die der Flughafen bei den Sicherheitskontrollen viel Geld investiert hat. Als erster deutscher Airport setzt Köln-Bonn komplett auf hochmoderne CT-Scanner. Einzelheiten dazu von Frank Weitel.
3: Die neuen CT-Scanner sind mehr als doppelt so schnell wie die herkömmlichen Kontrollspuren. Künftig müssen Reisende ihr Handgepäck auch nicht mehr öffnen, um Flüssigkeiten oder Technik wie Laptops, Powerbanks kontrollieren zu lassen. Und es gilt mit maximal 2 Litern eine neue Höchstgrenze für Flüssigkeiten im Handgepäck. Das kommt bei Joshua auf seinem Weg nach Mailand gut an.
4: Ich muss nicht mehr das überteuerte Wasser für 8 € kaufen, nur kann mir eine 1 Liter Flasche holen und bin glücklich.
3: Die neue Technik hat insgesamt 25 Millionen Euro gekostet. Sie ist auch eine Reaktion auf die chaotischen Verhältnisse bei den ersten Reisewellen nach Corona.
2: Und damit es beim Warten für die Kleinen nicht ganz so langweilig wird, hat der Flughafen auch an Sie gedacht. Es gibt ein neues Licht- und Akustikkonzept und dazu eine sogenannte Kids Lane für Familien. Dort haben Kinder mit Hilfe von Trittstufen die Möglichkeit, ihr Gepäck selbst auf das Band zu legen und nach der Kontrolle wieder herunterzunehmen. Und jetzt weitere Nachrichten im Überblick. Im NRW-Landtag ist an die Opfer der Flutkatastrophe vor 5 Jahren erinnert worden. Bundespräsident Steinmeier sagte, die Katastrophe sei auch eine Mahnung zum Handeln. Der Klimaschutz dürfe im Industrieland Deutschland nicht aus den Augen verloren werden. Deutschland müsse sich besser schützen mit Warnsystemen, die jeden erreichen, mit einem Hochwasserschutz, der auf diese Verhältnisse eingestellt ist und mit Kommunen, die vorbereitet seien, sagte er. Die Deutsche Bahn ist immer öfter Ziel von Sabotage. Nach Informationen der Bild wurden von Januar bis Juni 2200 Fälle gezählt, bei denen es um Brandstiftung, gefährliche Eingriffe in den Bahnverkehr und um Metalldiebstahl ging. Das entspreche einem Anstieg von 7% im Vergleich zum Vorjahreszeitraum. Zunehmend seien auch Hauptrouten für den schweren Güterverkehr betroffen. Wegen der Eskalation im Irankrieg haben die Ölpreise heute nochmal deutlich zugelegt. Das Barrel kostete zuletzt mehr als 85 US-Dollar. Gestern hatte US-Präsident Trump angekündigt, dass die USA für die sichere Durchfahrt der Straße von Hormuz aus, wie er es nennt, Fairnessgründen, Einnahmen in Höhe von 20% des Frachtwertes für sich beanspruchen. Mittlerweile ist er von dieser Idee aber schon wieder abgerückt. 2 Wochen nach dem WM aus der Nationalmannschaft muss auch der deutsche Schiedsrichter Felix Zweier abreisen. Trotz starker Leistungen in der Vorrunde darf er am Finalwochenende nicht mehr pfeifen. Das hat der Weltfußballverband FIFA entschieden. Die Nichtnominierung sorgt beim DFB für Kopfschütteln. Der Lehrwart des Deutschen Fußballbundes Wagner, der selbst Schiedsrichter war, sagte, er könne die Entscheidungen bei den Schiedsrichteransetzungen insgesamt nur schwer nachvollziehen. Ganz ohne deutsche Beteiligung sind wir bei der WM aber noch nicht. Bastian Dankert ist noch als Videoschiedsrichter dabei. Er hofft auf einen Einsatz im Finale. Für die Halbfinals sind Schiedsrichter aus El Salvador und den USA gesetzt. Das waren die Nachrichten mit Thorsten Adolfs.
5: Das Wetter. Es ist hoffentlich keine Fata Morgana bei der Hitze, aber wir sehen ganz in der Ferne ab Samstag Temperaturen um 23, 24 Grad. Wirklich wahr, da können wir durchatmen. Bis dahin bleibt's aber heiß. Morgen 27 bis 31 Grad maximal. Wieder viel Sonne. In Ausnahmefällen kann's hier und da mal gewittern und regnen. In der Nacht jetzt erstmal eine kleine Hitzepause. Da kriegen wir dann am Tiefpunkt so 14 bis 19 Grad.
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5: Achtung, die A4 Aachen Richtung Köln, die ist aktuell gesperrt zwischen Kreuzkerpen und Kreuzköln West. Da brennt's. Auch ganz wichtig, da eine Rettungsgasse bilden, damit die Feuerwehrautos durchkommen. So, dann haben wir die Staus ab 20 Minuten Wartezeit. A1 Dortmund-Euskirchen zwischen Burscheid und Kreuzköln Nord 6 Kilometer, eine halbe Stunde plus. A3 Oberhausen-Frankfurt zwischen Solingen und Kreuzköln Ost 13 Kilometer, 21 Minuten. A4 Aachen Richtung Köln bei der Sperrung zwischen Kreuzkerpen und Frechen Nord 3 Kilometer. Stau. Aktuell eine Stunde Wartezeit, also wenn es geht, umfahren, ansonsten haltet durch. Und die A4 Olpe Richtung Aachen haben wir noch zwischen Kreuzköln-Ost und Kreuzköln-Süd. 8 Kilometer Stau, 22 Minuten. Oh Mann, kommt gut an.
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5: Hallo, Sebastian Pulli hier. Habt ihr eigentlich auch so Kollegen, die immer völlig übertreiben mit der Klimaanlage? Wenn es draußen 33 Grad ist, die machen drin minus 33. Das Yin und Yang der Temperaturen. Es ist wirklich eiskalt im Studio. Okay, ich glaube, ich ziehe Hass auf mich. Bei dem Wetter ist das ein bisschen, als würde ich einem Verhungernden erzählen, dass ich so Sodbrennen habe, weil ich das komplette Buffet allein gegessen habe. Tut mir leid. Wir spielen wohltemperierte Musik, dann passt es allen. Einen schönen Feierabend, haltet durch.

0: letzten Metern in Richtung Freiheit.
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0: Oder den letzten Metern in Richtung Kinderbetreuung rund um die Uhr. Liebe Grüße an die Eltern. Aber da sind wir dann angekommen im Urlaub, sitzen im Strandkorb am ersten Tag. Aber hatten wir das Kippfenster im Schlafzimmer zugemacht? Und war das alles so ganz richtig mit der Steuer? Ja, wie kriegt ihr das denn hin, so richtig abzuschalten im Urlaub?
2: Nicht weit wegfahren, sich nichts vornehmen, gute Bücher mitnehmen.
3: Fahrrad fahren oder schwimmen gehen, also nicht immer nur ins Restaurant oder so, ja.
4: Wirklich einfach mal die ganzen sozialen Netzwerke mal zur Seite räumen.
5: Also bei mir reicht Sonneneinstrahlung, ich bin entspannt.
6: Ich würde sagen, nicht mit der Deutschen Bahn anreisen, wenn ich das mal sagen darf.
7: Also wirklich alles Wichtige erledigen und dann kann man ganz entspannen, ohne irgendwelche Gedanken abschalten.
0: Ja. Wobei, das mit der Steuer, also irgendwelche Sorgen werden wir ja wohl finden, die wir uns machen können. Hier wird das Wetter aushaltbar. Wir spielen schon mal fürs Worst-Case-Szenario Fireball.
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Und wenn es mal nicht läuft, ob Staus, Blitzer und Störungen, ihr kennt ja meine kostenlose Stau- und Blitzer-Hotline 0800 20 20 620.

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1: Um 18.30 Uhr mit Sandra Rose, schönen Feierabend. 223.500 Euro Fördergeld fließen in den Kreis Coesfeld. Die Stadt Coesfeld bekommt Geld vom Land, um den Platz am Hermann-Löns-Denkmal in Lette klimaangepasst umzugestalten. Die Stadt Lüdinghausen will das Geld vom Land in zwei Soccerfelder in Seppenrade stecken. Und die Gemeinde Rosendahl will einen Platz in Holtwig aufwerten, um die Aufenthaltsqualität zu verbessern. Details zu den jetzt geförderten Projekten lesen Sie in der App und im Web nach. Klicken Sie radiokiepenkerl.de. Die Wirtschaftsbetriebe Kreis Coesfeld wollen ihre Kampagne gegen weggeworfene Zigarettenkippen ausweiten. Daran arbeiten sie gerade mit der Gemeinde Senden. Gemeinsam geplant ist, die Motive künftig auch auf weiteren öffentlichen Plätzen einzusetzen und nicht nur auf Sportplätzen wie bisher. Die neuen Motive werden derzeit erarbeitet. Ziel ist es, die Botschaft über Sportanlagen hinaus sichtbar zu machen und für den richtigen Umgang mit Zigarettenkippen zu sensibilisieren. Denn verbleiben Zigarettenfilter über viele Jahre in der Umwelt, können sie Böden und Gewässer belasten. Schulen seien grundsätzlich ebenfalls mögliche Einsatzorte für Antikippenmotive. Konkrete Planungen dazu gäbe es aber noch nicht. Die Wirtschaftsbetriebe wollen diese Idee später nochmal aufgreifen, um die Antikippenkampagne noch größer zu machen. Katharina Gausemeier hat weitere Meldungen im Überblick.
2: Auf dem Friedhof in Dülmen haben Unbekannte stapelweise Werbeprospekte entsorgt. Bauhofmitarbeiter räumen am alten katholischen Friedhof auf. Das Ordnungsamt prüft Spuren zu möglichen Verursachern. Radio Kiepenkerl-Hörerin Anne hatte auf das Problem aufmerksam gemacht. In Nordholen soll das O2-Netz jetzt stabiler sein und die Datenverbindung schneller laufen. Der Anbieter hat den Standort auf 5G erweitert. Die Notfallseelsorge im Kreis Coesfeld hat 8 neue Ehrenamtliche bekommen. Sie wurden offiziell in den Dienst genommen und unterstützen Angehörige nach plötzlichen Todesfällen.
1: Familien, Freunde, Bekannte und Co. aus dem Kreis Coesfeld, die den Sommersend in Münster besuchen, können sich auf rund 160 Schaustellerinnen und Schausteller freuen. Donnerstag startet der Sommersend. Philipp Heidmann vom Schaustellerverband Münsterland. Welche Markttrends sind denn dabei?
3: Markttrends sagen wir immer Familiengeschäfte. Wir sagen, hier gibt es nur Limit, das ist für die Jugendlichen, das ist 42 Meter hoch. Wir haben aber auch einen nagelneuen Musikexpress hier, der ist 3 Jahre auf dem Markt. Wir haben 2 super Autoscooter hier, wir haben vernünftigen Breakdance hier. Und ich sage mal, der Münstersend ist nicht höher, schneller, weiter. Wir sagen, der Münstersend ist eine Familienkirmes. Da kann man essen, trinken, da kann man sich unterhalten, da kann man Spaß haben. Aber es ist nicht so eine Kirmes, sag ich mal, wie wir sie auch im Münsterland haben, wo von morgens bis abends Alkohol getrunken wird, sondern im Münster wird geklönt, gegessen, getrunken, Karussell gefahren.
1: Der Sommersend in Münster vor dem Schloss geht von Donnerstag bis Montag.
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1: Das Wetter für den Kreis. Jetzt am Abend zieht schon mal der ein oder andere Schauer oder das ein oder andere Hitzegewitter durch. Das kann mit Hagel, Starkregen und Sturm auch schon mal ein bisschen heftiger ausfallen. In der Nacht bleibt es dann schon wieder trocken. Es kühlt runter auf 17 Grad. Der Wettertrend morgen tagsüber dann wieder viel Sonne und trocken bei wieder warm bis zu 29 Grad.
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1: Hallo Autofahrer, mir liegen keine Meldungen vor. Sie haben freie Fahrt. Kommen Sie gut an.
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4: Sebastian Pulli hier und jetzt ein Song, der nimmt uns nach so einem harten, heißen Tag, das geht ja gut auf die Nerven, so richtig fest in den Arm. Aber nicht zu fest zudrücken, das glitscht. Michael Jackson, Heal the World. Schönen Feierabend euch.

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0: wo so heiß ist, sprechen wir doch mal über einen richtigen Fiebertraum.
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0: Und zwar die Trivago-Werbung mit Jürgen Klopp, wo er doch irgendwie völlig schräg aussieht. So ein bisschen, als wäre der KI. Wie so ein Muppet, dem sie ein viel zu großes Gebiss ins Klappmaul geschoben haben. Als würde er um seine großen neuen künstlichen Zähne herumaltern. Der echte Kloppo, der ist natürlich über alle Zweifel erhaben und wunderschön.
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3: Ja, nee, ist klar.
4: Deutschland hat wieder einen König und das ist gut so. Hurra, hurra, Jürgen Klopp, King Kloppo, der Duke of Dortmund, der Earl of Early Cumming ist zurück und wird unser Land endlich wieder in blühende Landschaften verwandeln. Nach dem lustwandelnden Kaiser Franz und dem Lörracher Klötengreifer Yogi kommt jetzt der beißende Unterkiefer und sorgt für den fünften Stern auf der Brust. Ja, ich weiß, noch ist nichts unterschrieben, aber ich verspreche euch hoch und heilig, meinen morgendlichen Kaffee konsequent durch Red Bull zu ersetzen, wenn der Brauseverein ihn gehen lässt. Jürgen Klopp als Bundestrainer, das läuft doch von selbst. Der bringt allein durch seine natürliche Autorität einen Zug in die Mannschaft, von dem die Deutsche Bahn nur träumen kann. Oder glaubt ihr, da würde sich auch nur einer trauen, 5 Minuten zu spät zum Training zu kommen? Ja, kann der Sané ja mal versuchen. Dann beißt ihm Kloppo beide Außenspiegel gleichzeitig von seinem Lambo ab. Wobei, ich glaube, der Sané wird eh nicht mehr so viele Anrufe bekommen mit deutscher Vorwahl.
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1: Mit Thorsten Adolfs. Guten Abend. Bei der Fußball-Weltmeisterschaft wird es jetzt richtig ernst. Heute Abend steht das erste Halbfinale an. Frankreich trifft auf Europameister Spanien. Beide Teams haben unterschiedliche Stärken, aber das gleiche Ziel. Sie wollen ins Finale. Infos dazu aus unserem WM-Studio von Ralf Bosse.
2: Frankreich geht mit viel Erfahrung und individueller Klasse in dieses Halbfinale. Angeführt von Kylian Mbappé verfügen die Franzosen über enorme Offensivqualität und die Erfahrung aus vielen großen Spielen. Der heutige Nationalfeiertag sollte zusätzlich Kräfte freisetzen. Spanien dagegen überzeugt bislang mit seinem modernen Ballbesitzfußball, hohem Tempo und einer jungen Generation, die vor Selbstvertrauen strotzt. Es ist auch das Duell zweier Fußballphilosophien, die Effizienz Frankreichs gegen die spielerische Dominanz Spaniens. Klar ist, der Verlierer fährt nach Hause, der Gewinner steht im WM-Finale. Die Bühne für einen echten Klassiker ist bereitet.
1: Das zweite Halbfinale gibt es dann morgen, dann trifft England auf Argentinien. Und jetzt weitere Meldungen, kurz und kompakt. Ein Feuerwehrmann hat gestanden, den Brand südlich von Paris gelegt zu haben. Durch das Feuer in dem Waldgebiet wurde bis jetzt eine Fläche von mehr als 2000 Hektar zerstört. Im Zusammenhang mit den Ermittlungen sind nach Angaben der Staatsanwaltschaft insgesamt 6 Verdächtige in Gewahrsam. Zurzeit versuchen rund 850 Feuerwehrleute, den Brand unter Kontrolle zu bringen. Einen Tag nach der Ankündigung, eine Gebühr für die sichere Durchfahrt von Schiffen durch die Straße von Hormuz zu fordern, ist US-Präsident Trump schon wieder von seiner Idee abgerückt. Wegen der Eskalation im Irankrieg hat der Ölpreis heute noch mal deutlich zugelegt. Anfang des Monats kostete das Barrel ungefähr 70 Dollar. Mittlerweile sind wir bei rund 85 Dollar für die Nordseesorte Brent. 85% der Bundesbürger sind mit der Arbeit von Kanzler Merz unzufrieden. Das ist das Ergebnis des Trendbarometers von RTL und NTV. Nicht viel besser steht Vizekanzler und SPD-Chef Klingbeil da. Seine Arbeit beurteilen 74% negativ. Bei den Anhängern der SPD kommt Klingbeil nur auf einen Zustimmungswert von 36%. Die EU hat bei den neuen Regeln für Akkus nochmal nachgebessert. Eigentlich wollte Brüssel durchsetzen, dass wir Akkus in allen möglichen Geräten einfach selbst austauschen können, um Elektroschrott zu vermeiden. Für Smartwatches, Fitnessarmbänder und zum Beispiel wasserfeste elektrische Zahnbürsten gilt das aber nicht. Die Hersteller dürfen die Akkus in den kleinen Geräten weiterhin fest verbauen. Die EU-Kommission begründet das damit, dass bei solchen Produkten die Technik oft so eng ins Gerät gepackt oder abgedichtet sei, dass ein einfacher Austausch technisch kaum machbar wäre. Für die meisten anderen Geräte wie Küchengeräte oder Smartphones gilt aber weiterhin die Regel, dass sie reparierbar sein sollen. Allerdings gibt es auch hier ein Schlupfloch. Wenn Hersteller nachweisen können, dass ihre fest verbauten Akkus besonders lange halten, dann dürfen sie die Akkus auch in Zukunft im Gerät verkleben. Soweit die Meldungen mit Thorsten Adolfs.
3: Das Wetter. Gibt's eigentlich noch Menschen, die ins Solarium gehen gerade? Fände ich ja spannend. Vielleicht nur nachts aufmachen, wo es keine Sonne gibt und wo es ein bisschen frischer wird. Auf 14 bis 19 Grad landen wir heute Nacht am Tiefpunkt und morgen wird's dann wieder sonnig und heiß. 27 bis 31 Grad. Hier und da kann es in Ausnahmefällen Gewitter und Starkregen geben.
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3: Hier und da noch gut was los. Die Staus ab 10 Minuten Wartezeit jetzt. Die A1 haben wir Dortmund Richtung Euskirchen zwischen Burscheid und Kreuzköln Nord. 4 Kilometer 26 Minuten. Die A4 Aachen Richtung Köln nach dem Brand zwischen Kreuzkerpen und Frechen Nord. 5 Kilometer Stau Wartezeit. Aktuell noch eine Stunde. Haltet durch. A4 Köln Richtung Aachen zwischen Dreieck Holma und Kreuzköln Süd. 5 Kilometer eine Viertelstunde. Und A59 Köln Richtung Düsseldorf, zwischen A59 Rheinallee und Kreuz Leverkusen West, dichter Verkehr, da 10 Minuten obendrauf. Kommt gut an.
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3: Sebastian Pulli hier und jetzt fürs warme Wetter ein Song, der hat, wie man unter Produzenten so sagt, viel Luft im Mix. Da ist viel Raum, der ist nicht zu voll, der ist nicht zu schwer und danach möchte man noch viel mehr. Praktisch wie so ein leichter Sommersalat, der einfach nicht satt macht. Cheerleader im Felix Jähn Remix. Euch einen schönen Abend.

0: Ordinary. Jetzt haben wir was für die gute Laune.
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0: Ein richtig schönes Brett aus Deutschland mit dicken Synthesizer-Wänden, die einen erdrücken wie die Luft uns aktuell. Und der Dancefloor, von dem in dem Lied die Rede ist, das ist vermutlich einer, wo es schon schwer von der Clubdecke tropft. Man fragt sich immer, ist das kondensierter Schweiß aller Anwesenden? Oder war das nicht die Stelle, wo in der Etage oben drüber die Toilette ist? Vielleicht geht's ja genau darum in dem Song. Evacuate the Dancefloor. Alles egal, solange die Musik stimmt. Das sind

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1: Um 19.30 Uhr mit Sandra Rose. Schönen Feierabend. 223.500 Euro Fördergeld fließen in den Kreis Coesfeld. Die Stadt Coesfeld bekommt Geld vom Land, um den Platz am Hermann-Löns-Denkmal in Lette klimaangepasst umzugestalten. Die Stadt Lüdinghausen will das Geld vom Land in zwei Soccerfelder in Seppenrade stecken. Und die Gemeinde Rosendahl will einen Platz in Holtwig aufwerten, um die Aufenthaltsqualität zu verbessern. Details zu den jetzt geförderten Projekten lesen Sie in der App und im Web nach. Klicken Sie radiokiepenkerl.de. Die Wirtschaftsbetriebe Kreis Coesfeld wollen ihre Kampagne gegen weggeworfene Zigarettenkippen ausweiten. Daran arbeiten sie gerade mit der Gemeinde Senden. Gemeinsam geplant ist, die Motive künftig auch auf weiteren öffentlichen Plätzen einzusetzen und nicht nur auf Sportplätzen wie bisher. Die neuen Motive werden derzeit erarbeitet. Ziel ist es, die Botschaft über Sportanlagen hinaus sichtbar zu machen und für den richtigen Umgang mit Zigarettenkippen zu sensibilisieren. Denn verbleiben Zigarettenfilter über viele Jahre in der Umwelt, können sie Böden und Gewässer belasten. Schulen seien grundsätzlich ebenfalls mögliche Einsatzorte für Antikippenmotive. Konkrete Planungen dazu gäbe es aber noch nicht. Die Wirtschaftsbetriebe wollen diese Idee später nochmal aufgreifen, um die Antikippenkampagne noch größer zu machen. Katharina Gausemeier hat weitere Meldungen im Überblick.
2: Auf dem Friedhof in Dülmen haben Unbekannte stapelweise Werbeprospekte entsorgt. Bauhofmitarbeiter räumen am alten katholischen Friedhof auf. Das Ordnungsamt prüft Spuren zu möglichen Verursachern. Radio Kiepenkerl-Hörerin Anne hatte auf das Problem aufmerksam gemacht. In Nordhorn soll das O2-Netz jetzt stabiler sein und die Datenverbindung schneller laufen. Der Anbieter hat den Standort auf 5G erweitert. Die Notfallseelsorge im Kreis Coesfeld hat 8 neue Ehrenamtliche bekommen. Sie wurden offiziell in den Dienst genommen und unterstützen Angehörige nach plötzlichen Todesfällen.
1: Familien, Freunde, Bekannte und Co. aus dem Kreis Coesfeld, die den Sommersend in Münster besuchen, können sich auf rund 160 Schaustellerinnen und Schausteller freuen. Donnerstag startet der Sommersend. Philipp Heidmann vom Schaustellerverband Münsterland. Welche Markttrends sind denn dabei?
3: Markttrends sagen wir immer Familiengeschäfte. Wir sagen, hier gibt es nur Limit, das ist für die Jugendlichen, das ist 42 Meter hoch. Wir haben aber auch einen nagelneuen Musikexpress hier, der ist 3 Jahre auf dem Markt. Wir haben 2 super Autoscooter hier. Wir haben vernünftigen Breakdance hier. Und ich sage mal, der Münstersend ist nicht höher, schneller, weiter. Wir sagen, der Münstersend ist eine Familienkirmes. Da kann man essen, trinken, da kann man sich unterhalten, da kann man Spaß haben. Aber es ist nicht so eine Kirmes, sag ich mal, wie wir sie auch im Münsterland haben, wo von morgens bis abends Alkohol getrunken wird, sondern im Münster wird geklönt, gegessen, getrunken, Karussell gefahren.
1: Der Sommersend in Münster vor dem Schloss geht von Donnerstag bis Montag.
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1: Das Wetter für den Kreis. Jetzt am Abend zieht schon mal der ein oder andere Schauer oder das ein oder andere Hitzegewitter durch. Das kann mit Hagel, Starkregen und Sturm auch schon mal ein bisschen heftiger ausfallen. In der Nacht bleibt es dann schon wieder trocken. Es kühlt runter auf 17 Grad. Der Wettertrend morgen tagsüber dann wieder viel Sonne und trocken bei wieder warm bis zu 29 Grad.
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1: Hallo Autofahrer, mir liegen keine Meldungen vor. Sie haben freie Fahrt. Kommen Sie gut an.
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4: Sebastian Pulli hier, auch wenn der Sommer vielleicht eher so mittelbeliebt ist, der Soundtrack dazu, der ist super, zumindest bei uns. Wir starten hier mit so einem leichten Sommergroove, fängt an mit ein paar schönen 80er-Jahre-Cluburlaubs-Gedächtniskongas, bevor dann die ganz, ganz dicke Soundwand kommt. Das ist der gefeierte Newcomer-Somber mit Home Record. Schönen Feierabend euch.

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0: auf der Fahrt in den Urlaub ja immer ein kleiner Moment der Vorfreude. Der erste Raststättenbesuch auf der Autobahn.
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0: Schön eine Runde drehen auf der rotierenden Sanifair-Klobrille. Ui, dann mit dem 50-Cent-Bon einen Kaffee kaufen, der dann nur noch 12,50 Euro kostet. Super. Aber es geht noch schlimmer. Kollege Robert Jans.
2: Geh zum Radio, haben sie gesagt. Da triffst du prominente Menschen, bist bei Konzerten im Backstage. Ja, und wo bin ich? Ich bin hier gerade auf dem Rastplatz Wittenhorst an der A3, nahe der Grenze zu den Niederlanden. Das ist also laut ADAC der offiziell schlechteste Rastplatz in Nordrhein-Westfalen. Also mein erster Eindruck, so dramatisch ist das ja gar nicht. Es gibt 3 Tische mit so Bänken. Es gibt sogar extra Bänke mit Sicht auf die Autobahn. Da sitze ich jetzt auch gerade. Und es hat auch so ein bisschen was Meditatives, wenn man hier die Autos beobachtet. Und wenn man ganz tief einatmet, dann ist das wahrscheinlich gar nicht mal so gesund. Also ich glaube, ein Luftkurort wird dieser Rastplatz Wittenhorst hier nicht mehr. Aber muss er ja auch gar nicht sein. Und da vorne steht auch jetzt jemand, da stehe ich jetzt auch. Und zwar mal auf und geh mal rüber.
3: Spontan sieht es nicht anders aus als an anderen Rastplätzen, wie man es kennt auch. Hier sind Bänke, hier sind Mülltonnen. Der Müll liegt nicht übermäßig rum. Das WC funktioniert hoffentlich. Schon in Ordnung eigentlich.
2: Ich würde sagen, wir gucken uns jetzt auch mal das Herzstück des Rastplatzes an. Die Toilette. Das ist so ein kleines Häuschen, wie man das so kennt. Auch von außen jetzt nicht dreckig. Also geruchsmäßig, was sagst du?
3: Riecht erstmal nicht schlimm.
2: Nee, ne? Und optisch?
3: Ist alles sauber. Könnte auch fast gerade gereinigt worden sein, so wie es hier aussieht.
4: Ich komme aus Holland. Ich muss hier einen Zwischenstopp, weil ich mal Pipi machen muss. Und hier wird jeden Morgen gereinigt.
2: Wir können ja einfach den Spieß umdrehen und sagen, wir küren diesen Rastplatz Wittenhorst jetzt einfach zum schönsten Rastplatz.
4: Dann machen wir so ein Zwischending. Ist ein guter Rastplatz.
2: Der Rastplatz Wittenhorst, angeblich der schlechteste Rastplatz in Nordrhein-Westfalen. Da sind wir hier alle auf dem Rastplatz, aber nicht mit einverstanden, wir 3. Also es ist wunderschön hier. Kommt alle hierher.
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1: Ich bin Thomas Brock. US-Präsident Trump rudert wieder zurück. Er gibt seine Idee einer Gebühr für die Straße von Hormuz wieder auf. Nach Gesprächen mit Vertretern aus dem Nahen Osten setzt er nun stattdessen auf mehr Investitionen der Golfstaaten.
2: Trumps Idee einer Gebühr für die Straße von Hormuz kam nicht gut an. Vom Iran verhöhnt, international abgelehnt, hat er dieses Vorhaben nun wieder verworfen. Stattdessen will er die Golfstaaten in die Pflicht nehmen, mehr Geld in Handel und Investitionen mit den USA zu stecken. Ob die Golfstaaten da zustimmen, ist noch nicht klar. Trump aber betont nun, dass er eine Gebühr für die Meerenge generell nicht gut findet. Der Seeweg müsse offen und frei befahrbar sein. Die Kämpfe darüber halten an. Aus den USA, Tina Eck.
1: Bundespräsident Steinmeier hat den Einsatz tausender Menschen beim Wiederaufbau nach der Ahrtalflut gelobt. Am heutigen 5. Jahrestag besuchte das Staatsoberhaupt die Region und nahm unter anderem an einer Ausstellungseröffnung teil. Auch Kanzler Merz ist vor Ort.
3: Merz will sich hier auf einer städtischen Baustelle über den Stand des Wiederaufbaus informieren und dabei will er sich auch mit jungen Ehrenamtlichen aus dem Ahrtal und Gewerbetreibenden unterhalten. Anschließend wird er dann auch noch bei der öffentlichen Gedenkfeier auf dem Marktplatz in Ahrweiler sprechen. Hier hoffen viele Menschen aus dem Ahrtal auf eine Entschuldigung für das, was passiert ist. Ob Merz dazu etwas sagen wird, bleibt aber abzuwarten. Aus Bad Neuenahr, Ahrweiler, Sabine Koppers.
1: Es ist ein Horrorfund, den Brüsseler Feuerwehrleute heute Mittag bei einem Brand gemacht haben. Im Aufzug eines Gebäudes mitten in der Innenstadt der belgischen Hauptstadt, das gerade umgebaut wird, lagen mehrere leblose Menschen. Stundenlang konnten die Einsatzkräfte nicht zu ihnen vordringen. Am frühen Abend dann die Gewissheit, 6 Menschen sind gestorben. Wie genau es dazu kam, ist laut Staatsanwaltschaft unklar. Es habe ein Feuer gegeben und 2 Aufzüge seien mehrere Stockwerke nach unten gestürzt. Titelverteidiger Tadej Pogacar hat die 10. Etappe bei der Tour de France gewonnen und damit den nächsten Schritt zu seinem 5. Gesamtsieg gemacht. Der Slowene holte am Nationalfeiertag der Franzosen in Le Lioran den Tagessieg im Alleingang und baute seine Führung in der Gesamtwertung auf über 3 Minuten aus. Der beste Deutsche Florian Lipowitz wurde 4. und verbesserte sich damit in der Gesamtwertung auf Rang 6. Das waren die Nachrichten mit Thomas Brockt.
4: Das Wetter.
5: So fühlt sich das also für das Weißbrot an, wenn es getoastet wird. Es bleibt weiter heiß, morgen 27 bis 31 Grad maximal und viel Sonne. In Ausnahmefällen hier und da Gewitter und Starkregen möglich. Jetzt nachts wieder kühler, 14 bis 19 Grad ist so der Tiefpunkt.
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5: Die Staus ab 10 Minuten. Wir starten auf der A1 Köln Richtung Dortmund zwischen Wuppertal-Ronsdorf und Kreuz Wuppertal-Nord. 3 Kilometer ist eine Viertelstunde. A3 Köln Richtung Oberhausen zwischen Solingen und Mettmann. 3 Kilometer, 20 Minuten. Auf der A4 Aachen Richtung Köln, da beruhigt sich das auch langsam wieder nach der Sperrung und dem Brand zwischen Kreuzkerpen und Köln-Klettenberg. 8 Kilometer, in Anführungszeichen nur noch 35 Minuten Wartezeit. Und die A43 Münster-Recklinghausen zwischen Senden und Nottuln, da haben wir 2 Kilometer. Das sind 10 Minuten plus. Kommt gut an.
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1: Ich bin Thomas Brockt. Am 5. Jahrestag der Flutkatastrophe im Ahrtal hat der neue rheinland-pfälzische Ministerpräsident Schnieder die Betroffenen um Entschuldigung gebeten. Der Staat habe damals sein Versprechen nicht eingehalten, seine Bürgerinnen und Bürger zu schützen, sagte der CDU-Politiker am Abend auf dem Marktplatz in Bad Neuenahr-Ahrweiler. Zuvor war in einer Schweigeminute an die Katastrophe erinnert worden, bei der mindestens 135 Menschen ums Leben kamen und Hunderte verletzt wurden. Die schwarz-rote Bundesregierung steckt weiter im Umfragetief. Laut aktuellem Trendbarometer von RTL und NTV sind 82% der Befragten mit ihrer Arbeit unzufrieden. Besonders schlecht schneidet Bundeskanzler Merz ab. Mit ihm sind sogar 85% unzufrieden.
2: Und der Frust ist offenbar auch in den eigenen Reihen groß. Selbst unter den Anhängern von CDU und CSU ist mehr als die Hälfte mit der Regierungsarbeit unzufrieden. Bei der SPD sind es sogar fast 3/4. Dabei versucht die Koalition gerade mit einer ganzen Reihe von Reformen gegenzusteuern. Etwa bei Gesundheit, Heizen und Rente. Auch Steuerentlastungen für kleine und mittlere Einkommen sind geplant. Zoe Tassovali, Nachrichtenredaktion.
1: US-Präsident Trump rudert wieder zurück. Er gibt seine Idee einer Gebühr für die Straße von Hormuz wieder auf. Nach Gesprächen mit Vertretern aus dem Nahen Osten setzt er nun stattdessen auf mehr Investitionen der Golfstaaten.
3: Trumps Idee einer Gebühr für die Straße von Hormuz kam nicht gut an. Vom Iran verhöhnt, international abgelehnt, hat er dieses Vorhaben nun wieder verworfen. Stattdessen will er die Golfstaaten in die Pflicht nehmen, mehr Geld in Handel und Investitionen mit den USA zu stecken. Ob die Golfstaaten da zustimmen, ist noch nicht klar. Trump aber betont nun, dass er eine Gebühr für die Meerenge generell nicht gut findet. Der Seeweg müsse offen und frei befahrbar sein. Aus den USA, Tina Eck.
1: Diebstahl, Brandstiftung, Vandalismus. Die Deutsche Bahn ist einem Bericht der Bild-Zeitung zufolge in diesem Jahr bereits in 2200 Fällen zum Ziel für Saboteure geworden. Das seien 7% mehr Vorfälle als im Vorjahreszeitraum. Der jüngste Anschlag ereignete sich in der vergangenen Nacht. Im niedersächsischen Neu-Wulmsdorf brannte demnach ein Verteilerkasten, der für die Leit- und Sicherheitstechnik der Bahn wichtig sei. Rund 200 Zugfahrten seien ausgefallen. Und das waren die Nachrichten mit Thomas Brockt.
4: Das Wetter. Es ist hoffentlich keine Fata Morgana bei der Hitze, aber wir sehen ganz in der Ferne ab Samstag Temperaturen um 23, 24 Grad. Wirklich wahr, da können wir durchatmen. Bis dahin bleibt es aber heiß. Morgen 27 bis 31 Grad maximal. Wieder viel Sonne. In Ausnahmefällen kann es hier und da mal gewittern und regnen. In der Nacht jetzt erstmal eine kleine Hitzepause. Da kriegen wir dann am Tiefpunkt so 14 bis 19 Grad.
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4: Für die Zeit immer noch einiges los. Da sind die Staus ab 5 Minuten Wartezeit. A1 Köln-Dortmund zwischen Wuppertal-Ronsdorf und Kreuz Wuppertal-Nord, da haben wir 3 Kilometer, ist eine Viertelstunde. A3 Köln-Oberhausen zwischen Solingen und Mettmann, 3 Kilometer, knappe 20 Minuten. A40 Essen-Dortmund zwischen Dreieck Bochum-West und Bochum-Zentrum, 1 Kilometer, 11 Minuten. A40 Essen-Duisburg zwischen Mülheim-Heimaterde und Mülheim-Winkhausen, 1 Kilometer, 10 Minuten. Und A46 Wuppertal-Heinsberg zwischen Düsseldorf-Bilk und Neuss-Üdesheim, 1 Kilometer. Auch da 10 Minuten. Kommt gut durch.
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4: Sebastian Pulli hier und vielleicht habt ihr das jetzt auch mal gesehen, öfter in letzter Zeit. So Heckaufkleber auf Autos, wo so stolz draufsteht, elektrisch fahren wir nur auf der Kirmes. Na gut, also es muss ja keiner Elektroauto fahren, ne? Aber es ist schon bemerkenswert, dass da so viel Emotion drin ist, dass man sich extra einen Sticker bestellt, um das der Welt mitzuteilen. Vielleicht haben die Angst, dass der Nachbar denkt, das wäre kein Diesel. Das wäre ja peinlich. Wir spielen jetzt, vielleicht auch ein bisschen aus Emotion heraus, Musik, die auch super auf dem Breakdancer laufen könnte. Weiß, Tom Gregory, schönen Feierabend euch.

0: bezaubernd Holly Humberstone to Love Somebody. Und jetzt haben wir ganz großartige Musik von den Chili Peppers.
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0: Von einer Band, die ja gestartet sind als ein paar doch sehr verhaltensauffällige junge Typen, die in Interviews gerne einfach mal rumgeschrien haben oder ungefragt die Interviewerin geküsst haben oder gerne mal nur mit Socken auf dem Gemächt aufgetreten sind und sehr, sehr prolligen Partyfunk gemacht haben in ihrer Anfangszeit. Bis dann der halb geniale, halb ebenfalls völlig irre Produzent Rick Rubin kam und rausgeholt hat, was wirklich in denen steckte, nämlich große, große musikalische Kunst. Die haben sie perfektioniert auf ihrem Album Californication, Jahrhundertalbum, das damals die halbe Welt umgehauen hat. Und darauf auch dieser wunderbare, düstere, ganz eigene Song, der klang wie kein anderer davor, komplett eigener Stil, der kleine hypnotische Fiebertraum, Other Side. Das sind die Chili Peppers. Schön Feierabend.
2: Hallo.

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1: Sebastian Pulli hier. Also irgendwie ist die Fernbedienung für die Klimaanlage nicht aufzufinden im Studio. Und die Kollegen vorhin, die haben sie einfach auf gefühlt minus 40 Grad eingestellt. Ja, da sind sehr, sehr viele neidisch. Das tut mir leid, aber es ist wirklich ein bisschen viel. Es ist wie in der Bahn, da gibt's auch nur die zwei Temperaturoptionen. Sibirischer Orkan oder siebter Kreis der Hölle. Wo ist denn die gemäßigte Mitte? Naja, die haben wir immerhin in der Musik. Leonie, don't worry. Schönen Feierabend euch. 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

0: Alphaville, David Guetta und Ava Max. Und jetzt Katy Perry hier und die hat offenbar wieder einen Lauf.
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0: War ja doch so im Mittelteil ihrer Karriere ein bisschen in die Bedeutungslosigkeit abgeglitten. Waren eher abwaschbare Alben, die so ein bisschen geklungen haben, wie wenn man sich einmal durch die komplette Bonbonschüttenabteilung im Kaufhof isst. Aber jetzt hat sie die zweite Single am Stück, die wieder richtig gut ist, nach Substanz klingt, nach Inspiration. Und zwar nach Band-Aids die nächste, etwas dunklere, etwas ehrlicher klingende Katy Perry. Hat so 2000er-Vibes der Song mit so einer Kombi aus Pop-Songwriting, aber auch dicken E-Gitarren dahinter und gibt's jetzt hier.
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1: Ich bin Diana Kramer. 5 Jahre nach der Flutkatastrophe hat das Ahrtal heute der Opfer gedacht. Bei einer Gedenkveranstaltung mit Bundeskanzler Friedrich Merz in Bad Neuenahr-Ahrweiler erinnerte eine Schweigeminute an die mindestens 135 Toten. Der rheinland-pfälzische Ministerpräsident Gordon Schnieder fand anschließend deutliche Worte zum damaligen Versagen des Staates.
2: Es ist das Versprechen und die Zusage des Staates, seine Bürgerinnen und Bürger zu schützen. Dieses Versprechen wurde nicht eingehalten. Der Staat hat in dieser Frage und in dieser Nacht versagt. Dafür bitte ich als Ministerpräsident um Entschuldigung.
1: Der Ministerpräsident von Rheinland-Pfalz, Gordon Schnieder. Die Bundesregierung kann sich auch mit ihren verkündeten Reformvorhaben vorerst nicht aus dem Umfragetief befreien. Wie aus dem aktuellen Trendbarometer von RTL und NTV hervorgeht, sind 82% der Bundesbürger unzufrieden mit der bisherigen Arbeit der Regierungskoalition. Noch schlechter steht es um die Zustimmungswerte von Bundeskanzler Friedrich Merz. Mit seiner Arbeit sind 85% unzufrieden. Die befürchteten Einschnitte bei Volkswagen könnten am Ende kleiner ausfallen als gedacht. Branchenexperte Ferdinand Dudenhöfer rechnet laut dpa kaum mit Werksschließungen. Die Sorge bleibt aber trotzdem groß, denn der harte Sparkurs bei VW könnte einen Dominoeffekt auslösen.
3: Wenn überhaupt, dann wird ein Werk dicht gemacht, und zwar das in Neckarsulm, sagt Dudenhöfer. Gewerkschafter und VW müssten da aber ganz einfach gut verhandeln. Schockmeldungen über 4 Werksschließungen und zig Jobs, die gestrichen werden, verunsichern VW-Beschäftigte und ganze Regionen. Denn ein harter Sparkurs, sagen Experten, treffe am Ende auch Zulieferer, Hotels in der Gegend und selbst Bäckereien. Claudia Wächter, Nachrichtenredaktion.
1: Auf dem Weg zu einem Engagement von Jürgen Klopp als Bundestrainer haben der DFB und Red Bull offenbar eine Lösung gefunden. Konkrete Ergebnisse über das Treffen in München wurden zunächst nicht öffentlich. Nach dpa-Informationen ist aber ein Deal gefunden worden, der den Weg von Klopp in das Bundestraineramt endgültig ermöglichen soll.
4: Das Wetter. Gibt's eigentlich noch Menschen, die ins Solarium gehen gerade? Fände ich ja spannend. Vielleicht nur nachts aufmachen, wo es keine Sonne gibt und wo es ein bisschen frischer wird. Auf 14 bis 19 Grad landen wir heute Nacht am Tiefpunkt und morgen wird's dann wieder sonnig und heiß. 27 bis 31 Grad. Hier und da kann es in Ausnahmefällen Gewitter und Starkregen geben.
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4: Sebastian Pulli hier, und ist Kiss Me von Sixpence None the Richer eigentlich wirklich einer der romantischsten Songs der ganzen Welt? Oder denkt man das nur, wenn man mitten in der Pubertät war, als er rauskam? Hier die Gitarre schon. Da geht doch direkt die innere Ikea-Leuchtegirlande über der Gartenpergola an und wir tanzen Engtanz und fallen dabei nur vielleicht über den Rhododendron, weil wir eventuell unsere ersten Biere getrunken haben. Aus einer anderen Zeit. Ende der 90er, Sixpence, None the Richer.

0: Der offizielle WM-Song für alle, die es noch interessiert. Shakira und Burner Boy.
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0: Tinder ist ja so ein bisschen wie das Facebook unter den Dating-Apps. Da sind sehr, sehr viele Leute, die innerlich schon lange aufgegeben haben. Aber Tindern an sich, das geht, wenn man sich die richtigen aussucht. Nämlich Badeseen. Kollege Thorsten Ortmann hat nach rechts gewischt.
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2: 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Wo treffen wir uns?
3: Wir sind an der Bigge, dem zweitgrößten Talsperrensee in NRW.
2: Muss ich was bezahlen?
4: Tatsächlich haben wir für das Strandbad direkt keine Eintrittsgelder. Parkplatz kostet Geld, 2 Euro die Stunde.
2: Was können wir da machen?
4: Man kann schwimmen, man kann tauchen, wir haben eine Tauchschule hier ansässig. Man kann Stand-Up-Paddleboards mieten oder auch sein eigenes mitbringen, Tretboot fahren, alles was geht.
2: Kann ich meine Kids mitbringen?
5: Ich find's super.
6: Ich find's toll, weil hier filtert man hier so schöne Steine, wie zum Beispiel hier der.
4: Wow.
6: Oder der hier.
3: Wie gefällt's euch hier?
7: Es ist ziemlich schön hier.
8: Mir gefällt es hier auch gut, gerade mit den Fischen.
6: Wir haben ganz viele, sogar so graue Fische.
2: Treffen wir uns zum Essen oder nur für Drinks?
4: Gastronomie ist rund um den See gegeben und versorgt euch alle.
3: Und zwar gibt es hier ein italienisches Restaurant, das heißt Al Lago. Und der Chef ist Giuseppe. Was ist so das Highlight? Was ist so die Spezialität des Chefs?
9: Gemüse, Fleischtelle oder die Tagliatelle mit dem Lachs.
3: Also man kann hier auch Cocktails bestellen. Was gibt es da so Leckeres?
9: Diese Pinagola.
2: Können wir da chillen?
4: Man kann hier sehr gut chillen. Wir sind natürlich auch ein bisschen in der Hanglage hier am Strandbad und da kann man sich schön in den Hang legen oder Hang setzen und kann es hier auch im Schatten unter ein paar Bäumen ganz gut aushalten.
2: Ist es ein Match?
3: Es ist ein absolutes Match. Es gibt hier jede Menge zu entdecken mit dem Highlight, nämlich den 2600 Schwimmkörpern mitten auf dem See, wo man dann direkt reinspringen kann. Aber das ist nicht die einzige Attraktion hier am Biggesee. Es gibt zum Beispiel die Atterhöhle, eine 400 Millionen Jahre alte Tropfsteinhöhle. Es gibt den Kletterpark Biggesee. Und es gibt hier in der Nähe sogar einen Affen- und Vogelpark. Und da kann man sogar Berber- und Totenkopfäffchen aus nächster Nähe bestaunen und ihnen sogar ein paar Leckerlis geben. Ein Besuch ist es auf jeden Fall wert.

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0: NRW Verkehr.
1: Das Gröbste ist weg, aber ein bisschen ist noch übrig. A1 Köln Richtung Dortmund zwischen Wuppertal-Langerfeld und Kreuz Wuppertal-Nord. 1 Kilometer 4 Minuten. A40 Essen-Dortmund zwischen Dreieck Bochum-West und Bochum-Hamme. 1 Kilometer 1 Viertelstunde. A43 Münster-Recklinghausen zwischen Senden und Nottuln. 1 Kilometer 11 Minuten. Und A46 Wuppertal-Heinsberg zwischen Düsseldorf-Bilk und Neuss-Üdesheim. Dichter Verkehr, 2 Minütchen seid ihr durch.
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1: Sebastian Pulli hier und jetzt ein Song, der geht dahin, wo es viele von uns bei der Hitze aktuell gar nicht mehr hinschaffen. In die Tiefschlafphase. Fever Dream, der Fiebertraum. Alex Warren ist das. Euch einen schönen Dienstagabend.

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0: Linkin Park mit Lost. Apropos, sprechen wir über die deutsche Mannschaft.
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0: Wen ruft gerade keiner an? Den Nagelsmann, den Nagelsmann. Aber die Hoffnung ist da, denn jemand anders ist ja im Rennen.
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4: Deutschland hat wieder einen König und das ist gut so. Hurra, hurra, Jürgen Klopp, King Kloppo, der Duke of Dortmund, der Earl of Early Cumming ist zurück und wird unser Land endlich wieder in blühende Landschaften verwandeln. Nach dem lustwandelnden Kaiser Franz und dem Lörracher Klötengreifer Yogi kommt jetzt der beißende Unterkiefer und sorgt für den 5. Stern auf der Brust. Ja, ich weiß, noch ist nichts unterschrieben, aber ich verspreche euch hoch und heilig, meinen morgendlichen Kaffee konsequent durch Red Bull zu ersetzen, wenn der Brauseverein ihn gehen lässt. Jürgen Klopp als Bundestrainer, das läuft doch von selbst. Der bringt allein durch seine natürliche Autorität einen Zug in die Mannschaft, von dem die Deutsche Bahn nur träumen kann. Oder glaubt ihr, da würde sich auch nur einer trauen, 5 Minuten zu spät zum Training zu kommen? Ja, kann der Sané ja mal versuchen. Dann beißt ihm Kloppo beide Außenspiegel gleichzeitig von seinem Lambo ab. Wobei, ich glaube, der Sané wird eh nicht mehr so viele Anrufe bekommen mit deutscher Vorwahl.
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1: Ich bin Diana Kramer. 5 Jahre nach der Flutkatastrophe hat das Ahrtal der Opfer gedacht. Bei einer Gedenkveranstaltung in Bad Neuenahr-Ahrweiler wurde mit einer Schweigeminute an die mindestens 135 Toten erinnert. Zu der Gedenkfeier war auch Bundeskanzler Friedrich Merz ins Ahrtal gereist.
2: Ja, der Marktplatz war voll, aber durch die vorhandene Bestuhlung aufgrund des Kanzlerbesuchs nicht so voll wie vorher erwartet. Merz wurde dann bei seiner Ankunft tatsächlich auch mit einzelnen Buhrufen empfangen. Er, der rheinland-pfälzische Ministerpräsident Schnieder und der Bürgermeister von Bad Neuenahr-Ahrweiler haben in ihren Reden natürlich der Opfer gedacht und sich bei den vielen freiwilligen Helfenden bedankt. Und Schnieder hat sich für das Staatsversagen vor, während und nach der Flut entschuldigt, was von den Anwesenden mit Applaus entgegengenommen wurde. Aus Bad Neuenahr-Ahrweiler, Sabine Koppers.
1: US-Präsident Donald Trump rudert, wie schon so oft, wieder zurück. Er gibt seine Idee einer Gebühr für die Straße von Hormuz wieder auf. Nach Gesprächen mit Vertretern aus dem Nahen Osten setzt er nun stattdessen auf mehr Investitionen der Golfstaaten in den USA. Das schrieb Trump auf seiner Plattform Truth Social.
3: Trumps Idee einer Gebühr für die Straße von Hormuz kam nicht gut an. Vom Iran verhöhnt, international abgelehnt, hat er dieses Vorhaben nun wieder verworfen. Stattdessen will er die Golfstaaten in die Pflicht nehmen, mehr Geld in Handel und Investitionen mit den USA zu stecken. Ob die Golfstaaten da zustimmen, ist noch nicht klar. Trump aber betont nun, dass er eine Gebühr für die Meerenge generell nicht gut findet. Der Seeweg müsse offen und frei befahrbar sein. Die Kämpfe darüber halten an. Tena Eck, USA.
1: Nach einer Messerattacke an einem Gymnasium im oberbayerischen Schongau sehen Ermittler Hinweise auf ein extremistisches Motiv. Die Ermittlungen führt nun die Bayerische Zentralstelle zur Bekämpfung von Extremismus und Terrorismus. Ein 16-jähriger Ex-Schüler soll am vergangenen Mittwoch auf dem Schulgelände 2 13-jährige Mädchen mit einem Messer schwer verletzt haben. Er sitzt in Untersuchungshaft. Wegen eines Großbrandes auf einem früheren Truppenübungsplatz im Müritz-Nationalpark sind erneut 2 Orte evakuiert worden. Das Problem sei, dass der Wind wieder gedreht und aufgefrischt habe, sagte ein Sprecher des Landkreises Mecklenburgische Seenplatte. Wegen Munition im Boden kommen die Einsatzkräfte nicht direkt an den Brand heran. Und das waren die Nachrichten mit Diana Kramer.
4: Das Wetter. So fühlt sich das also für das Weißbrot an, wenn es getoastet wird. Es bleibt weiter heiß. Morgen 27 bis 31 Grad maximal und viel Sonne. In Ausnahmefällen hier und da Gewitter und Starkregen möglich. Jetzt nachts wieder kühler. 14 bis 19 Grad ist so der Tiefpunkt.
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4: Hier und da immer noch gut was los um die Zeit. Einmal die Staus ab. 4 Minuten Wartezeit. A1 Köln-Dortmund zwischen Wuppertal-Langerfeld und Kreuz Wuppertal-Nord. 1 Kilometer, 6 Minuten. A30 Osnabrück-Rheine zwischen Ibbenbüren-West und Rheine-Kanalhafen, dichter Verkehr, knappe 10 Minuten. Dann haben wir die A40 Essen-Dortmund zwischen Dreieck Bochum-West und Bochum-Zentrum, 1 Kilometer, 26 Minuten. Und A46 Wuppertal-Heinsberg zwischen Düsseldorf-Bilk und Neuss-Üdesheim, auch da 1 Kilometer, 10 Minuten. Gute Fahrt, kommt gut durch.
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4: Sebastian Pulli hier und bei all dem Geschimpfe über die Hitze, was ja völlig verständlich ist, gucken wir mal auf was Positives. Eins ja ganz schön, jetzt um die Zeit in die Nacht rauszutreten und zu merken, es ist immer noch warm, das erinnert doch immer auch so ein bisschen an Urlaub, oder? Da fühlt sich auch das hinterletzte Kaff ein bisschen an, wie in Italien ein hinterletztes Kaff. Und wir sind ja bei der WM auch beide ähnlich weit gekommen, ne? Spaß. Und in solchen Sommernächten funktionieren dann auch solche Songs hier nochmal viel besser. Strandpromenadenmusik von Kygo, Griffin und Khalid. Save my love. Gute Nacht. Yeah.

0: Es ist die letzte Stunde des traurigen Jahrestags, der sich gerade bei dem Wetter vielleicht noch mal weiter weg anfühlt. Heute vor 5 Jahren natürlich die große Flutkatastrophe im Ahrtal und in Teilen von NRW.
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0: Alleine im Kreis Euskirchen damals natürlich schlimme Verwüstung, vor allem aber 26 Menschen, die ums Leben gekommen sind. Unsere Aktion Lichtblicke hat dann sehr schnell einen Sonderspendentopf eingerichtet und damit am Ende 6.500 Kindern und Familien geholfen. Kollege Norbert Jörb, du warst ja bei einigen von ihnen zu Besuch.
2: Und ich habe bei den Betroffenen damals 2-mal Tränen erlebt. Das erste Mal, als ich mit ihnen in ihren zerstörten, verschlammten und oft auch modrig stinkenden Häusern stand. Ruinen, muss man besser sagen. Da war oft pure Verzweiflung der Grund der Tränen. Und das zweite Mal kamen Tränen, als sie diese sehr schnelle Lichtblicke-Hilfe bekommen hatten. Mit, ich sage jetzt mal, 5.000 Euro oder so konnten sie natürlich ihr Haus nicht neu bauen. Aber sie merkten, es reicht für ein paar erste Kleinigkeiten und vor allem, da denkt jemand an uns. Das alleine war den Menschen enorm wichtig.
0: Sicher alle sehr intensiv, diese Begegnungen. Welche sind dir da noch mal ganz besonders hängen geblieben?
2: Ja, da gab es zum Beispiel die Familie, die gerade erst ihr Fertighaus bezogen hatte, als das Wasser dann im Erdgeschoss immer höher stieg. Das Ehepaar hat sich dann mit ihrem Säugling ins Obergeschoss zurückgezogen. Von unten stieg das Wasser immer weiter, nach oben gab es aber kein Entkommen, weil das Haus kein Dachfenster hatte. Und ständig schlugen von außen irgendwelche Container oder Autos gegen diese Holzwände. Die hatten Todesangst. Und nachdem sie das alles überstanden hatten, mussten sie feststellen, dass sie alles verloren hatten. Haus, Möbel, Kleidung. Und mit dem Geld der Aktion Lichtblicke konnten sie dann wenigstens zum Beispiel dem Kind neue Kleidung kaufen. Etwas Spielzeug oder ein paar andere Dinge zum Leben. Eine Kochplatte oder so etwas. Zum Beispiel.
0: Deshalb nochmal von Herzen danke an alle von euch, die damals geholfen haben, ob vor Ort, ganz persönlich oder per Lichtblicke, beides wahnsinnig viel wert.
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0: NRW Verkehr.
1: Drei Staus hätten wir noch. Einmal die A1 Köln Richtung Dortmund zwischen Wuppertal-Langerfeld und Kreuz Wuppertal-Nord. 1 Kilometer, 5 Minuten. A30 Osnabrück-Rheine zwischen Ibbenbüren-West und Rheine-Kanalhafen. Dichter Verkehr, 5 Minuten. Und A40 Essen-Dortmund zwischen Dreieck-Bochum-West und Bochum-Zentrum. 1 Kilometer, knappe 20 Minuten. Kommt gut an.
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1: Sebastian Pulli hier und die Chainsmokers jetzt, die Kettenraucher, die in dieser warmen Sommernacht sicher auch sehr, sehr romantisch vor der Tür stehen und eine quarzen. Das mag nochmal ein besonderes Flair haben aktuell, gibt aber leider immer noch Krebs. Something Just Like This, die Chainsmokers. Und was noch schöner ist, ist der Name der anderen Band, Coldplay. Kommt gut durch die Nacht.

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0: Sport ja doch eher schwierig bei der Hitze. Was aber geht? Handgelenksport. Kicker, was habt ihr denn gedacht?
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0: Am Sonntag ist Finale bei der WM und auch hier geht's dann wieder richtig um was im Deutschen Fußballmuseum in Dortmund wieder am Kickertisch. Wenn ihr da in 90 Sekunden mehr Tore schießt als der Gegenkandidat, die Gegenkandidatin, dann geht es in den Urlaub und zwar hierhin.
2: Eine Woche Mallorca All-Inclusive im 4-Sterne-Alsan-Hotel Cristobal Colón an der Playa de Palma in schöner, pinienbewachsener Umgebung mit großer Dachterrasse, Chill-Out-Bereich und Flug mit Condor.
0: Ach toll, oder? 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
1: Ich bin Diana Kramer. Der erste Finalist der Fußball-Weltmeisterschaft steht fest. Spanien hat im Halbfinale Frankreich mit 2:0 besiegt und steht im WM-Endspiel. Die Spanier spielen am Sonntag gegen den Sieger der Partie England gegen Argentinien um den Titel. Das zweite Halbfinale findet heute Abend statt. Die schwarz-rote Bundesregierung steckt weiter im Umfragetief. Laut aktuellem Trendbarometer von RTL und NTV sind 82% der Bundesbürger mit der Arbeit der Regierungskoalition unzufrieden. Besonders schlecht schneidet Bundeskanzler Friedrich Merz ab. Mit ihm sind sogar 85% unzufrieden.
2: Und der Frust ist offenbar auch in den eigenen Reihen groß. Selbst unter den Anhängern von CDU und CSU ist mehr als die Hälfte mit der Regierungsarbeit unzufrieden. Bei der SPD sind sogar fast 3/4. Dabei versucht die Koalition gerade mit einer ganzen Reihe von Reformen gegenzusteuern. Etwa bei Gesundheit, Heizen und Rente. Auch Steuerentlastungen für kleine und mittlere Einkommen sind geplant. Bislang schlägt sich das in den Umfragewerten aber nicht nieder. Zoe Tassovali, Redaktion.
1: 5 Jahre nach der Flutkatastrophe hat das Ahrtal der Opfer gedacht. Bei einer Gedenkveranstaltung in Bad Neuenahr-Ahrweiler erinnerte eine Schweigeminute an die mindestens 135 Toten. Der rheinland-pfälzische Ministerpräsident Gordon Schnieder fand anschließend deutliche Worte zum damaligen Versagen des Staates.
3: Es ist das Versprechen und die Zusage des Staates, seine Bürgerinnen und Bürger zu schützen. Dieses Versprechen wurde nicht eingehalten. Der Staat hat in dieser Frage und in dieser Nacht versagt. Dafür bitte ich als Ministerpräsident um Entschuldigung.
1: Der Ministerpräsident von Rheinland-Pfalz, Gordon Schnieder. Das US-Militär blockiert erneut iranische Häfen und Küstengebiete. Eine Seeblockade sei um 22 Uhr deutscher Zeit aufgenommen worden, teilte das zuständige Regionalkommando des US-Militärs auf der Plattform X mit. Schiffe werden so daran gehindert, dass sie iranische Häfen oder Küstengebiete ansteuern oder von dort wegfahren können. Wie lange die US-Blockade andauern wird, ist derzeit unklar.
4: Das Wetter.
5: Nur wenige Wolken unterwegs und es ist jetzt nachts meist trocken, dazu 19 bis 14 Grad. Tagsüber dann viel Sonne und trocken. Im Tagesverlauf sind aber auch einzelne Hitzegewitter möglich und Unwetter bis 31 Grad, aber wirklich nur vereinzelt. Und der Donnerstag, der sieht dann sonnig und schön aus, bis 33 Grad.
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6: Zurzeit liegen uns keine Meldungen vor. Wir wünschen allen unterwegs gute Fahrt.
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2: Was habt ihr denn früher als Kind so gesammelt? Bei mir waren es Jan-Tenner-Kassetten, das ist so ein Hörspiel, und Überraschungsei-Figuren. Ein 8-Jähriger aus den USA sammelt einfach Staubsaugerroboter. Natürlich, was man halt so macht. Er hat schon um die 50 Stück. Als er 3 Jahre alt war, hat er schon angefangen, die Teile auseinander und wieder zusammenzubauen. Und daraufhin haben sie ihm dann Freunde und Nachbarn kaputte Roboter vorbeigebracht, zum Behalten, aber auch zum Reparieren. Ja, und so hat sich das Ganze dann irgendwie verselbstständigt. Das sieht bestimmt lustig aus, wenn 50 Roboter gleichzeitig das Wohnzimmer putzen. Ich stelle mir das ein bisschen so vor wie, ja, wie so sehr, sehr langsames Autoscooter. Schöne Nacht mit uns, das ist Musik von R.E.M.

0: Adele, hello, eine schöne Nacht mit uns. Er ist einer der größten Comedy-Talente der letzten Jahre, Toni Bauer aus Duisburg, genauer gesagt aus Marxloh. Und dieses Jahr ist er das erste Mal bei unserer Comedy-Camp-Tour im Herbst am Start. Wir freuen uns einen Keks. Toni hat sich ja schon bei Let's Dance in unsere Herzen getanzt und tourt in ganz Deutschland, Österreich und der Schweiz. Ja, und normalerweise ja, tritt der Duisburger nicht in seiner Heimatstadt auf. Für uns macht er aber eine Ausnahme. Für uns kommt er extra am 14. Oktober ins Theater am Marientor. Und dafür macht er sich jetzt schon mal ein bisschen fit.
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3: Ich war noch nie im Fitnessstudio. Ich bin das erste Mal mit denen im Fitnessstudio gegangen, Alter. Wir gehen da rein, wir sahen aus wie Chip und Chap. Ist das denn? Ehrlich, da waren Leute, warte schon mal im Fitnessstudio. Da waren Menschen, die stehen irgendwo in der Ecke, haben keinen Hals, nur Nacken. Die stehen da, fressen rohen Brokkoli. Am. Ich bin zu einem hingegangen, ich sag, Junge, was machst du hier? Du hast gewonnen, Alter. Bist du doof? Geh mal nach Hause. Der hatte schöne, breite Oberkörper, aber nicht so viel an den Beinen gearbeitet. Wisst ihr, was ich meine? Ehrlich. Die Beine konnten Oberkörper nicht halten. Als er losgelaufen ist, hat er angefangen zu zittern. Ich schwör, was sag denn, Junge? Hätte er kurze Hose angezogen, hätte er ausgesehen, als würde er schweben.
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1: Zurzeit liegen uns keine Meldungen vor. Wir wünschen allen unterwegs gute Fahrt.
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2: Hallo ihr Lieben, an diesem frühen Mittwoch. Wir verbringen akustisch die Nacht miteinander. Jetzt habe ich Musik für euch von Shania Twain. Ka-ching.

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0: Ja, es ist jetzt auch nicht mehr lang, ne? Freitag geht's los, da startet NRW in die Sommerferien. Und falls ihr hier bleibt, kein Ding, wir stellen euch schon die ganze Zeit die schönsten Badeseen bei uns im Land vor, damit ihr top vorbereitet seid für die Ferien. Und heute geht's in Sauerland an den Biggesee. Der Kollege Thorsten Ortmann war vor Ort und hat beim Betreiber und bei Gästen nachgefragt. Ist es ein Match oder nicht?
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3: Wir sind an der Bigge, dem zweitgrößten Talsperrensee in NRW.
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4: Tatsächlich haben wir für das Strandbad direkt keine Eintrittsgelder. Parkplatz kostet Geld, 2 Euro die Stunde.
2: Was können wir da machen?
4: Man kann schwimmen, man kann tauchen. Wir haben eine Tauchschule hier ansässig. Man kann Stand-Up-Paddleboards mieten oder auch sein eigenes mitbringen. Tretboot fahren, alles was geht.
2: Kann ich meine Kids mitbringen?
5: Ich find's super.
6: Ich find's toll, weil hier filtert man hier so schöne Steine, wie zum Beispiel hier der.
3: Wow.
6: Oder der hier.
3: Wie gefällt's euch hier?
7: Es ist ziemlich schön hier.
8: Mir gefällt es hier auch gut, gerade mit den Fischen.
6: Wir haben ganz viele, sogar so graue Fische.
2: Treffen wir uns zum Essen oder nur für Drinks?
4: Gastronomie ist rund um den See gegeben und versorgt euch alle.
3: Und zwar gibt es hier ein italienisches Restaurant, das heißt Al Lago. Und der Chef ist Giuseppe. Was ist so das Highlight? Was ist so die Spezialität des Chefs?
9: Gemüse, Fleischteller oder die Tagliatelle mit dem Lachs.
3: Also man kann hier auch Cocktails bestellen. Was gibt es da so Leckeres?
9: Diese Pignagola.
2: Können wir da chillen?
4: Man kann hier sehr gut chillen. Wir sind natürlich auch ein bisschen in der Hanglage hier am Strandbad und da kann man sich schön in den Hang legen oder Hang setzen und kann es hier auch im Schatten unter ein paar Bäumen ganz gut aushalten.
2: Ist es ein Match?
3: Es ist ein absolutes Match. Es gibt hier jede Menge zu entdecken mit dem Highlight, nämlich den 2600 Schwimmkörpern mitten auf dem See, wo man dann direkt reinspringen kann. Aber das ist nicht die einzige Attraktion hier am Biggesee. Es gibt zum Beispiel die Atterhöhle, eine 400 Millionen Jahre alte Tropfsteinhöhle. Es gibt den Kletterpark Biggesee. Und es gibt hier in der Nähe sogar einen Affen- und Vogelpark. Und

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2: Ich bin Diana Kramer. Spanien steht im Finale der Fußball-Weltmeisterschaft. Die Europameister besiegten im Halbfinale Frankreich souverän mit 2:0. Für Spanien ist es die erste WM-Finalteilnahme seit dem Titelgewinn 2010.
3: Ein verdienter Sieg der Spanier, die Frankreichs hochgelobte Offensive um Superstar Mbappé fast durchgängig kontrollieren. Schon nach 22 Minuten die Führung durch Oyarzabal per Strafstoß. Porro besorgt nach 58 Minuten den zweiten Treffer. Spanien liefert auf den Punkt die beste Turnierleistung ab und kann nun entspannt verfolgen, ob sich heute im anderen Halbfinale Messis Argentinier oder England um Kane und Bellingham durchsetzt. Die Polizei in Atlanta ist im Großeinsatz. Die Begegnung dort gilt als Hochrisikospiel. Thomas Thonfeld, Sportredaktion.
2: Die USA haben ihre Blockade von iranischen Häfen wieder aufgenommen. Laut dem zuständigen Regionalkommando des US-Militärs sollen so Schiffe daran gehindert werden, iranische Häfen oder Küstengebiete anzusteuern oder sie zu verlassen. US-Präsident Donald Trump hatte die Wiederaufnahme der Blockade am Montag angekündigt. Seine Idee, von anderen Ländern eine Gebühr für die sichere Durchfahrt durch die Straße von Hormuz zu erheben, hat er inzwischen aber wieder aufgegeben.
4: Stattdessen will er die Golfstaaten in die Pflicht nehmen, mehr Geld in Handel und Investitionen mit den USA zu stecken. Ob die Golfstaaten da zustimmen, ist noch nicht klar. Trump aber betont nun, dass er eine Gebühr für die Meerenge generell nicht gut findet. Der Seeweg müsse offen und frei befahrbar sein. Tena Eck, USA.
2: Diebstahl, Brandstiftung und Vandalismus. Bei der Deutschen Bahn gab es einem Medienbericht zufolge in diesem Jahr bereits 2200 Fälle von Sabotage. Das seien 7% mehr Vorfälle als im Vorjahreszeitraum, berichtet die Bild-Zeitung. Erst letzte Nacht hatte es im niedersächsischen Neu-Wulmsdorf einen Brandanschlag auf einen Verteilerkasten für die Leit- und Sicherheitstechnik der Bahn gegeben. In Würzburg läuft derzeit ein Großeinsatz. Die Polizei sucht dort seit dem Abend einen Verdächtigen. Er soll bewaffnet sein. Passanten hatten mehrere Schüsse gemeldet. Hinweise auf Verletzte gab es laut Polizei nicht. Mit einem Großaufgebot werde derzeit nach dem mutmaßlichen Schützen gefahndet. Autofahrer in und um Würzburg wurden dringend davor gewarnt, Anhalter mitzunehmen.
5: Das Wetter.
6: Trocken, kaum Wolken. So sieht das gerade aus bei uns. Dazu Temperaturen um die 19 bis 14 Grad. Tagsüber bis 31 Grad dann. Dazu viel Sonne. Es sind heute aber auch einzelne Hitzegewitter und Unwetter drin mit Starkregen, aber wirklich nur vereinzelt. Ja, und am Donnerstag dann viel Sonne bis 33 Grad.
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7: Zurzeit liegen uns keine Meldungen vor. Wir wünschen allen unterwegs gute Fahrt.
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6: Ja, ist schon eine aufregende Woche, ne? Am Freitag gibt's Zeugnisse und dann werden bei einigen von euch auch schon die Koffer gepackt, das Auto vielleicht vollgeladen und Moment mal, aber vorher müssen wir noch die Wohnung aufräumen und wir müssen noch Wäsche waschen und dann eigentlich müssen wir auch noch einkaufen gehen für den Urlaub und ist das alles stressig. Und dabei sind wir ja eigentlich schon am Limit, weil die Wochen und Monate vor dem Urlaub waren ja auch schon krass. Wie sollen wir denn bei all diesem Stress eigentlich schnell runterkommen im Urlaub? Das ist mein Thema. Diese Stunde hier bei mir sprechen wir drüber. Jetzt aber erstmal Musik und zwar von Olivia Dean. Das ist So Easy.

0: So, die Ferien stehen an. Die letzten To-Dos sind geschafft. Die Koffer haben wir auch gepackt. Den Flieger haben wir pünktlich erreicht oder den Camper sicher abgestellt. So weit sind wir also schon gekommen. Wir sind im Urlaub. Ja, und jetzt muss das ja eigentlich nur noch mit dieser Entspannung klappen, von der alle reden, ne? Wie kriegen wir das denn eigentlich hin, im Urlaub runterzukommen, nach all der Arbeit vorher, den Vorbereitungen, dem Alltagsstress? Wie macht ihr das denn eigentlich?
1: Am besten mit sehr guten Freunden verreisen und das machen, worauf man Lust hat.
2: Keine To-Dos.
3: Nicht weit wegfahren, sich nichts vornehmen, gute Bücher mitnehmen.
4: Fahrrad fahren oder schwimmen gehen, also nicht immer nur ins Restaurant oder so, ja?
5: Wirklich einfach mal die ganzen sozialen Netzwerke mal zur Seite räumen.
6: Also bei mir reicht Sonneneinstrahlung, ich bin entspannt.
7: Ich würde sagen, nicht mit der Deutschen Bahn anreisen, wenn ich das so sagen darf.
8: Mehr so Zeit für sich nehmen.
9: Also wirklich alles Wichtige erledigen und dann kann man ganz entspannen, ohne irgendwelche Gedanken abschalten.
0: Ja, alles eben noch erledigen ist so leicht gesagt, ne? Viele sind alleine davon schon so gestresst, dass sie Tage brauchen, um runterzukommen im Urlaub. Und deswegen spreche ich gleich mit einer Arbeitspsychologin darüber, wie wir es hinkriegen, uns zu entspannen im Urlaub. Vielleicht hat die ja ein paar gute Tipps für uns.
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1: Zurzeit liegen uns keine Meldungen vor. Wir wünschen allen unterwegs gute Fahrt.
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2: Ja, der WM-Pokal ist es nicht geworden, dafür aber ein ausgestopfter Waschbär. Den hat Norwegens Stürmerstar Erling Haaland in Texas gekauft und ihn dann mit nach Hause genommen. Der ausgestopfte Waschbär, der hält auch noch so eine Glasflasche in der Hand. Also bin ich die Einzige, die das irgendwie weird findet, einen ausgestopften Waschbär mitzubringen? Ich weiß nicht. Was ist denn aus den guten alten T-Shirts oder Postkarten geworden, ausgestopfter Waschbär? Kriegst du auch Albträume von.

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0: seid ihr mehr so Team, ich fahre los, wenn ich Urlaub habe und schaue dann mal, was so kommt, oder eher so Team, ich plane alles durch? Also ich persönlich, ja, ich bin eher von der Kategorie Planung. Ich mag einfach, wenn ich grob weiß, was auf mich zukommt. Arbeitspsychologin und Erholungsforscherin Laura Wenz sagt, Planung ist für die Erholung ein Stück weit auch wichtig.
1: Der optimale Start in den Urlaub gelingt nur, wenn wir ein bisschen Vorbereitung und Planung auch an Zeit investieren. Das klingt jetzt vielleicht erstmal paradox, weil man will ja genau eigentlich nichts tun. Aber wir können eben durch die Vorbereitung dafür Sorge tragen, dass dann auch alles fertig ist und wir uns wirklich relativ schnell fallen lassen können.
0: Dann noch die Frage, Aktivurlaub oder lieber nicht? Was ist denn besser zum Runterkommen?
1: Erlaubt es, was gut tut, und das ist ein bisschen unterschiedlich. Es ist aber insgesamt schon so, dass wir uns in der Stadt nicht so gut erholen können, wie wenn wir irgendwie in der Natur sind. Ob das dann die Berge sind im aktiven Wandern oder der Strand, spielt dann nicht so sehr die große Rolle. Wichtig ist, dass was wir tun dazu beiträgt, dass wir abschalten können und auch wirklich einfach mal runterkommen.
0: Ihr habt es gehört, abschalten und runterkommen ist wichtig. Und das geht auch zu Hause, sagt sie.
1: Wer beispielsweise von zu Hause arbeitet, sollte tunlichst dafür sorgen, dass der Computer außer Sichtweise gerät. Und auch die ganz alltäglichen Haushaltstätigkeiten kann man ja vielleicht überlegen, ob man das während der Urlaubszeit anders angehen kann. Wenn Sie 2 Wochen im Urlaub in Italien nicht Wäsche waschen würden, machen Sie das doch auch zu Hause einfach mal nicht.
0: Ach, das klingt hervorragend. Das gefällt mir so. Falls ihr übrigens doch wegfahren wollt, es muss gar nicht der 14 Tage Urlaub sein. Ganz im Gegenteil.
1: Tatsächlich ist es ganz, ganz wichtig, dass wir Erholungsphasen ganz regelmäßig in unserem Alltag einbauen. Und dann ist es wirklich besser, mehrere kurze Auszeiten zu haben, als einmal eine lange. Weil es geht darum, wie lang ist die Phase zwischen 2 Auszeiten. Sprich, wie lang ist die Phase, in der ich mich in die Erschöpfung auch reinarbeite.
0: Und ganz wichtig, egal was ihr macht, ich hoffe, ihr habt einen tollen Urlaub und ihr könnt euch ein bisschen erholen. Ihr habt es nämlich verdient.
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1: Ich bin Diana Kramer. Der erste Finalist der Fußball-Weltmeisterschaft steht fest. Spanien hat im Halbfinale Frankreich souverän mit 2:0 besiegt und steht im WM-Endspiel.
2: Es war eine überraschend klare Angelegenheit. Das spektakulärste Team dieser WM, das waren ja eigentlich die Franzosen. Doch gegen Spaniens Präzision im Ballbesitz fand das Team um Kylian Mbappé kein Mittel. Mikel Oyarzabal brachte Spanien in der 22. Minute in Führung per Elfmeter. Pedro Porro erzielte den zweiten Treffer in der 58. Minute. Im großen Finale von New York treffen die Spanier nun am Sonntag auf den Sieger des zweiten Halbfinales, England gegen Argentinien. Die Franzosen verpassten ihr drittes WM-Endspiel in Folge. Ihnen bleibt nur das Spiel um Platz 3 am Samstag. Moritz Einzel, Sportredaktion.
1: Heftige Unwetter haben am Abend die Region Nürnberg schwer getroffen. Nach Angaben der Feuerwehr gingen innerhalb von 5 Stunden fast 3000 Notrufe ein. Die Einsatzkräfte rückten rund 1000 Mal aus, um umgestürzte Bäume zu beseitigen und vollgelaufene Keller auszupumpen. Mehrere Personen wurden verletzt. Die Folgen des Unwetters waren auch am Flughafen Nürnberg zu spüren. Wetterbedingt wurde der Flugbetrieb am Abend vorübergehend eingestellt. In einigen Nürnberger Schulen fällt heute der Präsenzunterricht wegen umgestürzter Bäume aus, teilte das Bayerische Kultusministerium mit. Das Bundes-